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1: Ich bin Tine Klimach. Der Vorsprung der AfD im Vergleich zur Union ist in einer aktuellen Umfrage erneut größer geworden. Die Partei steht in der neuesten Befragung für die Bild-Zeitung bei 29% und die Union bei 21%.
2: Die übrigen Parteien blieben in der Umfrage bei ihren Werten. Die SPD bei 12, die Grünen bei 14 und die Linke bei 11%. FDP und BSW würden mit jeweils 3% den Einzug in den Bundestag verpassen. Nur noch jeder dritte Wähler würde aktuell also für die Regierungsparteien stimmen. In einer weiteren Bild-Umfrage sinken auch die persönlichen Werte von Kanzler Merz weiter. 77% der Befragten sind mit ihm unzufrieden. Ähnlich viele sind in der Umfrage mit der Bundesregierung insgesamt unzufrieden. 78%. Ursula Winkler, Nachrichtenredaktion.
1: Am letzten Tag des Internationalen Wirtschaftsforums in St. Petersburg hat die Ukraine die Millionenstadt erneut unter Beschuss genommen. Nach Angaben örtlicher Behörden wurden rund um die Stadt etwa 140 ukrainische Drohnen abgefangen. Das Wirtschaftsforum ging nun zu Ende. Die Ukraine hatte ihre Angriffe auf die Region seit Beginn des Treffens intensiviert und unter anderem einen Militärstützpunkt und ein Öldepot getroffen. Verteidigungsminister Boris Pistorius hat beim Tag der Bundeswehr einen stärkeren Zusammenhalt von Gesellschaft und Truppe beschworen. Es habe in den vergangenen Jahren wenig Raum für Begegnungen gegeben. Das ändere sich nun durch solche Tage, sagte der SPD-Politiker in Neubiberg bei München beim Besuch der Universität der Bundeswehr. Insgesamt hatten 10 Bundeswehrstandorte für Interessierte geöffnet. Zum Sport. Die deutsche Nationalmannschaft hat ihre WM-Generalprobe gegen Mitgastgeber USA gewonnen. Das DFB-Team gewann in Chicago mit 2:1 durch Tore von Kai Havertz und Leroy Sané.
3: Das Spiel ist kaum angepfiffen, da jubelt die deutsche Mannschaft schon. Kai Havertz trifft schon nach 2 Minuten. Doch danach passiert erstmal nicht viel. Nach 37 Minuten kommen die USA verdient zum Ausgleich. Nach rund einer Stunde trifft dann ausgerechnet Leroy Sané, der den verletzten Lennart Kahl ersetzt hat. Das deutsche Team vielleicht auch durch den Jetlag und das schwüle Wetter nicht am Leistungslimit. Aber für die Moral ist der Sieg vor rund 60.000 US-Fans sicher hilfreich. Thomas Bremser, Nachrichtenredaktion.
1: Deutschland trifft zum Auftakt in der Gruppe E am 14. Juni in Houston auf Curaçao.

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1: Ich bin Tine Klimach. Deutschland, Frankreich und Großbritannien wollen die stockenden Bemühungen um ein Ende des Ukraine-Kriegs wieder in Gang bringen. Kanzler Merz, Präsident Macron, Premierminister Starmer treffen sich am Abend mit dem ukrainischen Präsidenten Zelensky in London. Auch wenn Putin zuletzt ein Treffen mit Zelensky abgelehnt hat. Die Europäer gehen trotzdem davon aus, dass sich Russland Verhandlungen langfristig nicht verweigern kann und sie dann mit am Tisch sitzen. Bundeskanzler Friedrich Merz hat Zweifel an der Fähigkeit seiner Regierung zur Modernisierung Deutschlands zurückgewiesen. Das Land habe die Kraft für die notwendigen Reformen. Das sagte er beim Landesparteitag der CDU von Mecklenburg-Vorpommern.
2: Wir haben in Deutschland die Kraft für diesen notwendigen neuen Aufbruch. Und ich sage auch die Koalition in Berlin hat die Kraft und die notwendige Geschlossenheit. Ich bin jedenfalls sicher, dass wir die gegenwärtigen Schwierigkeiten überwinden können. Ich bin zuversichtlich, dass Deutschland schon wieder in relativ kurzer Zeit ganz anders aussehen kann.
1: Die CDU steht in Umfragen unter Druck. In einer aktuellen Befragung für die Bild steht die AfD bei 29% und damit 8 Punkte vor der CDU. Es gibt etwas mehr Hoffnung für viele schwerkranke Menschen auf Wartelisten. In den ersten 5 Monaten des Jahres wurden in Deutschland mehr als 1400 Organe gespendet. Gut 12% mehr als im Vorjahreszeitraum. Das teilt die Deutsche Stiftung Organtransplantation mit. Trotzdem reicht die Zahl der Spenden weiterhin nicht aus.
3: Der leichte Anstieg bei den Spenden dürfte die Diskussion über neue Regeln trotzdem weiter anheizen. Denn in Deutschland gilt bisher nur jemand als Organspender, der zu Lebzeiten zustimmt oder dessen Angehörige nach dem Tod ihr Einverständnis geben. In vielen anderen europäischen Ländern ist das anders. Dort gilt grundsätzlich jeder als Spender, solange er nicht widerspricht. Genau so eine Regelung fordern auch einige Bundestagsabgeordnete für Deutschland. Kritiker sehen darin allerdings einen Eingriff in die Grundrechte. Zoe Tassovali, Redaktion.
1: Zum Sport. Die deutsche Fußballnationalmannschaft geht mit einem Erfolgserlebnis in das bevorstehende WM-Turnier. 8 Tage vor seinem ersten Spiel gewann das Team von Bundestrainer Julian Nagelsmann bei seiner WM-Generalprobe gegen Co-Gastgeber USA mit 2:1.

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1: Ich bin Tine Klimach. Kanzler Merz hat sich mit Blick auf die anstehenden Sozialreformen zuversichtlich geäußert und Erinnerungen an einen berühmten Satz seiner Vorgängerin Angela Merkel geweckt. Wir schaffen das, sagte er bei dem CDU-Landesparteitag in Mecklenburg-Vorpommern.
2: Kanzler Merz zeigt sich überzeugt, die Koalition hat die Kraft für die notwendigen Reformen, trotz aller Unterschiede. Er sei sich sicher, dass Deutschland in relativ kurzer Zeit ganz anders aussehen könne und er brachte viele Beispiele wie einen Staat, den Unternehmer nicht als Last empfinden, sondern als Partner, mit digitalisierten Behördengängen. Deutschland könne ein weltweiter Vorreiter beim modernstem Klimaschutz werden, ein Land mit zuverlässig fahrenden Zügen und sicherer Energie. Die Koalition plant bis zum Sommer ein Riesenreformpaket zu Steuern, Arbeitsmarkt, Rente und Bürokratieabbau. Bei der Umsetzung gibt es aber noch Meinungsverschiedenheiten. Ursula Winkler, Nachrichtenredaktion.
1: Deutschland, Frankreich und Großbritannien wollen die stockenden Bemühungen um ein Ende des Ukraine-Kriegs wieder in Gang bringen. Kanzler Merz, Präsident Macron, Premierminister Starmer treffen sich am Abend mit dem ukrainischen Präsidenten Zelensky in London. Auch wenn Putin zuletzt ein Treffen mit Zelensky abgelehnt hat. Die Europäer gehen trotzdem davon aus, dass sich Russland Verhandlungen langfristig nicht verweigern kann und sie dann mit am Tisch sitzen. Die Bundespolizei hat seit Mai vergangenen Jahres über 50.000 unerlaubte Einreisen nach Deutschland festgestellt. Fast 37.000 Personen seien seitdem unmittelbar an der Grenze oder im Zusammenhang mit einem illegalen Grenzübertritt zurückgewiesen worden, teilte die Behörde mit. Vor rund einem Jahr hatte Innenminister Dobrindt die Grenzkontrollen intensiviert. Es werden seitdem alle Asylbewerber an den Grenzen abgewiesen. Zum Sport. Die deutsche Nationalmannschaft hat ihre Generalprobe gegen Mitgastgeber USA gewonnen. Das DFB-Team gewann in Chicago mit 2:1 durch Tore von Kai Havertz und Leroy Sané. Bundestrainer Julian Nagelsmann zeigte sich bei RTL rundum zufrieden.
3: Ja, ich fand es einen perfekten Test für uns von den Witterungsbedingungen vom Gegner, die emotional spielen. Ich finde, wir hatten eine sehr gute Anfangsphase wieder. Die ersten 15 Minuten waren wieder sehr, sehr gut. Ich finde, da müssen wir einfach mal auch ein Tor draus machen aus so einer Überlegenheit. Dann wird es offener. Ja, insgesamt bin ich zufrieden. Wir haben jetzt 9-mal in Folge gewonnen. Das musst du auch erstmal machen.
1: Das deutsche Team startet am 14. Juni in die WM gegen Curaçao.

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1: Ich bin Tanja Wagner. Frauen und Männer sollen für gleiche Arbeit das gleiche Gehalt bekommen. Dabei sollen neue EU-Regeln helfen. Aber Deutschland hat die Regeln zur Lohntransparenz bisher nicht umgesetzt und verstößt damit ab morgen gegen EU-Recht. Heute endet die Frist, bis zu der die EU-Staaten Zeit hatten, ihr nationales Recht anzupassen.
2: Bewerber sollen früh die Info bekommen, was das Einstiegsgehalt ist. Wer schon einen Job hat, soll erfahren können, was die Kollegen im Durchschnitt verdienen. Gruppiert nach Geschlecht, also nicht nach einzelnen Menschen. So sollen zum Beispiel Frauen erkennen, wenn Männer mit gleichen Aufgaben mehr verdienen. Und größere Arbeitgeber müssen künftig regelmäßig berichten, wie die Entgeltlücke zwischen Frauen und Männern ist. Die EU-Vorgaben sind damit strenger als das, was in Deutschland bisher gilt. Aus Brüssel an Christine Wenzel.
1: Deutschland, Frankreich und Großbritannien wollen die stockenden Verhandlungen um ein Ende des Ukraine-Kriegs wieder in Gang bringen. Kanzler Merz, Präsident Macron und Premierminister Starmer treffen sich dazu am Abend mit dem ukrainischen Präsidenten Selenskyj in London.
3: Das Angebot von Selenskyj an Putin für neue Gespräche wurde abgeblockt. Stattdessen gehen die Kämpfe mit großen Verlusten auf beiden Seiten weiter. Das könnte die Bereitschaft zu Verhandlungen erhöhen. Die Europäer wollen dann mit am Tisch sitzen. Zuletzt hatte Putin den früheren Bundeskanzler Schröder als europäischen Unterhändler ins Spiel gebracht und sich mit ihm diese Woche im Kreml getroffen. Auf deutscher Seite wird das als Provokation gesehen und nicht ernst genommen. Bevor es aber um mögliche Unterhändler geht, soll die inhaltliche Linie für Verhandlungen geklärt werden. Darum geht es heute bei den Gesprächen. Tine Klimach, Berlin.
1: Der Vorsprung der AfD im Vergleich zur Union ist in einer aktuellen Umfrage erneut größer geworden. Laut Bild steht die Partei bei 29% und damit 8 Punkte vor der Union, die im Vergleich zur Vorwoche leicht verliert. Keine Bewegung registrierten die Meinungsforscher bei den anderen Parteien. Die Werte von SPD, Grünen und Linken bleiben unverändert. FDP und BSW würden mit jeweils 3% den Einzug in den Bundestag verpassen. Die deutsche Fußballnationalmannschaft geht mit einem Erfolgserlebnis in das bevorstehende WM-Turnier. 8 Tage vor einem ersten Spiel gewann das Team von Bundestrainer Nagelsmann bei seiner WM-Generalprobe gegen Co-Gastgeber USA mit 2:1.

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1: Ich bin Tanja Wagner. Kanzler Merz hat sich mit Blick auf die anstehenden Sozialreformen zuversichtlich geäußert und Erinnerungen an einen berühmten Satz seiner Vorgängerin Merkel geweckt. Wir schaffen das, sagte er beim CDU-Landesparteitag in Mecklenburg-Vorpommern.
2: Kanzler Merz zeigt sich überzeugt, die Koalition hat die Kraft für die notwendigen Reformen, trotz aller Unterschiede. Er sei sich sicher, dass Deutschland in relativ kurzer Zeit ganz anders aussehen könne und er brachte viele Beispiele wie einen Staat, den Unternehmer nicht als Last empfinden, sondern als Partner, mit digitalisierten Behördengängen. Deutschland könne ein weltweiter Vorreiter beim modernstem Klimaschutz werden, ein Land mit zuverlässig fahrenden Zügen und sicherer Energie. Ursula Winkler, Nachrichtenredaktion.
1: Deutschland hat neue Regeln zur Lohntransparenz nicht umgesetzt und verstößt gegen EU-Recht. Heute läuft eine Frist ab, bis zu der die EU-Staaten Zeit hatten, ihr nationales Recht anzupassen. Das Bundesfamilienministerium hatte mitgeteilt, das deutsche Recht soll erst in den kommenden Monaten angepasst werden. Frauen und Männer sollen für gleiche Arbeit das gleiche Gehalt bekommen. Beschäftigte sollen unter anderem Auskunft darüber erhalten, wie hoch das durchschnittliche Entgelt für vergleichbare Tätigkeiten ist, aufgeschlüsselt nach Geschlecht. Schwerere Verkehrsunfälle mit Einfluss von Cannabis am Steuer sollen bald in der amtlichen Statistik erfasst werden. Dies ermögliche eine Evaluierung der Auswirkungen auf die Verkehrssicherheit, heißt es in einem Gesetzentwurf des Bundesverkehrsministeriums. Hintergrund ist die seit 2024 geltende Legalisierung des Cannabiskonsums. Jetzt kann die WM kommen. Die deutsche Nationalmannschaft hat ihre Generalprobe gegen Mitgastgeber USA gewonnen. Das DFB-Team gewann in Chicago mit 2:1 durch Tore von Kai Havertz und Leroy Sané.
3: Die deutsche Mannschaft geht selbstbewusst in die WM mit 9 Siegen in Folge. In Chicago hat nicht alles geklappt, aber der Bundestrainer spricht von einem perfekten Test. Denn sein Team konnte sich schon mal gewöhnen an schwülheißes Wetter, den frühen Anstoß zur Mittagszeit, einen stumpfen Rasen und einen emotionalen Gegner. Julian Nagelsmann hat seine Stammelf wohl gefunden. Siegtorschütze Leroy Sané dürfte auch gegen Curaçao den verletzten Lennart Kahl ersetzen. Thomas Bremser, Redaktion.

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0: Das Wetter für Niedersachsen. Ja, die Sonne hat es heute schwer. Es sind viele, viele Wolken am Himmel. Aber da, wo sie schafft, da zeigt sie sich dann natürlich auch. Zwischendurch gibt es immer wieder Regenschauer, vereinzelt auch mit Gewittern. Und im Laufe des Nachmittags wird es dann von Südwesten und Westen her ein bisschen trockener. Da kommt die Sonne dann auch ein bisschen häufiger raus. Temperaturen liegen dann so zwischen 17 und 20 Grad, im Oberharz bei 17 Grad. Und morgen ist es dann so heiter bis wolkig. Später am Tag sind ganz im Westen bei dichten Wolken einzelne Schauer und Gewitter möglich. Ansonsten östlich der Weser ist es eher länger trocken, das Ganze bei 20 bis 24 Grad.
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2: Ich bin Tanja Wagner. Frauen und Männer sollen für gleiche Arbeit das gleiche Gehalt bekommen. Dabei sollen neue EU-Regeln helfen. Aber Deutschland hat die Regeln zur Lohntransparenz bisher nicht umgesetzt und verstößt damit ab morgen gegen EU-Recht. Heute endet die Frist, bis zu der die EU-Staaten Zeit hatten, ihr nationales Recht anzupassen.
3: Bewerber sollen früh die Info bekommen, was das Einstiegsgehalt ist. Wer schon einen Job hat, soll erfahren können, was die Kollegen im Durchschnitt verdienen. Gruppiert nach Geschlecht, also nicht nach einzelnen Menschen. So sollen zum Beispiel Frauen erkennen, wenn Männer mit gleichen Aufgaben mehr verdienen. Und größere Arbeitgeber müssen künftig regelmäßig berichten, wie die Entgeltlücke zwischen Frauen und Männern ist. Die EU-Vorgaben sind damit strenger als das, was in Deutschland bisher gilt. Aus Brüssel an Christine Wenzel.
2: Deutschland, Frankreich und Großbritannien wollen die stockenden Verhandlungen um ein Ende des Ukraine-Kriegs wieder in Gang bringen. Kanzler Merz, Präsident Macron und Premierminister Starmer treffen sich dazu am Abend mit dem ukrainischen Präsidenten Selenskyj in London.
4: Das Angebot von Selenskyj an Putin für neue Gespräche wurde abgeblockt. Stattdessen gehen die Kämpfe mit großen Verlusten auf beiden Seiten weiter. Das könnte die Bereitschaft zu Verhandlungen erhöhen. Die Europäer wollen dann mit am Tisch sitzen. Zuletzt hatte Putin den früheren Bundeskanzler Schröder als europäischen Unterhändler ins Spiel gebracht und sich mit ihm diese Woche im Kreml getroffen. Auf deutscher Seite wird das als Provokation gesehen und nicht ernst genommen. Bevor es aber um mögliche Unterhändler geht, soll die inhaltliche Linie für Verhandlungen geklärt werden. Darum geht es heute bei den Gesprächen. Tine Klimach, Berlin.
2: Der Vorsprung der AfD im Vergleich zur Union ist in einer aktuellen Umfrage erneut größer geworden. Laut Bild steht die Partei bei 29% und damit 8 Punkte vor der Union, die im Vergleich zur Vorwoche leicht verliert. Keine Bewegung registrierten die Meinungsforscher bei den anderen Parteien. Die Werte von SPD, Grünen und Linken bleiben unverändert. FDP und BSW würden mit jeweils 3% den Einzug in den Bundestag verpassen. Die deutsche Fußballnationalmannschaft geht mit einem Erfolgserlebnis in das bevorstehende WM-Turnier. 8 Tage vor einem ersten Spiel gewann das Team von Bundestrainer Nagelsmann bei seiner WM-Generalprobe gegen Co-Gastgeber USA mit 2:1.
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0: Wir starten ganz entspannt rein in diesen Sonntagmorgen. Schön, dass ihr mit dabei seid. Und es gibt nicht nur was zu hören, sondern auch was zu gucken am Himmel, was da los ist und vor allen Dingen wo. Das erfahrt ihr gleich bei mir in knapp 10 Minuten. Dazu Musik von Katy Perry, Madonna und das hier ist Joe mit End of Beginning.

0: Katy Perry weckt euch mit Raw an diesem Sonntag hier bei Antenne Niedersachsen. Schönes Wochenende. In Karolinensiel, Halesiel findet dieses Wochenende noch bis Sonntag das Drachenfest statt. 70 bis 80 Drachen steigen da in den Himmel und färben ihn bunt. Es gibt auch einen Drachenworkshop, wo Kinder ihren eigenen Drachen basteln können. Ein DJ und natürlich ganz viel zu futtern. Yannick Reinemer aus dem Orga-Team, was sind deine Lieblingsdrachen, die jetzt aufsteigen?
1: Riesengroßen Hai, der fast 20 Meter lang war. Und ich weiß, dass in diesem Jahr ganz neu eine Giraffe mit dabei ist. Und ein Drache, der vor allem bei den beleuchteten Drachen am Samstagabend sehr gut aussieht, ist der von dem holländischen Drachenflieger. Das ist so ein Mosaikdrache, also ich glaube in den 8 Eck und dann mit ganz vielen einzelnen Mosaikstückchen, die dann in unterschiedlichen Farben beleuchtet sind. Selbst gebaut mit, ich glaube, fast 1000 Einzelteilen und dann selber zusammengesteckt und zusammengenäht. Und das sieht schon sehr beeindruckend aus.
0: Vor 2 Jahren hattet ihr ja keinen Wind, da musst ihr ein bisschen improvisieren.
1: Tatsächlich war es dann schwierig, die Drachen dann an den Himmel zu bekommen und wir dann so weit gegangen sind, dass wir mit einem Trecker hier von uns vom Campingplatz dann über unsere Drachenwiese gefahren sind, um die Drachen dann oben an den Himmel zu bekommen. Aber die Wetteraussichten jetzt, was den Wind angeht, für das Wochenende sehen ganz gut aus. Von daher sind wir auf jeden Fall guter Dinge, dass wir dieses Jahr auf den Trecker dann verzichten können.
0: Also egal ob Wind oder nicht, die Drachen fliegen. Und wenn ihr wissen wollt, was ein Bonbon-Schaukeldrachen ist, dann müsst ihr wohl vorbeischauen. Also auf zum Drachenfest nach Karolinensiel, Halesiel.
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2: Das Wetter für Niedersachsen. Wir gucken auf die aktuellen Temperaturen bei euch vor der Haustür gemessen. 14 sind es in Papenburg, 15 in Lüneburg und auch in Hildesheim. Und dazu schaffen wir heute so 17 bis 20 Grad. Die Sonne kommt nicht ganz so in Schwung. Die Wolken machen ihr das heute wirklich schwer. Immer mal wieder gibt es Regenschauer, vereinzelt auch Gewitter. Erst so gegen Nachmittag wird es dann im südlichen Niedersachsen und auch im westlichen Niedersachsen ein bisschen trockener. Da kommt die Sonne ein bisschen häufiger raus. Und morgen wird es dann so einen Mix geben aus Sonne und Wolken, später dann so im ganzen Westen dann so eher dichtere Wolken mit einzelnen Schauern, auch hier wieder Gewitter. Und östlich der Weser, da wird es ein bisschen freundlicher werden. Da ist es dann eher trocken bei 20 bis 24 Grad.
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0: Ihr habt richtig gehört, Journey mit Don't Stop Believing hier bei Antenne Niedersachsen an eurem Sonntag. Um Glaube geht's jetzt auch.
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2: Mit Angela Behrens und den Hits from Heaven, hallo. Wir hören mal genauer in die Songtexte und die von Teddy Swims lassen ganz tief in seine Seele blicken. Bad Dreams, böse Träume, so heißt der Song. Und darin beschreibt Teddy, wie er Nächte erlebt, in denen er durch seine massiven Schlafstörungen keine Ruhe findet. Oder ihn ganz reale Albträume quälen.

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Niemand scheint mehr wach zu sein, außer mir. Und so wie das Tageslicht schwindet, schwindet auch mein Verstand. Und ich sehe Schatten, die sich bewegen und höre Zähne knirschen. Teddy Swims hat viele persönliche Traumata erlebt. Zum Beispiel toxische Beziehungen, die ihn tief verletzt und sein Selbstvertrauen zerstört haben. In seinen Songs verarbeitet er seine Depressionen, Ängste oder eben auch schlaflose Nächte.

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Teuflische Gewohnheiten können meinen Verstand vernebeln. 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Ich kann das nicht alleine schaffen, singt Teddy. Früher hat er versucht, seine Krisen mit Alkohol und Kokain zu betäuben. Heute nimmt er therapeutische Hilfe an. Und natürlich tut es ihm auch gut, seit 2 Jahren nicht mehr allein zu sein. Seine Liebste zu haben, die ihn hält, wenn es ihm schlecht geht. Echt mutig, wie dieser große, tätowierte Mann seelisch blank zieht, um anderen Mut zu machen, auch offen über ihre psychischen Probleme zu sprechen. Das ist seine Motivation. Da kann ich nur sagen, Respekt. Hier ist Teddy Swims, Bad Dream.

0: startet gut rein in diesen Sonntag mit Antenne Niedersachsen und gleich dem Lieblingshit vor den Nachrichten. Kommt von Dermot Kennedy, Kiss Me. 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

0: das Wetter für Niedersachsen. Mal viele Wolken, mal etwas Sonne. Insgesamt ist es aber dann doch ziemlich durchwachsen. Zeitweise ziehen Regenschauer bei uns durchs Land. Vereinzelt kann auch mal ein Blitz mit dabei sein. Am Nachmittag wird es dann allerdings ein bisschen ruhiger. Gerade so im Südwesten und Westen kommt dann ein bisschen mehr die Sonne raus. Es wird da trockener und freundlicher bei maximal 17 bis 20 Grad. Im Oberharz so bis 17 Grad. Und morgen ist es dann freundlich bis leicht bewölkt. So starten wir. Später kann es dann so im äußersten Westen allerdings deutlich mehr Wolken und vor allen Dingen auch Schauer und Gewitter geben. Weiter östlich und vor allem östlich der Weser, da bleibt es dann länger trocken. Temperaturen steigen maximal auf 20 bis 24 Grad.
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2: Ich bin Tanja Wagner. Kanzler Merz hat sich mit Blick auf die anstehenden Sozialreformen zuversichtlich geäußert und Erinnerungen an einen berühmten Satz seiner Vorgängerin Merkel geweckt. Wir schaffen das, sagte er beim CDU-Landesparteitag in Mecklenburg-Vorpommern.
3: Kanzler Merz zeigt sich überzeugt, die Koalition hat die Kraft für die notwendigen Reformen, trotz aller Unterschiede. Er sei sich sicher, dass Deutschland in relativ kurzer Zeit ganz anders aussehen könne und er brachte viele Beispiele wie einen Staat, den Unternehmer nicht als Last empfinden, sondern als Partner, mit digitalisierten Behördengängen. Deutschland könne ein weltweiter Vorreiter beim modernstem Klimaschutz werden, ein Land mit zuverlässig fahrenden Zügen und sicherer Energie. Ursula Winkler, Nachrichtenredaktion.
2: Deutschland hat neue Regeln zur Lohntransparenz nicht umgesetzt und verstößt gegen EU-Recht. Heute läuft eine Frist ab, bis zu der die EU-Staaten Zeit hatten, ihr nationales Recht anzupassen. Das Bundesfamilienministerium hatte mitgeteilt, das deutsche Recht soll erst in den kommenden Monaten angepasst werden. Frauen und Männer sollen für gleiche Arbeit das gleiche Gehalt bekommen. Beschäftigte sollen unter anderem Auskunft darüber erhalten, wie hoch das durchschnittliche Entgelt für vergleichbare Tätigkeiten ist, aufgeschlüsselt nach Geschlecht. Schwerere Verkehrsunfälle mit Einfluss von Cannabis am Steuer sollen bald in der amtlichen Statistik erfasst werden. Dies ermögliche eine Evaluierung der Auswirkungen auf die Verkehrssicherheit, heißt es in einem Gesetzentwurf des Bundesverkehrsministeriums. Hintergrund ist die seit 2024 geltende Legalisierung des Cannabiskonsums. Jetzt kann die WM kommen. Die deutsche Nationalmannschaft hat ihre Generalprobe gegen Mitgastgeber USA gewonnen. Das DFB-Team gewann in Chicago mit 2:1 durch Tore von Kai Havertz und Leroy Sané.
4: Die deutsche Mannschaft geht selbstbewusst in die WM mit 9 Siegen in Folge. In Chicago hat nicht alles geklappt, aber der Bundestrainer spricht von einem perfekten Test. Denn sein Team konnte sich schon mal gewöhnen an schwülheißes Wetter, den frühen Anstoß zur Mittagszeit, einen stumpfen Rasen und einen emotionalen Gegner. Julian Nagelsmann hat seine Stammelf wohl gefunden. Siegtorschütze Leroy Sané dürfte auch gegen Curaçao den verletzten Lennart Kahl ersetzen. Thomas Bremser, Redaktion.
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0: Nochmal in Ruhe durchatmen, durchschnaufen, den Akku wieder voll machen. Dafür ist der Sonntag natürlich perfekt, genauso wie für Ausflüge mit der Familie. Und bei uns in Niedersachsen findet diesen Sonntag was wirklich Cooles statt. Was genau und wie ihr daran teilnehmen könnt, das erzähle ich euch gleich hier nach Musik von David Guetta, Anastasia und jetzt Miles Smith mit Drive Safe. Euch einen schönen Sonntag.

0: entspannten Sonntag euch. Tobias Über hier bei Antenne Niedersachsen, falls ihr gerade am Frühstückstisch sitzt und euch überlegt, was könntet ihr heute Schönes tun, habe ich einen guten Tipp für euch. Heute ist Tag des offenen Hofes, das heißt 48 Bauernhöfe in Niedersachsen laden euch ein, mal vorbeizuschauen. Carsten Willem Drees, Mitorganisator und Kreislandwirt in Celle. Manche behaupten ja, Kühe streicheln ist entspannender als Yoga.
1: Kühe strahlen erstmal eine totale Ruhe aus, das ist total schön. Die haben bei uns ganz oft Kindergruppen auf dem Hof und man merkt immer so, die Kinder, die sonst total aufgeregt werden, die werden bei Kühen dann total ruhig. Und andere Kinder, die meistens oft still sind, die kommen dann plötzlich aus sich raus, holen das Futter für die Tiere, geben denen das auf der Hand zu füttern und freuen sich, wenn dann diese lange Zunge da rauskommt und denen das von anschlägt. Das ist tatsächlich, Menschen reagieren, die werden total anders, wenn sie mit Kühen in Verbindung sind.
0: Manchmal sind aber Kühe auch einfach ein bisschen frech.
1: Da war morgens ein Gottesdienst und der war direkt vorm Kuhstall und der Kuhstall ist relativ offen. Also die letzte Bank war direkt vor dem Gitter, die den Kuhstall abtrennt. Und dann saßen die Leute da und den einen von den alten Herren pulte die Kuh dann mit der Zunge den Hut vom Kopf. Sie fängt dann ja erst an, so langsam die Zunge mal weiter auszustrecken und irgendwann hat sie den dann und der ist dann natürlich aufgesprungen und die Kuh hat sich auch erschrocken.
0: Na, dann heute auf jeden Fall mal besser keinen Hut tragen und viel Spaß euch beim Tag des offenen Hofes. Dazu bekommt ihr natürlich nur Lieblingshits bei uns. Nico Santos ist das hier mit Optimist bei Antenne Niedersachsen.
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5: Schauen wir direkt auf die aktuellen Temperaturen bei euch vor der Haustür gemessen. 13 Grad sind es in Osnabrück, 14 in Seevetal und 15 in Einbeek. Dazu gibt es heute ja viele, viele Wolken am Himmel. Die Sonne hat es da durchaus schwer. Osnabrück, 14 in Seevetal und 15 in Einbeek. Dazu gibt es heute ja viele, viele Wolken am Himmel. Die Sonne hat es da durchaus schwer. Zeitweise auch mit Regenschauern und vereinzelt auch ein Gewitter mit dabei.

0: Wolken und Schauer mit Gewittern auftauchen. Und vor allen Dingen östlich der Weser bleibt es länger trocken. Das Ganze bei maximal 20 bis 24 Grad.
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0: Genießt nochmal, euch ein bisschen im Bett umzudrehen und vielleicht nochmal mit der Familie zu kuscheln. Dazu läuft bei Antenne Niedersachsen Queen mit I Want to Break Free an eurem Sonntag. Und gleich habe ich für euch Milky Chance mit Living in a Haze.
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2: Warum mögen sich Araber und Juden oft nicht? Das ist unsere Religionsfrage der Woche, wie immer an Theologe Professor Dr. Wolfgang Reinbold aus Hannover.
3: Das ist leider eine sehr aktuelle Frage und eine furchtbar traurige. Stichwort 7. Oktober 2023. Wir haben gesehen, welcher Hass aus Gaza heraus da explodiert ist und dazu geführt hat, dass mehr als 1000 Israelis, Frauen, Männer, Kinder brutal ermordet wurden. Die Videos davon sind zum Teil so furchtbar, dass man sie gar nie öffentlich gezeigt hat. Das hält man als normaler Mensch gar nicht aus. Der Hass kommt in diesem Fall aus der Ideologie der Hamas. Das ist jedenfalls mein Eindruck. Die Hamas wurde ja gegründet, um den Staat Israel von der Landkarte zu tilgen und zwar zur Not mit Gewalt. Und das ist genau das, was wir gesehen haben im Oktober 23.
2: Und wie ist es auf jüdischer Seite?
3: Auf jüdischer Seite gibt es Leute, die sehr extrem sind und von sich selbst sagen, dass sie die Araber hassen. Sie rufen das gelegentlich auch bei Demonstrationen. Und wir sehen brutale Gewalt im Westjordanland, insbesondere von einer bestimmten Gruppe von Siedlern. Da werden regelmäßig Palästinenser, die dort seit Generationen leben, erschossen.
2: Ist denn das typisch für das Verhältnis von Juden und Arabern?
3: Ich glaube, man kann sagen, nein, überhaupt gar nicht. Die meiste Zeit der Geschichte haben Araber und Juden friedlich miteinander gelebt und an vielen Orten tun sie es bis heute.
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1: Heute ist es wechselnd bis stark bewölkt, dazu immer mal wieder ein bisschen Sonne, die da durchlugt durch die Wolkendecke, aber auch Regenschauer, die mit dabei sind. Vereinzelt kann auch nochmal ein Gewitter mit am Start sein. Am Nachmittag wird es dann von Südwesten und Westen her ein bisschen trockener, da kommt die Sonne ein bisschen mehr raus und die Temperaturen schaffen heute 17 bis 20 Grad maximal.
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3: Ich bin Tanja Wagner. Deutschland hat 55 Welterbestätten, sie stehen heute im Mittelpunkt. Die Präsidentin der deutschen UNESCO-Kommission Böhmer ruft zum Schutz und Erhalt bedeutender Kulturstätten auf. Weltweit geraten Welterbestätten durch Kriege, Klimawandel und andere Gefährdungen immer stärker unter Druck, sagte Böhmer anlässlich des UNESCO-Welterbetags der deutschen Presseagentur. Weltweit gibt es mehr als 1200 Welterbestätten. In Deutschland gehören das Wattenmeer, der Kölner Dom und das Augsburger Wassermanagement. System dazu. Frauen und Männer sollen für gleiche Arbeit das gleiche Gehalt bekommen. Dabei sollen neue EU-Regeln helfen. Aber Deutschland hat die Regeln zur Lohntransparenz nicht umgesetzt und verstößt damit ab morgen gegen EU-Recht.
4: Deutschland hat auch schon angekündigt, dass die Regeln in den nächsten Monaten angepasst werden sollen. Mit möglichst wenig Bürokratie. Was sich dann ändern soll? Bewerber sollen früh die Info bekommen, was das Einstiegsgehalt ist. Wer schon einen Job hat, soll erfahren können, was die Kollegen im Durchschnitt verdienen. Gruppiert nach Geschlecht, also nicht nach einzelnen Menschen. So sollen zum Beispiel Frauen erkennen, wenn Männer mit gleichen Aufgaben mehr verdienen. Und größere Arbeitgeber müssen künftig regelmäßig berichten, wie die Entgeltlücke zwischen Frauen und Männern ist. Ann-Christin Wenzel, Brüssel.
3: Eine wichtige Stromleitung am Atomkraftwerk Saporischschja in der Ukraine funktioniert wieder. Nach 15 Stunden Stromausfall sei die externe Versorgung von Europas größtem Kernkraftwerk wiederhergestellt worden, teilte die internationale Atomenergiebehörde auf der Plattform X mit. Zuvor musste die Anlage laut IAEA zur Kühlung ihrer 6 abgeschalteten Reaktoren auf Notstrom-Dieselgeneratoren zurückgreifen. Die DFB-Elf hat nach der erfolgreichen WM-Generalprobe heute frei. Die Spieler können den freien Sonntag in Chicago verbummeln oder das Trainingszentrum der Bulls Basketballstars besichtigen. Trainer Nagelsmann will dagegen den 2:1-Sieg über die USA analysieren und seinen Flugzeugschnupfen in den Griff bekommen.
5: Ja, ich finde es einen perfekten Test für uns von den Witterungsbedingungen vom Gegner, die emotional spielen. Ich finde, wir hatten eine sehr gute Anfangsphase wieder. Die ersten 15 Minuten waren wieder sehr, sehr gut. Ich finde, da müssen wir einfach mal auch ein Tor draus machen aus so einer Überlegenheit. Dann wird es offener. Ja, insgesamt bin ich zufrieden. Wir haben jetzt 9-mal in Folge gewonnen. Das musst du auch erstmal machen.
3: Morgen fliegt die Mannschaft weiter in ihr WM-Quartier.
1: Der Antenne Niedersachsen Stau- und Blitzer-Service A7 Hannover in Richtung Kassel zwischen Bokenheim und Seesen im Harz. Da braucht ihr aktuell 22 Minuten länger. Und auf der A28 Leer-Oldenburg fahrt dort vorsichtig zwischen Vilsum und Apen-Remels. Hier sind nämlich Rehe in beiden Richtungen auf der Fahrbahn. Gut und sichere Fahrt.
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1: 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Ich habe es sowas von geliebt damals. Freitag oder Samstagnachmittag zur Videothek fahren um die Ecke und da wirklich richtig coole Filme ausleihen, die dann natürlich abends zu gucken, um sie dann am nächsten Tag wieder dahin zu bringen. Ja, heute gibt's Streaming, deshalb sterben viele Videotheken aus. Micha und Mareike vom Nachmittag waren in der letzten bei uns in Niedersachsen. Und wie es da war, das hört ihr bei mir in knapp 10 Minuten. Dazu nur Lieblingshits. Kommt jetzt gleich von Amy McDonald's und das hier ist Alex Warren mit Fever Dream. Schönen

0: So chillig klingt euer Wochenende bei Antenne Niedersachsen. Regarde mit Ridet. Schönes Wochenende. Es ist zwar ein bisschen traurig, aber es gibt ja einfach Dinge, die nach und nach weniger werden oder dann halt eben auch ganz verschwinden. Prominente Beispiele: Telefonzellen und auch günstiger Sprit. Und eben auch Videotheken. Früher gab es sie gefühlt überall. Heute gibt es tatsächlich nur noch eine einzige bei uns in Niedersachsen, und zwar in Stadthagen. Bevor die im Juli schließt, sind Micha und Mareike vom Nachmittag dann nochmal hingefahren und haben da mit den Chefs Marie und Micha gesprochen, bevor sie die Videothek für immer schließen.
1: Also es ist tatsächlich so, dass wir mit einem weinenden Auge halt hier natürlich sitzen, weil seit 98 begeistern wir die Stadt Heger und Umland mit Filme zum Ausleihen, Spiele zum Ausleihen, und jetzt ist dann tatsächlich auch bald hier Schluss, ja.
2: Wahnsinn, wie lange ihr das geschafft habt überhaupt, weil ja doch durch Streaming in den letzten Jahren unfassbare Konkurrenz gekommen ist. Wie habt ihr das geschafft, dass ihr noch so lange auch die Kunden ja begeistern konntet?
1: Ja gut, wir haben relativ zügig überlegt, als die Umsätze ein bisschen weniger geworden sind, durch die ganzen Streaming-Dienste, durch die Bequemlichkeit vor allen Dingen. Was nehmen wir mit auf, dass wir die Umsatzeinbrüche ein bisschen ausgleichen können?
2: Ja.
1: So, und haben halt dann zusätzlich zu dem Film 2, 3 andere Sparten halt damit reingenommen.
3: Genau, und haben dann halt eben das Angebot E-Zigaretten mit aufgezogen, einfach weil wir gesagt haben, Shop-in-Shop-System ist heute eh etwas, was interessant ist. Und das ist uns auch ziemlich gut gelungen, weil wir damit halt auch wieder Leute reinbekommen haben. Und hast dir natürlich auch Sachen einfallen lassen, wie zum Beispiel Paketdienste mit reinzubringen. Und klar, immer wieder neue Artikel da gehabt, neue Filme, neue Aktionen, und das dann natürlich so lange probiert, wie es ging. Ne?
4: Wie viele Menschen kommen denn jetzt hier so am Tag tatsächlich, um sich noch eine DVD oder Blu-ray auszuleihen?
1: Ich würde sagen so zwischen 10 und 20 Leute. Da muss ich jetzt aus dem Nähkästchen ein bisschen plaudern. Da haben wir tatsächlich ein bisschen mehr Erotikkunden, die etwas älteren Herrschaften, die sich dann eher Filme kaufen. So, die bestellen halt dann auch relativ viel, die du halt sonst natürlich nicht anonym im Internet bestellen kannst, weil da musst du halt immer deine Daten hinterlegen, bei uns halt nicht. Und da haben wir unsere Stammkunden, die dann regelmäßig im Monat ihre mehrere 100 Euro da lassen, ja.
2: Hätte ich wirklich nicht erwartet. Nee.
4: Na, diesen Bereich müssen wir nachher auch noch entdecken, weil ich bin mit Videotheken irgendwie auch groß geworden. Und dann gab es halt immer diesen mysteriösen Vorhang, hinter den man nicht durfte und so. Bei euch, ich habe schon gesehen, es ist eine Tür.
1: Richtig.
0: Ja, schaut da unbedingt nochmal vorbei in der Videothek in Stadthagen, bevor, ja, das eure letzte Chance halt eben ist. Die verkaufen jetzt noch ihren kompletten Restbestand, und das sind immer noch über 10.000 Filme, Spiele und Serien. Guckt da gerne mal vorbei.
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8: Viele Wolken zeigen sich heute am Himmel. Dazu hat es die Sonne ein bisschen schwer. Entsprechend halten sie auch die Temperaturen zurück. 17 Grad messen wir aber euch gerade in Varel. Dann sind es 15 in Verden und auch nochmal 15 in Hannover. Maximal werden es so heute bis zu 17 bis 20 Grad werden. In Oberharz auch so bei maximal 17 Grad. Und immer wieder können auch noch mal Regenschauer, vereinzelt auch Gewitter mit dabei sein. Eher so zum Nachmittag hin im Südwesten und westlichen Niedersachsen wird es dann ein bisschen trockener, da zeigt sich die Sonne dann ein wenig häufiger. Und morgen wird es dann heiter bis wolkig, später sind dann so ganz im Westen bei dichten Wolken immer mal wieder Schauer und Gewitter möglich und östlich der Weser wird es länger trocken werden, das Ganze dann bei 20 bis 24 Grad. Die Antenne Niedersachsen Stau- und Blitzer-Service mit einer Meldung für die A7 Hamburg Richtung Hannover zwischen Solter-Ost und Dorfmark braucht ihr 10 Minuten länger. Und nochmal die A7 Hannover in Richtung Kassel zwischen Bokenem und Seesen im Harz, da braucht ihr aktuell fast eine halbe Stunde länger. Gute und sichere Fahrt.
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0: Seit 1983 wird ganz zuverlässig das Autoradio lauter gedreht, wenn dieser Song kommt. Herbert Grönemeyer, Musik nur, wenn sie laut ist. Euch einen schönen Sonntag mit Antenne Niedersachsen.
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2: Die Frühlingssonne ist gnadenlos. Plötzlich fallen mir Zimmerecken auf, in denen schon lange kein Staubwedel mehr war. Hoffentlich kommt heute kein Überraschungsbesuch. Wobei, auch Gäste machen Dreck. Wie muss das erst zur Zeit von Jesus gewesen sein? Da hatten die Leute oft nur einfache Sandalen und den Dreck direkt an den Füßen. Kam Besuch, hat der Gastgeber erstmal ein Fußbad angeboten. Also der Diener natürlich. Deshalb waren Jesus' Freunde ziemlich überrascht, als er ihnen bei einem Treffen selbst die Füße waschen wollte. Hä? Wie? Du willst mich vom Dreck befreien? Jesus' Freunde hat das überrascht und beschämt. So, als ob der Chef dem Azubi den Kaffee bringt. Verkehrte Welt. Genau die wollte Jesus ihnen vorleben. Hat ihnen gesagt, wer von euch bedeutsam sein will, der soll alle anderen wichtiger nehmen als sich selbst. Und wie mache ich das, wenn heute Überraschungsbesuch klingelt? Vielleicht die staubigen Ecken vergessen und fragen, was mein Besuch wirklich braucht. Kaffee? Ein Plausch? Schlüssel vergessen? Komm doch rein, ich bin da für dich. Kerstin Mühlmann von der Evangelischen Kirchenredaktion.
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0: Während Alan Lambert noch fragt, what do you want from me, liefern wir hier bei Antenne Niedersachsen, nämlich den Lieblingshit von den Nachrichten, gleich von Adele.
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1: Am Himmel spielt sich ein Mix aus Sonne und Wolken ab. Etwas Sonne ist immer mal wieder mit dabei, aber auch ein bisschen Regenschauer. Vereinzelt dann auch mal ein Gewitter. Im Laufe des Nachmittags wird es dann von Westen und Südwesten her ein bisschen trockener und freundlicher werden. Heute schaffen wir so maximal 17 bis 20 Grad. Morgen dann geht es eher so weiter, wechselhaft. Zwar ein bisschen Sonne, allerdings auch ein paar Wolken. Später am Tag dann gerade so im westlichen Niedersachsen. Da sind dann dichtere Wolken unterwegs, hier gibt es immer wieder Schauer und vereinzelt auch Gewitter. Das Ganze aber bei etwas wärmeren 20 bis 24 Grad.
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3: Ich bin Tanja Wagner. Bis zur Sommerpause will die schwarz-rote Koalition grundlegende Reformen auf den Weg bringen. Auch die Rente ist Thema. Der Deutsche Gewerkschaftsbund sei dafür, dass es eine verpflichtende betriebliche Alterssicherung für alle gibt, sagte die Vorsitzende Fahimi dem Redaktionsnetzwerk Deutschland. Diese Altersversorgung müsse zusätzlich zur gesetzlichen Rente kommen. Wie sie im Detail bezahlt werden soll, ließ Fahimi offen. Klar sei aber, die betriebliche Altersvorsorge dürfe nicht einseitig zulasten der Arbeitnehmer gehen. Die späten Anstoßzeiten der bevorstehenden Fußball-WM dämpfen das Geschäft von Kneipen und Biergärten. Nach einer Auswertung des Instituts der deutschen Wirtschaft machen sie deshalb weniger Umsatz.
4: Mit gut 67 Millionen Euro an zusätzlichen Einnahmen kann die deutsche Gastronomie durch die WM rechnen, heißt es vom DIW. Würden alle Spiele um 19 Uhr statt teilweise mitten in der Nacht beginnen, wären es 103 Millionen. Wegen der späten Anstoßzeiten schauen vermutlich mehr Fans zu Hause am Fernseher anstatt in Kneipen oder Bars. Davon geht auch der Deutsche Brauerbund aus und das trotz gelockerter Lärmschutzregeln. Julian Degler, Berlin.
3: Deutschland, Frankreich und Großbritannien wollen die stockenden Bemühungen um ein Ende des Ukraine-Kriegs wieder in Gang bringen. Kanzler Merz, Präsident Macron und Premierminister Starmer treffen sich am Abend mit dem ukrainischen Präsidenten Zelensky in London, um die Chancen für neue Verhandlungen mit Russland auszuloten. Putin hatte zuletzt ein Treffen mit Zelensky abgelehnt. Die meisten Menschen sind offenbar deutlich kooperativer als gedacht. Das zeigt eine neue Studie der Universitäten Bonn und Frankfurt. Demnach unterschätzen viele die Hilfsbereitschaft ihrer Mitmenschen. Besonders stark ist dieser Effekt in Deutschland.
5: Für die Studie sollten die Teilnehmer einschätzen, wie sich ein völlig fremder Mensch entscheiden würde. Dabei lagen viele daneben. Sie trauten anderen deutlich weniger Gemeinsinn zu, als tatsächlich vorhanden war. Weltweit waren knapp 7 von 10 Menschen bereit, für ein gemeinsames Ziel auf eigenes Geld zu verzichten. Viele hatten aber nur mit etwa jedem zweiten gerechnet. Das ist laut den Forschern ein Problem, denn wer andere als egoistischer hält, als sie sind, macht es am Ende schwerer, gemeinsam etwas zu erreichen. Zoe Tassovali, Redaktion.
1: Der Antenne Niedersachsen staunt Blitzer-Service. A1 Hamburg Richtung Bremen. Ab Hamburg-Harburg braucht ihr aktuell 9 Minuten länger. A7 Hamburg in Richtung Hannover. Ab Schneverdingen braucht ihr 1/2 Stunde länger. Im weiteren Verlauf auf der A7 Richtung Kassel dann nochmal ab dem Dreiecksalzgitter 1/4 Stunde plus. Die A27 Cuxhaven Richtung Bremen. Ab Bremerhaven Zentrum braucht ihr knapp 20 Minuten länger. Und auf der A29 Wilhelmshaven Richtung Oldenburg zwischen Kreuz Oldenburg Nord und Oldenburg Häfen 10 Minuten plus. In der Gegenrichtung sind es zwischen Zetel und Fahrelbockhorn auch nochmal 10 Minuten. Und dann noch die A352 Hannover in Richtung zur A7. Die Eckverbindung Hannover zwischen Langenhagen, Kaltenweide und dem Dreieck Hannover Nord braucht ihr 10 Minuten länger. Und auf der B82 Goslar in Richtung Rüden zwischen Haarhausen und Rüden-Hildesheimer Straße braucht ihr 1/4 Stunde. Euch eine gute und sichere Fahrt.
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1: Das füllen wir hier mit nur Lieblingshits. Gleich habe ich für euch Revolverheld am Start. Lass uns gehen. Vorher noch Gigi D'Agostino mit La Passion. Und hier ist für euch Kamrat mit seiner aktuellen Single Hug Yourself. Dürft ihr natürlich auch gerne machen. Kräftig die Arme um den Körper wickeln und zudrücken.

0: genießt den Sonntag um 11 Uhr und 8 Minuten. Ihr hört Antenne Niedersachsen. Ganz ehrlich, niemand wacht morgens auf und entscheidet sich, süchtig zu werden. Und dennoch passiert es, und nicht nur den anderen, einem selbst, egal in welcher Lebenssituation. Oli Borowka ist Fußballprofi und Publikumsliebling, zweifacher Meister mit Werder Bremen, Pokalsieger, einst Nationalspieler, bekannt als beinharter Verteidiger, Spitzname Die Axt. Und das Image war Klopper der Nation. Und rückblickend hat er seinen härtesten Kampf aber nicht auf dem Platz ausgetragen, sondern gegen seine Alkoholsucht. Der Weg daraus war deutlich schwerer, zumal er ja trotz seiner schweren Alkoholsucht auf dem Fußballplatz Bestleistung abrufen konnte. Die Moin Show hatte mit ihm am Wochenende im Interview und hat mal gefragt, wie er das gemacht hat.
1: Da habe ich, sagen wir mal, viel Glück gehabt. Das hat was mit dem Stoffwechsel des Menschen zu tun. Mein Körper hat den Alkohol ist ja ein Zellgift, brutal schnell abgebaut, sodass ich zwar eine Fahne hatte, aber um 10 komplett trainieren konnte, wie ein Verrückter.
2: Du hast ja gesagt, solange man Leistung bringt, da wirst du nicht angezählt dafür, dass du mit der Fahne auf dem Platz bist.
1: Ja, und da gibt es ja verschiedene Sachen. Wir sind ja nicht unschlau. Suchtkranke sind ja nicht unschlau. Wie du dann mit deiner Fahne umgehst, dann holst du die eben aus dem Reformhaus Doppelherz und dann sagt der Trainer, was haben Sie denn da? Ja, zum Regenerieren. Ich trinke vor jedem Training ein Pintchen Doppelherz. Damit war die Fahne erklärt. Und es wurde auch hingenommen, das ist nicht böse gemeint, das ist die Co-Abhängigkeit der Menschen, der Familie, der Angehörigen, der Arbeitskollegen, von den Chefs. Wissen wir heute auch nicht, wie können wir mit alkoholkranken Menschen im Umfeld, in der Familie, auf der Arbeit umgehen, auch ein großes Problem. Ich habe es natürlich alles ausgenutzt und wenn ich dann einmal im Monat nicht wusste, wo der Training war, ja, aber am Samstag bin ich derjenige gewesen, der vorne wegmarschiert. Und das hat gezählt in all den Jahren.
0: Ne? Wahnsinnig ehrlich. Ex-Fußballprofi Oli Borowka, er hat uns, wird uns als WM-Experte in den kommenden Wochen begleiten und da freuen wir uns jetzt schon drauf auf seine ehrliche Meinung.
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4: 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Stefanie Heinzmann. Myself.

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7: Ich habe hier die aktuellen Temperaturen bei euch vor der Haustür gemessen. 16 Grad sind es aktuell in Oldenburg, genauso wie in Seevetal und 15 Grad in Wedemark. Maximal bekommen wir heute so Temperaturen zwischen 17 und 20 Grad. Im Oberharz ein Ticken kühler bei maximal 17 Grad. Ja, und dazu jede Menge Wolken am Himmel. Die Sonne hat es da schwer, kommt aber trotzdem immer mal wieder rausgeluschert. Es gibt aber auch immer mal wieder ein bisschen Regen. Vereinzelt kann auch noch mal ein Gewitter mit dabei sein. Das beruhigt sich so im Laufe des Nachmittages dann, gerade so von Westen und Südwesten her, da wird es ein bisschen freundlicher werden. Und morgen gibt es zwar auch wieder Wolken, aber auch ein bisschen mehr Sonnenschein. Erst so später im Laufe des Tages gibt es dann im Westen immer mal wieder Schauer, vereinzelt auch Gewitter. Es wird aber auf jeden Fall ein bisschen wärmer werden bei 20 bis 24 Grad. Der Antenne Niedersachsen Stau- und Blitzer-Service A1 Lübeck in Richtung Bremen. Ab Hamburg-Billstedt braucht ihr aktuell 24 Minuten länger. Die A7 Flensburg Richtung Hamburg. Ab dem Dreieck Hannover West, das ist, braucht ihr 20 Minuten länger. Die A7 Hamburg Richtung Hannover zwischen Schneverding und Bad Fallingbostel braucht ihr 24 Minuten länger. Die A7 Hamburg Richtung Hannover, da ist die Einfahrt Soltau Ost. Da liegen Gegenstände auf der Fahrbahn. Fahrt dort vorsichtig. A7 Hannover in Richtung 20 Minuten länger. Die A7 Hamburg Richtung Hannover, da ist die Einfahrt Soltau Ost. Da liegen Gegenstände auf der Fahrbahn. Fahrt dort vorsichtig. A7 Hannover in Richtung Kassel zwischen Dreieck Salzgitter

0: Ihr gönnt euch heute einen ganz entspannten Sonntag und das machen unsere Jungs von der deutschen Nationalmannschaft natürlich heute auch, denn die haben gestern ihre Generalprobe gegen Mitgastgeberland USA gewonnen. Schönen Sonntag, ihr hört Antenne Niedersachsen. Ja, das DFB-Team gewann in Chicago mit 2:1 durch Tore von Kai Havertz und Leroy Sané. Und Kollege Thomas Bremser, wie ist denn so die Generalprobe aus deiner Sicht gelaufen?
1: Ich glaube, es hat genau den Sinn erfüllt, den sich der Bundestrainer vorgestellt hat. Sein Team sollte sich gewöhnen an die Stimmung in einem ausverkauften US-Stadion, an den stumpfen Rasen und das schwüle Wetter. In Chicago waren es trotz eines Regenschauers zu Beginn 30 Grad. Ugh. Julian Nagelsmann bei RTL.
2: Ja, ich fand es einen perfekten Test für uns von den Witterungsbedingungen vom Gegner. Ja, insgesamt bin ich zufrieden. Wir haben jetzt 9-mal in Folge gewonnen. Das musst du auch erstmal machen.
1: Das Spielerische war auch okay. Viel Kampf, aber zwischendurch auch viel Leerlauf. Das kann aber auch dem Jetlag noch geschuldet sein.
0: Einer der Hoffnungsträger für die WM ist ja kurzfristig ausgefallen und verletzt. Lennart Kahl, der ist auch schon wieder zurück in Deutschland. Wie hat das Team denn seinen Ausfall kompensiert?
1: Ja, Leroy Sané hat seine Chance bekommen auf der rechten Seite, der ja von vielen kritisiert wurde. Er war auch kaum zu sehen, ehrlicherweise, bis er dann Deutschland zum Sieg schoss nach fast einer Stunde. Dass ausgerechnet er das Tor erzielte, war ihm bei RTL aber nicht so wichtig.
3: Persönlich ist es mir egal. Fürs Team. Das ist mir wichtiger, dass wir ja alle zusammen an einen Strang ziehen und dass wir natürlich positiv die Spiele angehen.
1: Sehr wahrscheinlich wird Sané auch beim WM-Auftakt gegen Curaçao auflaufen.
0: Ja, und was ist dir sonst noch so aufgefallen bei der Generalprobe zur WM, die schon in 4 Tagen startet?
1: Ja, wir haben so ein bisschen gesehen, wie die Amerikaner Fußball gucken. Mit viel Show vor dem Spiel. Die Hymne wurde von einem Opernsänger gesungen. Es gab Feuerwerk und Kampfjets am Himmel. Viel Patriotismus. Hinter beiden Toren wurde ein Buffet aufgebaut für ganz wichtige Fans, die direkt am Spielfeld standen. Dann haben wir das gesehen, was auch bei jedem WM-Spiel passiert. 2 Trinkpausen, a 3 Minuten jeweils zur Hälfte der beiden Halbzeiten. Und für viele Debatten im Netz sorgten die neuen Aufwärmshirts der Deutschen. Die bunten Retro-Trikots mit Rautenmuster bezeichneten einige Fans als Karnevalsedition.
0: Okay, wem es gefällt. Also die Shirts kosten immerhin schlappe 110 Euro im DFB-Fanshop. Also heute hat die Mannschaft in Chicago frei. Morgen geht's dann ins WM-Quartier nach Winston-Salem. Dankeschön, Thomas. Und für euch habe ich natürlich nur Lieblingshits am Start. Aus dies ist das hier mit Angel Eyes bei Antenne Niedersachsen.

Nach dem Frühstück um 10 darf jetzt auch gern schon mal der Magen knurren fürs Mittagessen am Sonntag. Ihr hört Antenne Niedersachsen und dazu habe ich für euch einen Lieblingshit vor den Nachrichten gleich für euch. Nicky Jure mit Eyes on You.

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1: Heute ist das Wetter ziemlich wechselhaft, also viele Wolken, die da über uns hinwegrauschen. Zwischendurch gibt's auch mal ein bisschen Sonnenschein, aber auch immer mal wieder Schauer. Vereinzelt kann auch noch mal ein kleines Gewitter mit dabei sein. Am Nachmittag entspannt sich die ganze Lage so ein bisschen von Südwesten und Westen her. Dann wird's auf jeden Fall trockener und es kommen auch ein paar mehr Sonnenstrahlen auf uns herabgeschienen. Ja, und dazu maximale Werte von 17 bis 20 Grad. Im Oberharz schaffen wir so maximal 17 Grad. Morgen dann geht dieses wechselhafte Wetter ein bisschen weiter, ein bisschen heiter, ein bisschen wolkig. Im Westen sind zum späteren Tagesverlauf dann auch dichtere Wolken mit dabei. Hier gibt es dann wieder Schauer und Gewitter. Und östlich der Weser, da bleibt es aber glücklicherweise ein bisschen länger trocken. Temperaturen klettern ein wenig höher als heute. Maximal erwarten wir da so 20 bis 24 Grad.
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3: Ich bin Tanja Wagner. Deutschland hat 55 Welterbestätten. Sie stehen heute im Mittelpunkt. Die Präsidentin der deutschen UNESCO-Kommission Böhmer ruft zum Schutz und Erhalt bedeutender Kulturstätten auf. Weltweit geraten Welterbestätten durch Kriege, Klimawandel und andere Gefährdungen immer stärker unter Druck, sagte Böhmer anlässlich des UNESCO-Welterbetags der deutschen Presseagentur. Weltweit gibt es mehr als 1200 Welterbestätten. In Deutschland gehören das Wattenmeer, der Kölner Dom und das Augsburger Wassermanagement System dazu. Frauen und Männer sollen für gleiche Arbeit das gleiche Gehalt bekommen. Dabei sollen neue EU-Regeln helfen. Aber Deutschland hat die Regeln zur Lohntransparenz nicht umgesetzt und verstößt damit ab morgen gegen EU-Recht.
4: Deutschland hat auch schon angekündigt, dass die Regeln in den nächsten Monaten angepasst werden sollen. Mit möglichst wenig Bürokratie. Was sich dann ändern soll? Bewerber sollen früh die Info bekommen, was das Einstiegsgehalt ist. Wer schon einen Job hat, soll erfahren können, was die Kollegen im Durchschnitt verdienen. Gruppiert nach Geschlecht, also nicht nach einzelnen Menschen. So sollen zum Beispiel Frauen erkennen, wenn Männer mit gleichen Aufgaben mehr verdienen. Und größere Arbeitgeber müssen künftig regelmäßig berichten, wie die Entgeltlücke zwischen Frauen und Männern ist. An Christine Wenzel, Brüssel.
3: Eine wichtige Stromleitung am Atomkraftwerk Saporischschja in der Ukraine funktioniert wieder. Nach 15 Stunden Stromausfall sei die externe Versorgung von Europas größtem Kernkraftwerk wiederhergestellt worden, teilte die internationale Atomenergiebehörde auf der Plattform X mit. Zuvor musste die Anlage laut IAEA zur Kühlung ihrer 6 abgeschalteten Reaktoren auf Notstrom-Dieselgeneratoren zurückgreifen. Die DFB-Elf hat nach der erfolgreichen WM-Generalprobe heute frei. Die Spieler können den freien Sonntag in Chicago verbummeln oder das Trainingszentrum der Bulls Basketballstars besichtigen. Trainer Nagelsmann will dagegen den 2:1-Sieg über die USA analysieren und seinen Flugzeugschnupfen in den Griff bekommen.
5: Ja, ich fand es einen perfekten Test für uns von den Witterungsbedingungen vom Gegner, die emotional spielen. Ich finde, wir hatten eine sehr gute Anfangsphase wieder. Die ersten 15 Minuten waren wieder sehr, sehr gut. Ich finde, da müssen wir einfach mal auch ein Tor draus machen aus so einer Überlegenheit. Dann wird es offener. Ja, insgesamt bin ich zufrieden. Wir haben jetzt 9-mal in Folge gewonnen. Das musst du auch erstmal machen.
3: Morgen fliegt die Mannschaft weiter in ihr WM-Quartier.
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6: Monaco fiebert dem Start entgegen und der wird es in sich haben. Mercedes-Teenager Kimi Antonelli will alles geben, um vorne zu bleiben. Neben ihm will Max Verstappen seine Erfahrung ausspielen und vorbeigehen. Dahinter hat Lewis Hamilton nur ein Ziel.
7: Maximum Attack, the whole race.
6: Die maximale Attacke. 78 Runden stehen an zwischen den engen Leitplanken des Fürstentums. Nach tagelangen Champagnerpartys auf Superjachten und in Luxushotels sind die Schönen und Reichen, die Promi-Gäste, die Hollywood-Legende Michael Douglas, Rapper 50 Cent und internationale Fußballstars alle gespannt auf Runde 6 der WM.
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1: Der Antenne Niedersachsen Storm Blitzer Service. Fahrt vorsichtig auf der A1 Osnabrück Richtung Bremen zwischen Ahlhorner Heide und dem Rastplatz Engelmannsbäcke Süd. Da liegen Gegenstände auf der Fahrbahn. A7 Hamburg Richtung Hannover zwischen Schneverding und Bad Fallingbostel braucht ihr über eine halbe Stunde länger. Die A7 Hamburg Richtung Hannover in der Einfahrt Soltau Ost. Da liegen Gegenstände auf der Fahrbahn. A7 Hannover in Richtung Kassel zwischen Salzgitter Dreieck und Rüden dauert es aktuell fast eine Stunde länger. Und auf der A27 Cuxhaven Richtung Bremen zwischen Stotel und Hagen nochmal 20 Minuten plus. Und bei der Elbfähre in Richtung Schleswig-Holstein steht ihr aktuell eine Stunde länger an. Und geblitzt wird auch, und zwar direkt auf der A27 Bremen Richtung Hannover, direkt dort in der Baustelle. Euch eine gute und sichere Fahrt.
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1: 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Viele Schüler freuen sich, denn aktuell laufen noch die Schulfinals. 70 Schulen sind mit dabei und wir gucken schon mal gleich, wie es dann so zwischenbilanztechnisch aussieht. Dazu habe ich gleich Sabrina Carpenter für euch am Start, das Safri-Duo, und hier ist sie schon, Holly Humberstone mit To Love Somebody bei Antenne Niedersachsen. Nur Lieblingshits.

0: 12 Uhr und 8 Minuten. 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Fahrt jetzt vorsichtig auf der A33 Osnabrück-Bielefeld zwischen Haderberg und Borkloh-Klosterösede. Da sind in beiden Richtungen Menschen auf der Fahrbahn unterwegs. Bevor im Sommer die Profis bei den Finals in Hannover um Meistertitel kämpfen, sind erstmal die Kids dran. Schönen Sonntag hier bei Antenne Niedersachsen. Ich bin Tobias Überall. Die Schulfinals 2026, sie laufen auf Hochtouren. 70 Schulen sind dabei und die Zwischenbilanz, die fällt gut aus, sagt Jugenddezernentin Susanne Blasberg-Bense.
1: So viele Kinder in Bewegung zu bringen, zu sehen, wie viel Freude die an der Bewegung haben und gleichzeitig dabei auch zu erreichen, sie nicht nur an Sportarten heranzuführen, sondern auch die Schulen und die Vereine näher zusammenzubringen, ist mit Blick auf die Entwicklung der Sportlandschaft in Hannover einfach so wertvoll. Und wenn man sieht, welche Freude die Kinder hier beim Sporttreiben entwickeln und auch Lehrkräfte nochmal sehen, wie wichtig Bewegung im Alltag für die Kinder ist, also das ist einfach insgesamt toll.
0: Ja, das konnten wir auch sehen. Unter anderem ist die Käthe-Paulus-Schule oder die Grundschule Beuthener Straße mit dabei. In Jiu-Jitsu, Leichtathletik oder 3x3 Basketball messen sich dann die Kids.
2: Ich fand am besten, dass wir gelaufen sind und danach haben wir Punkte bekommen, also Striche, und dann konnten wir uns Sachen aussuchen, zum Beispiel für eine Süßigkeit drei Striche für Obst, ein Strich.
0: Ja, guck mal, das klingt ein bisschen nach Obstrennen. Und was hat denn sonst noch so am besten gefallen?
3: Ich fand richtig cool alles eigentlich, aber auch richtig cool dieses im Sand, da wirft man Bälle so.
0: Ja, da ist wohl Beachvolleyball gemeint, habe ich sofort erkannt. Also ganz viel Spaß weiterhin, die Schulfinals, die laufen noch bis zum 30. Juni hier bei uns in Hannover.
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9: Also das Gute am Wetter heute ist, dass es wenigstens warm ist. 17 bis maximal 20 Grad gibt es heute im Oberharz, so bis 17 Grad. Wir gucken mal auf die aktuellen Temperaturen bei euch vor der Haustür gemessen. 17 Grad sind es in Aurich, 19 in Nienburg und 16 in Duderstadt. Dazu viele Wolken am Himmel. Nur hier und da kommt die Sonne mal so ein bisschen raus. Es gibt auch immer mal wieder Schauer. Vereinzelt kann auch noch mal ein kleines Gewitter mit dabei sein. Aber so zum Nachmittag hin, da wird es dann von Südwesten und Westen her ein bisschen freundlicher. Da lockert es dann auf und da kommt die Sonne auch wieder ein bisschen mehr durch. Und morgen ist dann auch weiterhin so ein Mix angesagt. Also ein bisschen heiter, ein bisschen wolkig. Das Ganze von Westen her dann doch eher ein bisschen unfreundlicher mit dichteren Wolken und einzelnen Schauern sowie Gewitter. Aber östlich der Weser, da bleibt es dann länger trocken und die Temperaturen schaffen dann so 20 bis 24 Grad.
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9: A1 Bremen Richtung Osnabrück, ab Obhusen-Bremen-Mahndorf braucht ihr 20 Minuten länger. A1 Osnabrück in Richtung Bremen, ab Stur 21 Minuten plus. Die A7 Hamburg Richtung Hannover, ab Schneverding 34 Minuten plus. Die A7 Hildesheim in Richtung Göttingen, ab Salzgitter knapp eine Stunde, da länger dauert. Die A27 Cuxhaven Richtung Bremen, ab Stotel 20 Minuten Verzögerung. Die A29 Wilhelmshaven Richtung Oldenburg, ab Oldenburg Nord 13 Minuten plus. Die A33 Osnabrück in Richtung Bielefeld, ab Osnabrück Süd braucht ihr knapp 20 Minuten länger. Und auf der B82 Goslar in Richtung Rüden, ab Haarhausen 24 Minuten plus. Und zu guter Letzt die B243 Hildesheim in Richtung Seesen, ab Bokenem braucht ihr auch nochmal eine knappe halbe Stunde länger. Dort, wo es geht, euch eine gute und sichere Fahrt.
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12 Uhr und gleich 39 Minuten. 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Fahrt jetzt vorsichtig auf der A37, der Messeschnellweg Hannover Richtung Burgdorf. Zwischen Buchholz und dem Kreuz Hannover Kirchhorst, da hat es einen Unfall auf der linken Spur gegeben. Kommt heil und sicher an. Dieses Geräusch hier, das werden wir zukünftig wieder häufiger hören. Ja, Mücken sind dann besonders nervig, wenn wir denn gerade irgendwie mal eine Runde pennen wollen. Also, wenn mir da so einer am Kopf vorbeisaust, ne, und ich im Bett liege, dann wird sofort, aber auch wirklich sofort das Licht angemacht und so lange gejagt, bis ich das Vieh erwischt habe. Es geht aber auch ein Ticken einfacher, zum Beispiel mit einer selbstgebauten Mückenfalle. Dafür einfach so eine 1,5 Liter Plastikwasserflasche, das obere Drittel abschneiden, umgekehrt dann in den restlichen Teil wieder reinstecken, also dass ihr so einen Trichter habt nach unten. Und in die Flasche kommt dann Zucker, Hefe und lauwarmes Wasser rein. Und dieses Gemisch, das produziert Kohlenstoffdioxid, also CO2, nämlich genau das, was wir ausatmen und woran sich die Mücken orientieren. Tja, und dann geht's halt eben in die Falle, statt zum nächsten Snack auf eurer Haut. Kluge Idee.

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0: Ja, Wolken im Moment halt auch keine Chance gegeben, aber sie sind nun mal da. Jede Menge Wolken bei uns im Land. Hier und da gibt es auch mal ein kleines bisschen Sonnenschein vereinzelt, aber auch immer mal wieder Schauer. Gewitter kann auch noch mal mit dabei sein. Erst so gegen Nachmittag wird es sich ein bisschen mehr entspannen. Dann verschwinden die Wolken so von Südwesten und Westen her. Es wird ein bisschen trockener und da kann dann auch mal die Sonne ein bisschen mehr durchkommen. Das Ganze bei 17 bis 20 Grad maximal im Oberharz, so bis 17 Grad. Und morgen dann auch weiter, ja, wolkiges Wetter mit ein paar heiteren Abschnitten. Im Westen sind dann zum späteren Tagesverlauf dann doch eher wieder dichtere Wolken mit am Start. Da regnet es dann auch wieder und es ist auch Gewitter möglich. Aber östlich der Weser, da wird es dann doch eher ein bisschen trockener sein. Und vor allen Dingen wird sich da die Sonne auch häufiger zeigen. Das Ganze bei maximal 20 bis 24 Grad.
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3: Ich bin Tanja Wagner. Bis zur Sommerpause will die schwarz-rote Koalition grundlegende Reformen auf den Weg bringen. Auch die Rente ist Thema. Der Deutsche Gewerkschaftsbund sei dafür, dass es eine verpflichtende betriebliche Alterssicherung für alle gibt, sagte die Vorsitzende Fahimi dem Redaktionsnetzwerk Deutschland. Diese Altersversorgung müsse zusätzlich zur gesetzlichen Rente kommen. Wie sie im Detail bezahlt werden soll, ließ Fahimi offen. Klar sei aber, die betriebliche Altersvorsorge dürfe nicht einseitig zulasten der Arbeitnehmer gehen. Die späten Anstoßzeiten der bevorstehenden Fußball-WM dämpfen das Geschäft von Kneipen und Biergärten. Nach einer Auswertung des Instituts der deutschen Wirtschaft machen sie deshalb weniger Umsatz.
4: Mit gut 67 Millionen Euro an zusätzlichen Einnahmen kann die deutsche Gastronomie durch die WM rechnen, heißt es vom DIW. Würden alle Spiele um 19 Uhr statt teilweise mitten in der Nacht beginnen, wären es 103 Millionen. Wegen der späten Anstoßzeiten schauen vermutlich mehr Fans zu Hause am Fernseher anstatt in Kneipen oder Bars. Davon geht auch der Deutsche Brauerbund aus und das trotz gelockerter Lärmschutzregeln. Julian Degler, Berlin.
3: Deutschland, Frankreich und Großbritannien wollen die stockenden Bemühungen um ein Ende des Ukraine-Kriegs wieder in Gang bringen. Kanzler Merz, Präsident Macron und Premierminister Starmer treffen sich am Abend mit dem ukrainischen Präsidenten Zelensky in London, um die Chancen für neue Verhandlungen mit Russland auszuloten. Putin hatte zuletzt ein Treffen mit Zelensky abgelehnt. Die meisten Menschen sind offenbar deutlich kooperativer als gedacht. Das zeigt eine neue Studie der Universitäten Bonn und Frankfurt. Demnach unterschätzen viele die Hilfsbereitschaft ihrer Mitmenschen. Besonders stark ist dieser Effekt in Deutschland.
5: Für die Studie sollten die Teilnehmer einschätzen, wie sich ein völlig fremder Mensch entscheiden würde. Dabei lagen viele daneben. Sie trauten anderen deutlich weniger Gemeinsinn zu, als tatsächlich vorhanden war. Weltweit waren knapp 7 von 10 Menschen bereit, für ein gemeinsames Ziel auf eigenes Geld zu verzichten. Viele hatten aber nur mit etwa jedem zweiten gerechnet. Das ist laut den Forschern ein Problem, denn wer andere als egoistischer hält, als sie sind, macht es am Ende schwerer, gemeinsam etwas zu erreichen. Zoe Tassovali, Redaktion.
0: Der Antenne Niedersachsen Stau- und Blitzer-Service. Ist ganz schön was los bei uns auf den Straßen. A1 Bremen Richtung Osnabrück. Ab Opphusen Bremen-Mahndorf braucht ihr 22 Minuten länger. A1 Osnabrück in Richtung Bremen ab Stur 21 Minuten plus. Die A7 Hamburg Richtung Hannover ab Schneverding 41 Minuten dauert es länger. Und auf der A7 Hannover in Richtung Bisbingen ab dem Walsroter Dreieck 28 Minuten. Nochmal die A7 Hildesheim Richtung Göttingen ab Salzgitter 22 Minuten plus. Die A27 Cuxhaven in Richtung Bremen ab Stotel, knapp 20 Minuten länger. Die A29 Wilhelmshaven Richtung Oldenburg ab Oldenburg-Nord braucht ihr eine Viertelstunde länger. Und auf der A33 Osnabrück in Richtung Bielefeld ab Osnabrück-Süd dauert es 35 Minuten. Die A37, der Messeschnellweg Hannover in Richtung Burgdorf, da hat es einen Unfall gegeben zwischen Buchholz und Kirchhorst, fahrt dort vorsichtig. Und auf der B243 Hildesheim Richtung Seesen ab Bokenem braucht ihr 23 Minuten länger. Dort, wo es geht, gute und sichere Fahrt.
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0: Hier wird's gleich richtig musikalisch. Ja, die Lieblingshits sind natürlich mit am Start, aber die meinte ich jetzt nicht, sondern den Haria Hafensänger, den neuen Chor aus Brake. Die sind seit kurzer Zeit ziemlich bekannt geworden und was da so ihr Konzept ist und warum das so gut ankommt, das hört ihr gleich, sowie natürlich nur Lieblingshits. Lois mit dabei, Sunrise Avenue, und ihr hört sie hier schon. Hier ist Taylor Swift mit The Fate of Ophelia. Euch einen schönen Sonntag.

Loy mit Gold, Antenne Niedersachsen informiert immer dann, wenn es passiert. Fahrt vorsichtig auf der A7 Hamburg Richtung Hannover zwischen Schneverding und Bad Fallingbostel. Da staut es sich ja aktuell und dazu gesellt sich jetzt noch ein neuer Unfall ab Dorfmarkt. Das ist so am Ende des Staus, also kurz vor Bad Fallingbostel bei Dorfmarkt. Da gibt es mehrere Beteiligte. Fahrt dort vorsichtig und kommt heil und sicher an. Es gibt keine Noten, es gibt kein Vorsingen, sondern einfach nur gemeinsam Spaß haben. Antenne Niedersachsen an diesem Wochenende, das ist das Motto der Harrier Hafensänger aus Brake. Es ist ein neuer Männerchor, der in kürzester Zeit schon richtig bekannt geworden ist, auch außerhalb von Brake, und so klingen die Herren.

0: Mein Kollege Micha vom Nachmittag, der hat mit beiden Gründern Alex und Patrick geschnackt und wollte erstmal wissen, so, wann sie gemerkt haben, dass Brake einen neuen Männerchor braucht.
1: Dass es einen neuen Chor braucht, so können wir es einfach gar nicht sagen. Es ist ja mehr wirklich aus einer spontanen Idee entstanden und da haben wir gemerkt, Mensch, das trifft hier irgendwie den Zahn der Zeit. Ne? Also wir haben in Brake natürlich einen normalen Shanty-Chor, aber das ist gar nicht so das Format, was wir bedienen wollten. Wir haben gesagt, Mensch, es wäre einfach schön, wenn wir uns hier zusammentreffen können, eine gute Zeit verbringen und gemeinsam singen können, weil das macht irgendwie was mit allem und sowas gibt es hier noch nicht, vor allem mit so einer niedrigen Schwelle, wo man sagt, Mensch, man muss gar nichts mitbringen.
2: Das ist ja richtig gesagt. Also man kann völlig talentfrei quasi zu euch kommen?
1: Richtig, genau. Also man muss nichts mitbringen, außer gute Laune, Lust auf Gemeinschaft und dann sind eigentlich schon alle Voraussetzungen erfüllt.
2: Genau das Richtige für mich. Mareike sagt immer, ich kann nicht singen. Bei euch verliert man dann offensichtlich alle Hemmungen, ne? Also wenn es so viele Männer sind, wie viele seid ihr mittlerweile?
3: So aktiv dabei sind wir auf der Liste 62.
2: Wahnsinn.
3: Und bei den Proben sind wir immer so im Schnitt 40 Männer.
2: Ihr habt da auch so einen richtigen Nerv getroffen, ne? Also die Rückmeldungen, die waren gewaltig, als ihr den gegründet habt.
1: Ja, also das konnten wir uns zuerst auch fast gar nicht erklären. Also Paddy und ich haben uns unterhalten. Er hat gesagt, Mensch, wie viel kennst du, die Lust haben? Ich sag, 4 kriege ich bestimmt zusammen. Paddy sagt, cool, ich kenne auch irgendwie 4, die kommen würden. Und dann waren wir bei der ersten Probe tatsächlich schon 26 Leute.
2: Wahnsinn. Und das alles, weil es einfach Spaß macht und weil es da noch ein Bierchen gibt? Oder wie erklärt ihr euch das?
3: Ja, also das ist so diese Gemeinschaft, ne? Also es sind mittlerweile echt Freundschaften geknüpft worden unter den Sängern. Die Jungs treffen sich zu anderen Veranstaltungen, gehen zusammen auf Konzerte, basteln zusammen. Wir haben alle möglichen Berufe bei uns. Viele Handwerker, die sich dann untereinander irgendwie helfen. Es ist wirklich ein freundschaftliches Band, was da zwischen allen irgendwie geschlossen wurde, dass man sich eben hat, ne? Also wirklich, wirklich eine Clique geworden, ja.
0: Der Harrier Hafensängerchor aus Brake. Wenn ihr die mal live sehen wollt, die treten am 5. Juli, also in einem knappen Monat, beim Wochenende an der Jade in Wilhelmshaven auf. Absolut sehenswert.
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1: Wir schauen mal auf die aktuellen Temperaturen bei euch vor der Haustür gemessen. 16 Grad sind es in Osnabrück, 18 in Visselhövede und nochmal 18 auch bei euch in Lehrte. Und ja, das ist schon fast das Ende der Fahnenstange, möchte ich mal sagen. Heute bekommen wir so 17 bis maximal 20 Grad raus, dazu viele Wolken am Himmel. Hier und da kommt auch mal ein bisschen Sonne mit durch, aber vereinzelt kann halt eben auch mal statt der Sonne dann doch ein Regentropfen mit dabei sein. Nachmittags wird sich das Ganze dann so ein bisschen von Südwesten her entspannen, da wird es dann trockener, kommen ein paar mehr Auflockerungen durch und dann wird es auch im Gesamten ein bisschen freundlicher. Morgen dann auch eher so heiter bis wolkig, gerade so im Westen ist es dann doch eher ein bisschen grauer angesagt und da sind dann auch immer wieder Schauer und Gewitter möglich, östlich Niedersachsen und vor allen Dingen östlich der Weser. Da wird es dann auch ein bisschen länger trocken bleiben, das Ganze dann bei 20 bis 24 Grad.
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1: A1 Bremen Richtung Osnabrück. Ab Ophusen-Bremen-Mahndorf braucht ihr eine halbe Stunde länger. In der Gegenrichtung ab Bremen-Brinkum 23 Minuten plus. Die A7 Hamburg Richtung Hannover. Zwischen Schneverding und Bad Fallingbostel braucht ihr eine Stunde länger. Und ab Dorfmark hat es nochmal einen Unfall gegeben. Das ist am Ende des Staus mit mehreren Beteiligten. Fahrt dort ganz besonders vorsichtig. Die A7 Hannover in Richtung Hamburg. Ab Westenholz 26 Minuten dauert sie länger. Und nochmal die A7 Hildesheim in Richtung Göttingen zwischen Salzgitter und Rüden 24 Minuten plus. Dann liegen Fahrzeugteile auf der A31 Gronau Richtung Oberhausen zwischen Heeg und Lengden-Ahaus und auf der A33 Osnabrück in Richtung Bielefeld ab Osnabrück Süd braucht ihr eine halbe Stunde länger und die B243 Hildesheim Richtung Seesen ab Bokenheim 25 Minuten plus. Gute Fahrt!
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0: Mülleimer, die mitdenken. Die soll es ab jetzt in Hildesheim geben. Ihr hört Antenne Niedersachsen am Sonntag. 4 Stück werden da in der kommenden Woche für ein halbes Jahr lang ausprobiert. Und die Dinger, die haben sogar GPS. Hannes Westermann aus den Antenne Niedersachsen Nachrichten. Was können diese intelligenten Mülleimer denn alles?
1: Die können Bescheid sagen, wenn sie voll sind. Die Behälter haben neben GPS auch Solarzellen und Sensoren eingebaut und dadurch wird der Füllstand ständig überwacht und an eine Leitstelle gemeldet. Ab einer bestimmten Menge, da machen die es einfach wie ein Croupier im Casino und melden, nichts geht mehr. Außerdem pressen die Mülleimer den Abfall zusammen und so passt dann deutlich mehr Müll rein als in normale Tonnen und sie müssen dann halt seltener geleert werden.
0: Ja, verstehe, dann müssen ja jetzt nicht mehr regelmäßig alle Behälter kontrolliert werden, sondern nur noch die, die wirklich voll sind. Das spart natürlich Zeit, Personal und Fahrten. Aber gibt es noch andere Beispiele, wie bei uns in Niedersachsen Müll kreativ entsorgt wird?
1: Unter anderem in Hannover, da läuft es so ein bisschen nach dem Motto aus den Augen, aus dem Sinn. Da gibt es nämlich schon sogenannte Unterflurcontainer. Das sind Müllsysteme, bei denen man oben nur eine kleine Einwurfstation sieht. Der eigentliche große Behälter steckt dann unter der Erde. Dadurch hat man viel mehr Volumen als bei normalen Tonnen und gleichzeitig wirkt die Innenstadt sauberer. Außerdem stinkt es dann auch nicht so doll und man kann die Mülltonnen auch nicht so leicht kaputt machen.
0: Ja, irgendwann können die Mülleimer vielleicht in dem Fall ja auch selber die Polizei rufen. So, jetzt können sie aber wenigstens schon mal Bescheid sagen, dass sie voll sind. In Hildesheim stehen dann solche Mülleimer ab kommender Woche unter anderem auf dem Marktplatz, am City Beach und später auch im Wildgatter und hoffentlich helfen sie dabei, die Stadt sauberer zu halten.

0: das hier. Ist ein Lieblingshit von den Nachrichten. Bekommt ihr gleich hier bei Antenne Niedersachsen die Imagine Dragons mit Whatever It Takes.
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1: Heute gibt es jede Menge Wolken am Himmel. Die Sonne hat es wirklich schwer und dazu auch immer mal wieder vereinzelte Schauer. Aber da, wo sie es schafft, da scheint sie dann auch wenigstens ein bisschen. Der Nachmittag, der wird erst ein bisschen mehr Entspannung bringen. So gerade von Südwesten und Westen her lockert es dann doch mehr auf. Es wird trockener und wie gesagt, da schafft es dann auch die Sonne eher. Bei maximal heute 17 bis 20 Grad im Oberharz ist 17 dann auch schon das höchste der Gefühle. Morgen gibt es wieder so heiteres bis wolkiges Wetter. Das heißt, so im Westen und späteren Tagesverlauf gibt es da eher so dichte, dicke Wolken, die grau sind, die Schauer mit sich bringen, wo es auch mal knallen kann, gewittertechnisch. Aber östlich der Weser, da bleibt es länger trocken und vor allen Dingen zeigt sich da auch die Sonne ein bisschen mehr. Es wird ein Ticken wärmer als heute, werden bei maximal 20 bis 24 Grad.
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3: Ich bin Dirk Zeitler. Der Deutsche Gewerkschaftsbund will die Betriebsrente vorantreiben. Etwa 20 Millionen Menschen in Deutschland hätten keine betriebliche Altersvorsorge, weil sie in Unternehmen ohne Tarifbindung tätig seien, kritisierte DGB-Chefin Fahimi im Redaktionsnetzwerk Deutschland.
4: Die Gewerkschaften wollen das gemeinsam mit den Arbeitgebern für alle Beschäftigten regeln. Konkrete Vorschläge will DGB-Chefin Fahimi Ende des Monats vorlegen. Eins ist für sie aber sicher, die Kosten dürften nicht allein die Arbeitnehmer tragen. In vielen anderen europäischen Ländern zahlen Arbeitgeber laut Fahimi sogar mehr in die Altersvorsorge ein als ihre Beschäftigten. Die Debatte kommt zu einer Zeit, in der die Bundesregierung an einer großen Rentenreform arbeitet. Sozialverbände und auch die Opposition fordern dabei mehr Tempo. Zoeta Sovali, Nachrichtenredaktion.
3: Papst Leo hat in der spanischen Hauptstadt eine Messe unter freiem Himmel zelebriert, an der nach offiziellen Angaben rund 1,2 Millionen Menschen teilgenommen haben. Es war die bisher größte Menschenmenge bei einer Messe Leos, seit der US-Amerikaner im Mai vergangenen Jahres zum Papst gewählt wurde. Die Polizei in Madrid musste schließlich wegen des Andrangs die Zugänge sperren, wie spanische Medien berichten. Die Verhandlungen über ein Ende des Ukraine-Krieges liegen auf Eis. Um das weitere Vorgehen zu besprechen, kommen am Abend Bundeskanzler Merz, Frankreichs Präsident Macron und der britische Regierungschef Starmer mit dem ukrainischen Präsidenten Zelensky in London zusammen.
5: Russlands Präsident Putin soll sich Verhandlungen mit der Ukraine langfristig nicht entziehen können. Darauf setzt man nicht nur im Berliner Kanzleramt, sondern auch in anderen europäischen Regierungszentralen. Einen Vorstoß Zelenskys für Gespräche mit Russland hatte Putin zunächst abgelehnt. Um eine neue diplomatische Initiative wird sich nun in der Downing Street bemüht. Der britische Premier Starmer will mit Merz, Macron und Zelensky eine inhaltliche Linie für mögliche Verhandlungen klären. Aus London, Patricia Bartos.
3: Zum Sport. Der deutsche Tennisspieler Alexander Zverev will sich im Finale der French Open, Spielbeginn 15 Uhr, seinen Traum vom ersten Grand-Slam-Titel erfüllen. Der 29-Jährige tritt gegen den Italiener Flavio Cobolli an und ist in dem Finalduell der Favorit.
1: Der Antenne Niedersachsen Staun Blitzer Service. A1 Bremen Richtung Osnabrück. Ab Ophusen Bremen-Mahndorf braucht ihr eine halbe Stunde länger. In der Gegenrichtung auch knapp eine halbe Stunde länger ab Bremen-Brinkum. Die A2 Dortmund Richtung Hannover, da hat's gekracht. Zwischen Bad Eisen-Ost und Rehren, fahrt dort vorsichtig. Die A7 Hamburg Richtung Hannover zwischen Schneverding und Bad Fallingbostel braucht ihr eine Stunde länger. Außerdem hat's ab Dorfmark auch noch gekracht. Hier läuft die Unfallaufnahme und der Verkehr wird über den Standstreifen geleitet. Die A7 Hannover in Richtung Kassel, auch hier ein neuer Unfall zwischen Nordheim-West und Nörten-Hardenberg. Die A30 Rheine Richtung Osnabrück ab Üppenbüren-West braucht ihr 17 Minuten länger. Die Fahrbahn ist von 2 auf 1 Fahrstreifen verengt, weil ein Liegenbleiber auf der rechten Spur im Baustellenbereich ist. Die A30 Osnabrück Richtung Bielefeld ab Osnabrück-Süd braucht ihr eine halbe Stunde länger. Und auf der B243 Hildesheim Richtung Seesen ab Bokenem 25 Minuten plus. Ich wünsche euch eine gute und sichere Fahrt.
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1: 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Ja, dann bewerbt euch doch einfach mal bei unserer Hall of Fan. Mit jeder Menge Quizfragen testen wir da euer Wissen. Und wenn ihr das gut macht, dann schafft ihr es natürlich auch in die ehrenwerte Hall of Fan. Und wir hören gleich mal rein, was die Moin Show diese Woche so zu quizzen hatte. Gibt's gleich bei mir in knapp 10 Minuten. Dazu Musik von Ian Dore, Blue, und das sind Kanto featuring John.

0: Die Zeit für Hobbys, für Dinge, mit denen wir uns so richtig gut auskennen, für Dinge, in denen wir vielleicht auch ein bisschen besserwisserisch unterwegs sind. Ihr hört Antenne Niedersachsen dann auch am Sonntag. Und genau für diese Dinge gibt es in der Moin Show ein Quiz. Hall of Fan nennt sich das. 60 Sekunden Zeit habt ihr. Ab 5 richtigen Antworten landet ihr in der ehrenwerten Hall of Fan und seid damit Experte für das jeweilige Thema. Diese Woche hatte DJ Alle Farben Geburtstag und deswegen ging es in der Runde Hall of Fan diese Woche ganz kreativ um alle Farben. Also rot, orange, grün. Kandidat war Ernst von den Malermeistergebrüdern Maikowski. Klang so.
1: 60 Sekunden Zeit. Die Zeit läuft, wenn ich die erste Frage vollständig gestellt habe. 5 richtige Antworten brauchen wir mindestens.
2: Ich bin bereit, kann losgehen.
1: Ernst, wenn jemand neidisch ist, dann wird er was vor Neid?
2: Blau.
1: Nee, grün. Bei welcher Ampelfarbe grün bleibst du stehen?
2: Rot.
1: One Hit Wonder Eiffel 65, die hat einen Welthit. Zu welcher Farbe?
2: Eiffel Blue?
1: Ja, sehr gut. Mit welcher Farbe wird der erste Platz beim Sport zelebriert?
2: Gold.
1: Ja. Wie nennt man das, wenn jemand der Schule oder Arbeit fernbleibt?
2: Schwänzen? Blau machen?
1: Blau machen, jawohl. Welche Katze steht traditionell für Pech?
2: Die schwarze.
1: Die Beatles besingen ein U-Boot. Welche Farbe hat es?
2: Yellow Submarine.
1: Das Kultgetränk aus Italien, Aperol, ist klassischerweise?
2: Rosa, violett, pink.
1: Orange wäre auch nicht schlecht gewesen, aber kommt ja immer auf die Mischung an.
2: Ja.
1: Der berühmte große Held Hulk hat welche Hautfarbe?
2: Grün.
1: Prince Welthit besingt einen ganz besonderen, einen bestimmten Regen. In welcher Farbe fällt der vom Himmel?
2: Weiter.
1: Purple, also lila wäre es gewesen.
2: Farbe, ja.
1: Und wer vor Kälte zittert, bekommt auf welche Lippenfarbe?
2: Blaue Zähne.
1: Letzte Frage, Bonusfrage. Um Frauen rumzukriegen, soll man laut Mickey Krause wie sein?
2: Boah.
1: Bist du, kriegst du Frauen?
2: Brown.
1: Ja! Das lassen wir auf jeden Fall nochmal gelten. Verkehrsgeil.
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5: Ich möchte mich bedanken bei meinem Bruder Olaf Maikowski. Ich möchte grüßen meine bessere Hälfte Edina und natürlich unsere ganzen Mitarbeiter, den Niklas, den Marvin, den Dominik, den Justin und alle Praktikanten und alle weiteren, die bei uns mit dabei sind. Ich hoffe, ich habe keinen vergessen. Vielen Dank.
0: So klingt ein glücklicher Ernst, der in die Hall of Fame aufgenommen worden ist. Und die Moin Show, die gibt's dann morgen wieder ab 5 für euch.
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1: Ja, von den Temperaturen her sind wir eigentlich schon fast am Limit. Wir gucken mal auf die aktuellen Temperaturen bei euch vor der Haustür gemessen. 18 Grad in Wilhelmshaven, 19 in Sulingen und 17 sind es in Braunschweig. 20 Grad ist heute das höchste der Gefühle. Im Oberharz ein Ticken kühler bei maximal 17 Grad. Dazu jede Menge Wolken bei uns in Niedersachsen unterwegs. Vereinzelt könnte auch nochmal Schauer oder auch ein bisschen Gewitter noch mit dabei sein. Aber auch die Sonne lässt sich immer mal wieder blicken. Vor allem jetzt so gegen Nachmittag, da wird es dann von Südwesten her und Westen ein bisschen freundlicher werden. Da lockert es dann einfach auch ein bisschen mehr auf. Morgen dann sind Sonne und Wolken weiterhin im Wechselspiel am Himmel zu sehen. Im Westen wird es da eher doch ein bisschen dunkler sein von den Wolken her. Da kann dann auch mal wieder ein bisschen Regen mit dabei sein, vielleicht auch ein kleines Gewitter. Aber östlich der Weser, da wird es eher ein bisschen freundlicher, länger trocken. Und da zeigt sich die Sonne. Temperaturen 20 bis maximal 24 Grad.
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1: A1 Bremen Richtung Osnabrück. Ab Bremer Kreuz braucht ihr eine halbe Stunde länger. A1 Osnabrück in Richtung Bremen. Ab Bremen-Brinkum 22 Minuten plus. Die A7 Hamburg Richtung Hannover. Zwischen Soltau-Ost und Bad Fallingbostel braucht ihr eine Stunde länger. Außerdem hat es dann noch im Stau einen Unfall ab Dorfmark gegeben. Hier läuft die Unfallaufnahme und ihr werdet dort über den Standstreifen weitergeleitet. Die A7 Hannover in Richtung Kassel. Da hat es einen Unfall gegeben zwischen Nordheim-West und Nörten-Hardenberg. Fahrt dort vorsichtig. Die A29 Ahlhorn Richtung Wilhelmshaven ab Oldenburg-Ost 11 Minuten länger. Auf der A30 Rheine Richtung Osnabrück ab Ippenbüren-West auch 11 Minuten plus. Die A33 Osnabrück Richtung Bielefeld zwischen Osnabrück-Süd und Hilte am Teutoburger Wald 24 Minuten plus. Und bei der Elbfähre dauert es eine Stunde länger in Richtung Schleswig-Holstein. Gute Fahrt euch!
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So süß und niedlich ist sie 1997 im Video durch dieses Zimmer gelaufen. Natalie Imbruglia mit Torn, hier gehört bei Antenne Niedersachsen. Und dieses Geräusch, das lässt Erinnerungen wach werden. Kniffeln. Geht bei diesem Wetter auf jeden Fall gut, aber auch eben mal zwischendurch im Urlaub oder auf einer langen Bahnfahrt. Und wenn ihr es so richtig gut könnt und euch euer Würfelgott vielleicht gnädig ist, warum dann nicht einfach mal an der Kniffelmeisterschaft teilnehmen? Die hat nämlich gestern in Berlin stattgefunden. Glückwünsche gehen da raus an den 25-jährigen Lennart Fiedler aus Jena in Thüringen. Der ist jetzt deutscher Kniffelmeister, hat sich dagegen 160 Konkurrenten durchgesetzt und es war auch gleichzeitig seine erste Teilnahme an dem Wettbewerb, also auch noch richtig Glück gehabt. Ja, und nächstes Jahr, da möchte ich bitte gerne einen Teilnehmer oder eine Teilnehmerin aus Gandakersee, Toschstedt oder auch Sögel gratulieren. Hauptsache, sie kommen hier bei uns aus Niedersachsen. Und vielleicht macht Max Giesinger dann ja eine neue Version seines Songs, wenn sie tanzt, in Wenn sie kniffelt. Aber das Original, das kommt dir jetzt. 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
1: Im Südwesten und westlichen Niedersachsen, da lockert es jetzt deutlich mehr auf. Hier kommt immer mal wieder ein bisschen mehr Sonne mit dazu. Aber es kann natürlich auch immer noch mal ein kleines bisschen Regen mit dabei sein bei uns im Land. 17 bis 20 Grad, das sind die aktuellen Höchstwerte. Mehr gibt es dann auch nicht. Morgen wird es dann weiterhin ein fröhliches Wechselspiel aus Sonne und Wolken am Himmel. Im Westen wird es da eher mit deutlich dickeren Wolken zu rechnen sein. Und dazu gibt es immer mal wieder Schauer und vereinzelt auch Gewitter. Eher östlich der Weser, da wird es ein bisschen freundlicher werden, eher trockener und die Temperaturen klettern dann bei uns im Land auf 20 bis maximal 24 Grad.
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3: Ich bin Dirk Zeitler. Die Verhandlungen über ein Ende des Ukraine-Krieges liegen auf Eis. Um das weitere Vorgehen zu besprechen, kommen am Abend Bundeskanzler Merz, Frankreichs Präsident Macron und der britische Regierungschef Starmer mit dem ukrainischen Präsidenten Zelensky in London zusammen.
4: Russlands Präsident Putin soll sich Verhandlungen mit der Ukraine langfristig nicht entziehen können. Darauf setzt man nicht nur im Berliner Kanzleramt, sondern auch in anderen europäischen Regierungszentralen. Einen Vorstoß Zelenskys für Gespräche mit Russland hatte Putin zunächst abgelehnt. Um eine neue diplomatische Initiative wird sich nun in der Downing Street bemüht. Der britische Premier Starmer will mit Merz, Macron und Zelensky eine inhaltliche Linie für mögliche Verhandlungen klären. Aus London, Patricia Bartos.
3: Bis zur Sommerpause will die schwarz-rote Koalition grundlegende Reformen auf den Weg bringen. Auch die Rente ist Thema. Der Deutsche Gewerkschaftsbund spricht sich für eine Betriebsrente für alle Arbeitnehmer aus. Der DGB sei dafür, dass es eine verpflichtende betriebliche Alterssicherung für alle gibt, und zwar mit den Gewerkschaften als Tarifvertragsparteien, sagte die Vorsitzende Fahimi dem Redaktionsnetzwerk Deutschland. Diese Altersversorgung müsse zusätzlich zur gesetzlichen Rente kommen. Wie wirkt sich die Cannabis-Legalisierung auf die Verkehrssicherheit aus? Um das künftig besser beurteilen zu können, sollen schwere Verkehrsunfälle unter Cannabis-Einfluss genauer erfasst werden. Das sieht ein Gesetzentwurf des Bundesverkehrsministeriums vor.
5: Bislang lässt sich nur schwer nachvollziehen, welche Rolle Cannabis bei schweren Unfällen tatsächlich spielt. Künftig sollen deshalb THC-Werte aus Polizeikontrollen systematisch in die Unfallstatistik einfließen. So wollen Forscher und Behörden besser verstehen, wer unter Cannabis-Einfluss verunglückt und wo Aufklärung nötig ist. Erfasst werden sollen Unfälle mit Verletzten oder Toten sowie schwere Unfälle mit hohem Sachschaden. Zoe Tassovali, Nachrichtenredaktion.
3: Papst Leo hat in der spanischen Hauptstadt Madrid eine Messe unter freiem Himmel zelebriert, an der nach offiziellen Angaben rund 1,2 Millionen Menschen teilgenommen haben. Es war bisher die größte Menschenmenge bei einer Messe Leos, seit der US-Amerikaner im Mai vergangenen Jahres zum Papst gewählt wurde. Die Polizei musste wegen des Andrangs schließlich die Zugänge sperren.
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6: Monaco fiebert dem Start entgegen und der wird es in sich haben. Mercedes-Teenager Kimi Antonelli will alles geben, um vorne zu bleiben. Neben ihm will Max Verstappen seine Erfahrung ausspielen und vorbeigehen. Dahinter hat Lewis Hamilton nur ein Ziel.
7: Maximum Attack, the whole race.
6: Die maximale Attacke. 78 Runden stehen an zwischen den engen Leitplanken des Fürstentums. Nach tagelangen Champagnerpartys auf Superjachten und in Luxushotels sind die Schönen und Reichen, die Promi-Gäste, die Hollywood-Legende Michael Douglas, Rapper 50 Cent und internationale Fußballstars alle gespannt auf Runde 6 der WM.
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1: Die Antenne Niedersachsen Storm Blitzer Service. A1 Bremen Richtung Osnabrück. Zwischen Euthen und Asten braucht ihr eine halbe Stunde länger. A1 Osnabrück in Richtung Bremen. Ab Bremen-Brinkum dauert es 20 Minuten länger. Dann die A7 Hamburg Richtung Hannover. Zwischen Soltau-Ost und Bad Fallingbostel braucht ihr über eine Stunde länger. Da hat es noch einen Unfall gegeben ab Dorfmark vor Bad Fallingbostel. Und da sind alle Fahrbahnen wieder frei. Aber trotzdem muss sich das Ganze dort erst noch entwirren. Die A7 Hannover Richtung Hamburg. Ab Walsrode braucht ihr eine Viertelstunde länger. Nochmal die A7 Hannover. Hannover in Richtung Hamburg ab Thieshope dann auch nochmal eine Viertelstunde plus. Und die A30 Osnabrück Richtung Bielefeld zwischen Osnabrück Süd und Hilte am Teutoburger Wald eine halbe Stunde länger. Und vorsichtig fahren auf der A38 Göttingen Richtung Halle. Da liegt ein angefangener Greifvogel zwischen Heilbad Heiligenstedt und Leinefeld-Worms. Dort, wo es geht, eine gute und sichere Fahrt.
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1: 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Also es gibt ja wirklich so ganz bekloppte Welttage. Zum Beispiel sprich wie ein Pirattag am 19. September oder Welt-Nutella-Tag am 5. Februar. Es gibt aber auch Welttage, die wirklich was bedeuten, die auch wirklich wichtig sind. Über so einen sprechen wir gleich. Es geht um Organspende. Bei mir in knapp 10 Minuten, davon noch Musik von Cat Burns, Atomic Kitten, wow, und Sophie and the Giants gibt's jetzt für euch an diesem Sonntag.

0: 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Schön, dass ihr mit dabei seid. Dieses Wochenende ist Tag der Organspende. Zum ersten Mal an zwei Tagen, also Samstag und Sonntag. Allein bei uns in Niedersachsen warten aktuell hunderte Menschen auf ein Spenderorgan. Ende April standen 745 Menschen auf Wartelisten für Organe und dabei wurden 2025 in unserem Bundesland gerade mal 108 Organe transplantiert. Kollegin Lea Wenn hat sich für euch mal mit dem Thema angenommen.
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1: Die Maximaltemperaturen von 17 bis 20 Grad haben wir heute dann auch schon so gut wie erreicht. In Cuxhaven messen wir aktuell 16 Grad, 19 sind es in Bremen und 18 in Gifhorn. Dazu viele Wolken am Himmel. Hier und da kann noch mal ein bisschen Regen mit dabei sein. Aber jetzt so gerade am Nachmittag lockert es dann doch von Südwesten und Westen her ein bisschen mehr auf. Es kommt auch wieder trockenes Wetter mit dazu und die Sonne lässt sich da auch noch mal blicken. Morgen wird es auch weiterhin wolkig bleiben, vor allen Dingen dichte Wolken mit Schauer- und Gewittergefahr im westlichen Niedersachsen. Und östlich der Weser wird es allerdings ein bisschen freundlicher werden. Weniger Wolken, mehr Sonnenschein und die Temperaturen, die klettern dann rauf auf 20 bis 24 Grad.
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1: A1 Bremen Richtung Osnabrück. Zwischen Bremer Kreuz und Asten braucht ihr vor der Weserbrücke knapp 40 Minuten länger. Nochmal die A1 Osnabrück in Richtung Bremen. Zwischen Bremen-Brinkum und Asten 25 Minuten plus. Die A2 Dortmund Richtung Hannover. Da hat es einen Unfall gegeben zwischen Bad Alsen-Ost und Rehren. Die rechte Spur ist hier gesperrt. Die A2 Hannover in Richtung Bielefeld. Ab Langenhagen braucht ihr eine Viertelstunde länger. Die A7 Egesdorf Richtung Hannover zwischen Soltau-Ost und Bad Fallingbostel eine Dreiviertelstunde länger. Die A7 Hannover in Richtung Kassel zwischen Lutterberg und Kassel-Süd dauert es eine Viertelstunde länger. Und auf der A7 Hannover in Richtung Hamburg ab Thieshope braucht ihr nochmal 11 Minuten. Die A27 Cuxhaven Richtung Bremen ab Geestemünde 10 Minuten plus. Und auf der A33 Osnabrück in Richtung Bielefeld ab Osnabrück-Süd braucht ihr eine halbe Stunde länger. Ich wünsche euch eine gute und sichere Fahrt.
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nächsten Gongschlag ist es 15 und 35 Minuten. Achtung! Dankeschön. Ihr hört Antenne Niedersachsen an eurem Sonntag. Alpha Will mit Big in Japan aus 1984. Sie heißen Ernie und Bert und wohnen nicht in der Sesamstraße. Ich wünsche euch einen schönen Sonntag. Tobias überall hier. Ernie und Bert sind die ersten zwei mutterlosen Seehunde bei uns in dieser Saison. Die Heuler wurden im Mai auf der Insel Borkum in Norderney entdeckt und wurden nun in der Seehundstation Norddeich aufgezogen. Ja, und gefunden wurden Ernie und Bert mit einem Gewicht so von knapp 8,3 und 7,9 Kilo. Und natürlich wurde erst geguckt, ob die Tiere denn wirklich von ihren Müttern verlassen worden sind. Und erst danach wurden sie dann eingesammelt, kamen in Quarantäne und schließlich dann auch in die Aufzuchtstation. Also später sollen sie dann natürlich wieder ausgewildert werden. Also heißen wir Ernie und Bert jetzt erstmal herzlich willkommen und hoffen drauf, dass sie dann auch bald wieder in freie Wildbahn kommen. Hier ist für euch

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1: Ja, mittlerweile sind wir da angekommen, wo es ein bisschen freundlicher wird, nämlich im Westen und Südwesten Niedersachsen wird es jetzt ein bisschen trockener nach und nach. Da kommt dann auch immer mehr die Sonne mit raus. Temperaturen heute maximal so 17 bis 20 Grad, die haben wir auch schon erreicht. Ja, und für morgen zeigt sich das Wetter dann eher heiter bis wolkig. Ganz im Westen sind später dichte Wolken mit dabei, vor allem dann auch Schauer, vereinzelt auch Gewitter. Und weiter östlich, vor allem so östlich der Weser, da bleibt es dann länger trocken. Wir kriegen dann morgen maximale Werte von 20 bis 24 Grad.
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3: Ich bin Dirk Zeitler. Der Deutsche Gewerkschaftsbund will die Betriebsrente vorantreiben. Etwa 20 Millionen Menschen in Deutschland hätten keine betriebliche Altersvorsorge, weil sie in Unternehmen ohne Tarifbindung tätig seien, kritisierte die GB-Chefin Fahimi im Redaktionsnetzwerk Deutschland.
4: Die Gewerkschaften wollen das gemeinsam mit den Arbeitgebern für alle Beschäftigten regeln. Konkrete Vorschläge will DGB-Chefin Fahimi Ende des Monats vorlegen. Eins ist für sie aber sicher, die Kosten dürften nicht allein die Arbeitnehmer tragen. In vielen anderen europäischen Ländern zahlen Arbeitgeber laut Fahimi sogar mehr in die Altersvorsorge ein als ihre Beschäftigten. Die Debatte kommt zu einer Zeit, in der die Bundesregierung an einer großen Rentenreform arbeitet. Sozialverbände und auch die Opposition fordern dabei mehr Tempo. Soeta Sovali, Nachrichtenredaktion.
3: Die Verhandlungen über ein Ende des Ukraine-Kriegs liegen auf Eis. Um das weitere Vorgehen zu besprechen, kommen am Abend Bundeskanzler Merz, Frankreichs Präsident Macron und der britische Regierungschef Starmer mit dem ukrainischen Präsidenten Zelensky in London zusammen.
5: Russlands Präsident Putin soll sich Verhandlungen mit der Ukraine langfristig nicht entziehen können. Darauf setzt man nicht nur im Berliner Kanzleramt, sondern auch in anderen europäischen Regierungszentralen. Einen Vorstoß Zelenskys für Gespräche mit Russland hatte Putin zunächst abgelehnt. Um eine neue diplomatische Initiative wird sich nun in der Downing Street bemüht. Der britische Premier Starmer will mit Merz, Macron und Zelensky eine inhaltliche Linie für mögliche Verhandlungen klären. Aus London, Patricia Bartos.
3: Israels Armee hat trotz der eigentlich verkündeten Waffenruhe die Vororte der libanesischen Hauptstadt Beirut angegriffen. Die Armee habe Terroristenhauptquartiere als Reaktion auf den Beschuss Israels durch die Hisbollah angegriffen, teilte Ministerpräsident Netanyahu mit. Videos von Augenzeugen zeigten dichte Rauchwolken in den als Dahiya bekannten Vororten von Beirut, die als Hochburg der Hisbollah gelten, aber auch dicht bewohnt sind. Die Bereitschaft zur Kooperation mit Fremden, auch zum eigenen Nachteil, ist einer Studie zufolge weltweit stark ausgeprägt. Dabei unterschätzen die meisten aber den Kooperationswillen ihrer Mitmenschen, wie die im Fachmagazin Science veröffentlichte Studie eines Bonn-Frankfurter Forschungsteams zeigt. Besonders ausgeprägt ist dieses Phänomen demnach in Deutschland. Gleichzeitig sind Deutsche besonders pessimistisch, was andere angeht.
1: Die Antenne Niedersachsen staunt Blitzer-Service. A1 Bremen Richtung Osnabrück, ab Opphusen-Bremen-Mahndorf braucht ihr eine halbe Stunde länger. In der Gegenrichtung ab Bremen-Brinkum 13 Minuten plus. Die A2 Dortmund Richtung Hannover, da hat es einen Unfall gegeben zwischen Bad Eisenost und Rehren. Die rechte Spur ist hier immer noch gesperrt. A2 Hannover in Richtung Bielefeld, ab Langenhagen braucht ihr 10 Minuten länger. Und auf der A7 Hamburg in Richtung Hannover, ab Soltau-Ost 35 Minuten plus. In der Gegenrichtung sind es nochmal 15 Minuten. Die A7 Hannover Richtung Kassel, ab Lutherberg braucht ihr eine Viertelstunde länger. Auf der A31 Emsland Richtung Nordrhein-Westfalen, ab Wiedmarschen 11 Minuten plus. Und auf der A33 Bielefeld Richtung Osnabrück ist das Kreuz Osnabrück Süd in der Überleitung zur A30 Richtung Osnabrück vorübergehend gesperrt. Hier läuft gerade eine Unfallaufnahme. Und nochmal die A33 Osnabrück Richtung Bielefeld zwischen Osnabrück Süd und Hilte am Teutoburger Wald 21 Minuten plus. Ich wünsche euch eine gute und sichere Fahrt.
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1: Ich habe gerade mal überlegt, welchen Film ich mir zuletzt aus einer Videothek ausgeliehen habe. Ich komme nicht drauf. Aber ich weiß noch zum Beispiel, dass ich mir mal die Reifeprüfung ausgeliehen habe, weil ich keine Lust hatte, das Ding im Englischunterricht das Buch zu lesen. Ja, und jetzt gibt es kaum noch Videotheken, nur noch eine bei uns in Niedersachsen. Und die besuchen wir gleich mal zusammen nach Iggy Kelly, Madonna. Und hier sind jetzt Khalid Griffin und Kaigo für euch. Schönen Sonntag.

0: So klingt euer Sonntagnachmittag bei Antenne Niedersachsen. Iggy Kelly mit Break My Heart. Und ich wette mit euch, ein Wort, das ihr bestimmt schon ganz lange nicht mehr benutzt habt, ist Videothek. Ja, ist auch kein Wunder, in Niedersachsen gibt es auch nur noch eine einzige, und zwar in Stadthagen. Bevor auch die jetzt bald endgültig schließt, waren Micha und Mareike vom Nachmittag da mal zu Besuch und haben mit den beiden Chefs Marie und Micha gesprochen, und sie wollten natürlich wissen, ob es eine legendäre Story aus den letzten 20 Jahren gibt.
1: Ja. Also ich hatte einen älteren Herrn am Tresen, hat gefragt, sage mal, hast du denn auch Pompe 1? Was könnte er jetzt meinen? Also ich meine, so englische Aussprache ist ja immer halt ein bisschen schwierig. Mhm. Und dann ich so, du, also ich weiß wirklich nicht, was du meinst. Ne? So, naja, da kam doch jetzt Pompe 2 neu raus. Der steht doch bei den Neuheiten. Hast du denn auch den ersten Teil davon? So, dann meinte er tatsächlich den Film Pompeji. Die beiden I's hinten sehen halt aus wie eine römische Zwei.
2: Ach so.
1: Und er dachte, dass das Pompe 2 ist, der da steht.
2: Könnte ich sein. Ach, ja. Es ist so schade, dass manches einfach geht und nie wiederkommt.
3: Ich meine, wir waren ja auch schon ewig nicht mehr in der Videothek.
2: Das stimmt, ja.
3: Wir auch eher Streaming nutzen. Müssen wir schon so ehrlich sein.
2: Naja, und dann guckt man ja eher so Serien mittlerweile auch, ne?
4: Ich glaube auch tatsächlich, dass das den großen Umschwung auch mit sich gebracht hat, weil du wirklich in den Videotheken teilweise viele Serien ja gar nicht rangekommen bist, entweder weil es Originals sind. Auf der anderen Seite ist es halt ein Unterschied, ob ich mir jetzt 2,5 Stunden Film dann anschauen muss oder ob ich eben mal sage, ich gucke mir mal eben eine, vielleicht noch eine zweite Folge an. Das ist, glaube ich, auch so ein Punkt, der den Streamingdienst relativ weit nach vorne gebracht hat, ja.
3: Wie lange habt ihr noch auf?
1: Also angepeilt ist Ende Juni.
2: Wie viele Tränchen werden fließen?
1: Sehr viele. Wir haben auch schon etliche Stammkunden, die dann halt auch sagen, okay, aber dann sag bitte auch Bescheid, wann, weil dann möchte ich nämlich nochmal vorbeikommen irgendwie. Und ja.
3: Oh Gott.
1: Ja.
2: Na ja. Kann ich mir das vorstellen, wenn du hier deine Ausbildung gemacht hast.
1: Ja.
2: Und man merkt ja auch, da hängt viel Herzblut drin.
1: Das sind jetzt 21 Jahre, die ich hier bin, ne?
3: Was habt ihr denn noch in den Regalen, damit die Leute nochmal wissen, was sie hier eventuell noch stöbern können?
4: Über Spiele natürlich für die Konsolen, die auch immer begehrt sind. Ne? Da haben wir ja auch unsere Rabattangebote. Du hast aber auch Disney-Filme, Action-Filme, da ist noch extrem viel da und dazu halt eben das passende Angebot. Ne?
2: Hier laufen jetzt Tränchen rechts.
1: Schon so ein bisschen.
2: Was ist los?
1: Ja, ist halt traurig, ne?
3: Das Ende naht, ja.
4: Wenn du das so lange machst, na, das ist natürlich immer ein Weg, den du gehen musst emotional irgendwo. Du weißt, dass es rational richtig ist, so, aber trotzdem hängt ja viel dran. Ne? Du hast ja viele Leute kennengelernt über die Zeit.
1: Ja, ne? Also es ist jeder eingeladen, hier nochmal den Weg hierher zu kommen, so das letzte Mal vielleicht in der Videothek zu sein und natürlich auch ein paar Filme mitzunehmen.
0: Schaut da unbedingt nochmal vorbei in der Videothek in Stadthagen, wenn ihr die Chance auf jeden Fall habt. Die verkauft natürlich jetzt nochmal ihren kompletten Restbestand.
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11: Das Wetter für Niedersachsen, da gibt es heute ja nochmal zum Abend hin so einen Mix aus wechselnder bis starker Bewölkung und die Sonne, die zeigt sich aber auch noch ein bisschen, es ist meistens trocken. Im Nordosten können nochmal so ein paar einzelne Schauer mit dabei sein, die lassen dann aber nachziehen über die Elbe weg und später haben wir dann noch so 15 bis 19 Grad. Die aktuellen Temperaturen bei euch vor der Haustür gemessen sind noch 18 Grad in Bremerhaven, 19 in Hannover und auch in Waake. Ja, und in der Nacht, da gibt es dann anfangs Richtung Elbe noch so die letzten Schauer. Und die werden dann nachlassen und dazu ist es teils wolkig, aber auch ein bisschen locker bewölkt. Hier und da kann noch mal ein bisschen Nebel mit dabei sein. In der Nacht geht es dann runter auf 13 bis 7 Grad. Ja, und morgen bleibt dieses wechselhafte Wetter uns einfach noch ein bisschen erhalten. Also wir haben ein paar Wolken am Himmel und gerade im Westen sind die ein bisschen dichter. Da sind immer mal wieder Schauer und Gewitter möglich und eher so östlich der Weser, da wird es dann ein bisschen länger, freundlicher und trocken bleiben. Da kommt die Sonne raus und das Ganze bei maximal 20 bis 24 Grad.
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11: A1 Bremen Richtung Osnabrück. Ab Opusen Bremen-Mahndorf braucht ihr 24 Minuten länger. Und auf der A1 Lübeck in Richtung Hamburg ist gerade vollgesperrt bei Hamburg-Oegendorf. Da läuft die Unfallaufnahme. Ein Rettungshubschrauber ist dort auch in Einsatz. Die A2 Hannover in Richtung Dortmund zwischen Langenhagen und Wunstorf-Kohlenfeld braucht ihr 17 Minuten länger. Dann die A7 Hamburg Richtung Hannover. Da ist eine Plane zwischen Hamburg-Waltershof und Hamburg-Haus. Bruch, fahrt vorsichtig. Die A7 Hamburg in Richtung Hannover, ab Soltau-Ost 17 Minuten plus. Die A33 Bielefeld Richtung Osnabrück. Das Kreuz Osnabrück-Süd ist in der Überleitung zur A30 Richtung Osnabrück immer noch vorübergehend gesperrt wegen einer Unfallaufnahme. Und die A33 Osnabrück in Richtung Bielefeld zwischen Haderberg und Hilter am Teutoburger Wald braucht ihr 10 Minuten länger. Und bei der Elbfähre Glückstadt-Wischhafen Richtung Schleswig-Holstein braucht ihr aktuell eine Stunde länger. Gute Fahrt!
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schönen Sonntag euch. Antenne Niedersachsen hier mit Ten Sharp und You. Ja, und Neuer, Sané oder auch Goretzka, die werden sich bei der WM die Füße wund laufen und versuchen natürlich jede Menge Tore zu schießen. Gucken wir Deutschen nicht etwa zu oder fiebern damit? Nee. Wir daddeln nebenbei mit dem Handy rum. O2 hat jetzt gerade mal so rund 1000 Handynutzer gefragt, was sie denn machen, wenn Fußball im Fernsehen läuft. Und fast die Hälfte, 48%, sind lieber am Chatten und jeder Dritte ist auf Social Media unterwegs. Also nur 24% haben gesagt, dass sie, wenn ein Spiel läuft, dann gucken sie das auch und daddeln nicht am Handy rum. Ihr könnt jetzt tatsächlich mal in der nächsten Zeit darauf achten, wenn ihr vielleicht mal in der größeren Runde eins der WM-Spiele schaut oder vielleicht wisst ihr auch schon, was ihr beim nächsten Deutschlandspiel dringend als Textnachricht verschicken müsst. Also, wir gucken anscheinend nicht Fußball, wir konsumieren das nebenbei. Hier ist Alicia Keys mit Underdog, nur Lieblingshits bei Antenne Niedersachsen.

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0: das Wetter für Niedersachsen. Viele Wolken sind unterwegs, Sonne ist nur eher selten zu sehen. Und dazu gibt es auch noch einzelne Schauer, die dann aber langsam den Abend über bei der Elbe-Richtung abziehen. Das Ganze dann nachher noch so bei 15 bis 19 Grad. In der Nacht wird es dann deutlich kühler, bei 13 bis 7 Grad. Die letzten Schauer, wie gesagt, dann über die Elbe hinweg. Und dazu ist es meistens wolkig hier und da kann auch noch mal ein bisschen Nebel mit dabei sein. Und morgen bleibt uns dieser Wettermix erhalten aus eher grau und immer mal wieder ein bisschen Sonnenschein. Vor allen Dingen so westöstlich der Weser gibt es jede Menge trockene Passagen. Das Ganze dann bei 20 bis 24 Grad.
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2: Ich bin Doc Zeitler. Israels Armee hat trotz der eigentlich verkündeten Waffenruhe die Vororte der libanesischen Hauptstadt Beirut angegriffen. Die Armee habe Terroristenhauptquartiere als Reaktion auf den Beschuss Israels durch die Hisbollah angegriffen, teilte Ministerpräsident Netanyahu mit. Videos von Augenzeugen zeigten dichte Rauchwolken in den Astahiya bekannten Vororten von Beirut. Sie gelten als Hochburg der Hisbollah, sind aber auch dicht besiedelt. Der Deutsche Gewerkschaftsbund will die Betriebsrente vorantreiben. Etwa 20 Millionen Menschen in Deutschland hätten keine betriebliche Altersvorsorge, weil sie in Unternehmen ohne Tarifbindung tätig seien, kritisierte DGB-Chefin Fahimi im RND.
3: Bis zum Sommer will die Regierung eine große Rentenreform auf den Weg bringen. Grundlage sollen Vorschläge einer Rentenkommission sein, die tagt aber noch. Als wahrscheinlich gilt, dass die künftige Rente auf drei Säulen beruht. Auf der gesetzlichen Rente, einer zusätzlichen privaten Vorsorge und auf der betrieblichen Altersvorsorge. Laut DGB-Chefin Fahimi haben 20 Millionen Beschäftigte die aber nicht, meistens weil sie nicht nach Tarif bezahlt werden. Fahimi will nun ein Modell für alle und bekommt Unterstützung aus der SPD und auch vom Arbeitnehmerflügel der CDU. Ronny Thorau, Nachrichtenredaktion.
2: Wie wirkt sich die Cannabis-Legalisierung auf die Verkehrssicherheit aus? Um das künftig besser beurteilen zu können, sollen schwere Verkehrsunfälle unter Cannabis-Einfluss genauer erfasst werden. Das sieht ein Gesetzentwurf des Bundesverkehrsministeriums vor.
4: Bislang lässt sich nur schwer nachvollziehen, welche Rolle Cannabis bei schweren Unfällen tatsächlich spielt. Künftig sollen deshalb THC-Werte aus Polizeikontrollen systematisch in die Unfallstatistik einfließen. So wollen Forscher und Behörden besser verstehen, wer unter Cannabis-Einfluss verunglückt und wo Aufklärung nötig ist. Erfasst werden sollen Unfälle mit Verletzten oder Toten sowie schwere Unfälle mit hohem Sachschaden. Zoe Tassovali, Nachrichtenredaktion.
2: Nach mehreren Schüssen auf einen Imbiss in Köln hat die Polizei drei Tatverdächtige festgenommen. Bei diesen handelt es sich um Männer im Alter von 20, 22 und 51 Jahren, teilte die Polizei mit. Die Schüsse auf die Fensterfront des geschlossenen Imbisses seien in der Nacht im Stadtteil Höhenberg gemeldet worden. Zeuginnen und Zeugen hätten beobachtet, wie der Schütze danach in ein Auto gestiegen sei.
0: Die Antenne Niedersachsen Stau- und Blitzer-Service. Fahrt bitte ganz besonders vorsichtig auf der B68 Osnabrück-Quakenbrück. Hier werfen Menschen Gegenstände auf die Fahrbahn zwischen Achmeer und Bramsche. A1 Bremen Richtung Osnabrück. Ab Opusen Bremen-Mahndorf braucht ihr 25 Minuten länger. A2 Hannover in Richtung Dortmund ab Langhagen eine Viertelstunde plus. Auf der A7 Hannover in Richtung Kassel ab Lutherberg eine Viertelstunde länger. Und auf der A7 dann weiter ab Galsdorf 10 Minuten plus. Die A33 Osnabrück in Richtung Bad Rothfelde ab dem Kreuz Osnabrück Süd braucht ihr 9 Minuten länger und bei der Elbfähre Glückstadt-Wischhafen braucht ihr Richtung Schleswig-Holstein aktuell eine Stunde länger. Und geblitzt wird noch mit einem Anhänger in Hannover im Stadtteil Ricklingen bei der Brücke Burger Allee. Hier ist 70 erlaubt zwischen Tönnisberg und Ricklinger Kreisel. Gute Fahrt!
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0: Die Samstagsausgabe einer niederländischen Tageszeitung ist gerade im gesamten Land völlig vergriffen, nirgendwo zu bekommen, wird dafür aber im Netz für mehrere hundert Euro gehandelt. Warum das so ist, das möchte ich euch gleich gerne erzählen. Dazu habe ich jetzt Lieblingshits für euch und zwar Robbie Williams ist am Start mit All My Life. Euch einen entspannten Sonntag hier bei Antenne Niedersachsen.

0: gehört für viele am Wochenende irgendwie so mit dazu, ne? So eine Tageszeitung, die Wochenendausgabe und die dann wirklich entspannt irgendwie einmal durchzulesen. Aber 200 Euro für so eine Samstagausgabe ausgeben, sagt jetzt vielleicht so auf gar keinen Fall, aber vielleicht kann ich euch noch umstimmen, denn in dieser Zeitung, um die es geht, der niederländischen Tageszeitung Het Parool, da ist eine handschriftliche Notiz von Harry Styles abgedruckt. Ja, er schreibt, danke, ich liebe dich auf Niederländisch. Und Hintergrund sind natürlich seine Konzertreihe, die er jetzt in Amsterdam gespielt hat. Ja, und jetzt gibt's deswegen wegen dieser Anzeige einen riesen Run auf die Zeitung und natürlich besonders auf diese Ausgabe. Die ist fast überall im Land ausverkauft. Die Chefredaktion ist vom Erfolg völlig überrumpelt worden und es wird darüber nachgedacht, einen zweiten Druck der Samstagsausgabe zu machen. Ich bin wirklich mal gespannt, ob die das machen. Ich hoffe ehrlich gesagt, dass sie es nicht tun, denn so bleibt es ja irgendwie doch ein bisschen was Besonderes für die, die es abgekriegt haben und damit überrascht worden sind. Also was Harry Styles anbelangt, der wird nur seine Tournee in London fortsetzen, aber nicht, dass sie jetzt irgendwie nach seinen Konzerten in London alle Tageszeitungen aufkauft. Ne? Haben wir uns schon verstanden.
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7: Das Wetter für Niedersachsen. Wir gucken auf die aktuellen Temperaturen bei euch vor der Haustür gemessen. 18 Grad sind es in Osnabrück, 19 in Bremen und 18 auch in Springe. Das ist dann auch so das, was wir so heute Abend noch so kriegen, so bis maximal 19 Grad. Und später in der Nacht, da wird es dann auf jeden Fall kühler werden. 13 bis 7 Grad sind dann da so die Tiefstwerte. Dazu ziehen dann so die letzten Schauer in Richtung Elbe ab. Dazu ist es dann nachts eher wolkig oder auch locker bewölkt. Hier und da kann auch noch mal ein bisschen Nebel mit dabei sein. Und morgen wird sich dann das Wetter nicht großartig ändern. Wir haben viele Wolken, vor allem so im westlichen Niedersachsen. Da sind dann auch immer wieder Schauer und Gewitter möglich. Östlich der Weser wird es eher ein bisschen freundlicher werden. Da haben die Wolken nicht ganz so viel Chance. Da kommt dann eben ein bisschen mehr Sonne raus und es ist länger trocken bei 20 bis maximal 24 Grad.
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7: Fahrt immer noch vorsichtig auf der B68 Osnabrück-Quakenbrück. Hier werfen immer noch Menschen Gegenstände auf die Fahrbahn zwischen Achmeer und Bramsche. A1 Bremen Richtung Osnabrück. Zwischen Opphusen, Bremen-Mahndorf und Arsten braucht ihr 21 Minuten länger. Auf der A2 Hannover in Richtung Dortmund ab Langenhagen Viertelstunde plus und im weiteren Verlauf ab Veltheim nochmal 18 Minuten länger. Die A7 Hannover in Richtung Hamburg ab Galsdorf braucht ihr 10 Minuten länger. A7 Hannover in Richtung Kassel, da gibt es Stau zwischen Hannover Süd und Hildesheim. Ihr braucht hier so circa 24 Minuten länger und dann hat es im Stau auch nochmal einen Unfall gegeben. Das Ganze dann zwischen Hildesheim, Dresdenstedt und Hildesheim. Die A33 Osnabrück in Richtung Bad Rothenfelde ab dem Kreuz Osnabrück Süd braucht ihr 9 Minuten und wenn ihr mit der Elbfähre Wischhafen Richtung Schleswig-Holstein übersetzen wollt, dauert es eine Stunde länger. Gute Fahrt!
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0: dem Song darf gerne auf dem Lenkrad mitgetrippelt werden, wenn ihr jetzt gerade vom Familienausflug am Sonntag zurückfahrt. Ihr hört Antenne Niedersachsen am Sonntag, Zeit, Zeichen zu setzen. Unter diesem Motto ist heute noch der Tag der Organspende, denn nach wie vor gibt es viel zu wenig Organspender. Das weiß auch Laura aus Hankensbüttel im Kreis Gifhorn. Seit ihrer Geburt haben ihre Nieren nicht richtig funktioniert und ganze 14 Jahre lang musste Laura zur Dialyse und sagt, das ist
1: anstrengend, weil man ja immer abhängig ist von einer großen Maschine und man muss sich viel einschränken, was das Essen und Trinken angeht, was das Reisen angeht. Das ist sehr anstrengend, viel zu planen und das ist eine ziemlich große Organisation. Und man muss halt auch Tabletten nehmen und viele Ärzte aufsuchen und so. Das war schon sehr anstrengend und zeitaufwendig, kräftemürbend auch, ja.
0: Und zusätzlich war eine Sache immer dabei, Angst.
1: Die ist immer da, dass man es einfach bis zu dem Anruf nicht schafft, dass der Körper einfach vorher seinen Dienst quittiert. Aber meiner hat das gut durchgehalten.
0: Vor 2 Jahren gab es dann die erlösende Nachricht, wir haben eine neue Niere für dich und das hat ihr Leben total verändert.
1: Besser auf jeden Fall, diese Abhängigkeit von dieser großen Maschine fällt eben weg. Das Einzige, was ich jetzt halt noch mehr nehmen muss, sind Tabletten. Ja, und ich bin einfach jetzt wieder unabhängiger, kann reisen, ich kann wieder essen und trinken, so viel ich möchte und ja, bin einfach jetzt wieder ein bisschen spontaner.
0: Und darum hat Laura auch eine Bitte an uns alle.
1: Holt euch einen Organspendeausweis, geht ganz einfach am Internet, in jeder Apotheke liegt immer einer aus oder bei der BZGA, da kann man sich auch einen holen.
0: Und von der Politik wünscht sich Laura auch in Deutschland die Widerspruchslösung einzuführen. Dann wären wir nämlich alle erstmal automatisch Spender, außer wir widersprechen. In anderen Ländern hat das die Spenderquote deutlich erhöht und somit konnten auch viel mehr Leben gerettet werden.

0: Der Sonntagnachmittag wechselt langsam über in den Sonntagabend. 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Und während ihr jetzt langsam anfangt, das Abendbrot zuzubereiten, habe ich hier noch einen Lieblingshit vor den Nachrichten für euch. Sia. Never give up. Gibt's gleich.
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0: Das Wetter für Niedersachsen heute Abend: sind noch viele Wolken am Himmel unterwegs. Hier und da kann auch noch mal ein kleines bisschen Sonne mit dabei sein. Dazu ist es überwiegend trocken. Nur im Nordosten, da gibt es immer noch mal wieder so einzelne Schauer, die da unterwegs sind. Die ziehen dann aber nach und nach so über die Elbe ab. Temperaturen so aktuell noch zwischen 15 und 19 Grad. In der Nacht, da werden die Schauer dann auch noch weiter über die Elbe hinwegziehen, lassen dann aber irgendwann auch nach. Und es bleibt ja meistens dann doch eher erstmal trocken. Viele Wolken immer noch am Himmel. Örtlich kann auch noch ein bisschen Nebel mit dabei sein. Und es wird ein Ticken kühler werden in der Nacht. 13 bis 7 Grad sind dann da die Tiefstwerte. Morgen wird es weiterhin viele Wolken am Himmel geben, aber auch immer mal wieder ein paar heitere Abschnitte. Gerade so im Westen ist es dann doch eher stärker bewölkt. Da gibt es immer mal wieder Schauer und Gewitter. Und östlich, vor allem so östlich der Weser, da ist es dann eher länger trocken. Und da wird es dann auch richtig schön warm werden bei 20 bis maximal 24 Grad.
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2: Ich bin Dirk Zeitler. Der Deutsche Gewerkschaftsbund will die Betriebsrente vorantreiben. Etwa 20 Millionen Menschen in Deutschland hätten keine betriebliche Altersvorsorge, weil sie in Unternehmen ohne Tarifbindung tätig seien, kritisierte die DGB-Chefin Fahimi im Redaktionsnetzwerk Deutschland.
3: Konkrete Vorschläge will DGB-Chefin Fahimi Ende des Monats vorlegen. Eins ist für sie aber sicher: die Kosten dürften nicht allein die Arbeitnehmer tragen. In vielen anderen europäischen Ländern zahlen Arbeitgeber laut Fahimi sogar mehr in die Altersvorsorge ein als ihre Beschäftigten. Die Debatte kommt zu einer Zeit, in der die Bundesregierung an einer großen Rentenreform arbeitet. Zoe Tassovali, Nachrichtenredaktion.
2: Die Verhandlungen über ein Ende des Ukraine-Kriegs liegen auf Eis. Um das weitere Vorgehen zu besprechen, kommen am Abend Bundeskanzler Merz, Frankreichs Präsident Macron und der britische Regierungschef Starmer mit dem ukrainischen Präsidenten Zelensky in London zusammen.
4: Russlands Präsident Putin soll sich Verhandlungen mit der Ukraine langfristig nicht entziehen können. Darauf setzt man nicht nur im Berliner Kanzleramt, sondern auch in anderen europäischen Regierungszentralen. Einen Vorstoß Selenskys für Gespräche mit Russland hatte Putin zunächst abgelehnt. Um eine neue diplomatische Initiative wird sich nun in der Downing Street bemüht. Der britische Premier Starmer will mit Merz, Macron und Selensky eine inhaltliche Linie für mögliche Verhandlungen klären. Aus London, Patricia Bartos.
2: Israels Armee hat trotz der eigentlich verkündeten Waffenruhe die Vororte der libanesischen Hauptstadt Beirut angegriffen. Die Armee habe Terroristenhauptquartiere als Reaktion auf den Beschuss Israels durch die Hisbollah angegriffen, teilte Ministerpräsident Netanyahu mit. Videos von Augenzeugen zeigten dichte Rauchwolken in den als Dahiya bekannten Vororten, die als Hochburg der Hisbollah gelten. Schwere Verkehrsunfälle mit Einfluss von Cannabis am Steuer sollen bald in der amtlichen Statistik erfasst werden. Dies ermögliche eine Überprüfung der Auswirkungen auf die Verkehrssicherheit, heißt es in einem Gesetzentwurf des Bundesverkehrsministeriums. Hintergrund ist die seit 2024 geltende Legalisierung des Cannabiskonsums mit vielen Auflagen. Begleitend gibt es auch einen Grenzwert für Cannabis beim Autofahren, ähnlich wie die 0,5 Promille Grenze für Alkohol.
0: Der Antenne Niedersachsen Staun Blitzer Service A1 Bremen Richtung Osnabrück. Zwischen Ophusen, Bremen-Mahndorf und Asten braucht ihr noch knapp 25 Minuten länger. Die A2 Hannover Richtung Dortmund ab Langenhagen Viertelstunde plus. A2 Hannover in Richtung Dortmund im weiteren Verlauf dann ab Feldheim dauert es auch noch mal 12 Minuten länger. Auf der A7 Hannover in Richtung Hamburg ab Thies-Huppe braucht ihr 14 Minuten länger. Und auf der A7 Hannover in Richtung Kassel, da gibt es einen Unfallstau zwischen Hannover Süd und Hildesheim. Hier braucht ihr eine Stunde länger. Und nicht ganz so schnell unterwegs sein, steht ein Blitzanhänger im Kreis Lüneburg, Blekede in der Lüneburger Straße bei der LVM-Versicherung. Euch eine gute und sichere Fahrt.
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1: Ich bin Dirk Zeitler. Der ukrainische Präsident Zelensky beschuldigt Russland, gezielt ein Lager für abgebrannte Brennelemente in der Sperrzone des stillgelegten Atomkraftwerks Tschernobyl angegriffen zu haben. Er spricht von einem besonders hinterhältigen Angriff.
2: Zwar gäbe es keine Überschreitung der Strahlengrenzwerte, sagte Zelensky, aber Russland habe einmal mehr die Grenze zur Unverschämtheit überschritten. Zelensky will den neuerlichen Zwischenfall in der Tschernobyl-Zone heute auch beim Ukraine-Treffen unter anderem mit Kanzler Merz in London ansprechen. Dass Anlagen für die nukleare Sicherheit im russischen Angriffskrieg getroffen werden, kommt in das immer wieder vor. Auch die Führung hier in Moskau wirft Kiew fast täglich vor, das von den Russen besetzte Atomkraftwerk Saporischschja anzugreifen. Aus Moskau, Ulf Mauder.
1: Der Deutsche Gewerkschaftsbund will die Betriebsrente vorantreiben. Etwa 20 Millionen Menschen in Deutschland hätten keine betriebliche Altersvorsorge, weil sie in Unternehmen ohne Tarifbindung tätig seien, kritisierte DGB-Chefin Fahimi im Redaktionsnetzwerk Deutschland.
3: Konkrete Vorschläge will DGB-Chefin Fahimi Ende des Monats vorlegen. Eins ist für sie aber sicher, die Kosten dürften nicht allein die Arbeitnehmer tragen. In vielen anderen europäischen Ländern zahlen Arbeitgeber laut Fahimi sogar mehr in die Altersvorsorge ein als ihre Beschäftigten. Die Debatte kommt zu einer Zeit, in der die Bundesregierung an einer großen Rentenreform arbeitet. Zoe Tassovali, Nachrichtenredaktion.
1: Schwere Verkehrsunfälle mit Einfluss von Cannabis am Steuer sollen bald in der amtlichen Statistik erfasst werden. Dies ermögliche eine Überprüfung der Auswirkungen auf die Verkehrssicherheit, heißt es in einem Gesetzentwurf des Bundesverkehrsministeriums. Hintergrund ist die seit 2024 geltende Legalisierung des Cannabiskonsums mit vielen Auflagen. Begleitet gibt es auch einen Grenzwert für Cannabis beim Autofahren, ähnlich wie die 0,5 Promille-Grenze für Alkohol. Der neue Formel-1-Fürst Kimi Antonelli hat beim Klassiker von Monaco seinen 5. Grand Prix-Sieg in Serie erobert und hängt seine WM-Rivalen immer weiter ab. Für Lewis Hamilton im Ferrari und Red Bull-Pilot Isaac Hadjar blieben die Plätze 2 und 3.

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1: Ich bin Dirk Zeitler. Landtagswahlen gibt es in Deutschland gefühlt jedes Jahr, oft auch mehrere. Das kann politische Entscheidungen behindern, wenn Politiker ständig im Wahlkampfmodus sind. Ein Vorschlag von Bundestagsvizepräsident Nuripur von den Grünen, alle Landtagswahlen auf einen einheitlichen Tag zu legen, stößt allerdings jetzt auf deutliche Kritik der Ministerpräsidenten.
2: Die Politik ist gefangen in einem ewigen Wahlkampf, findet Bundestagsvizepräsident Nuripur. Deshalb will er alle Landtagswahlen auf einen Tag legen. Mehrere Ministerpräsidenten aus Thüringen, dem Saarland, aus Rheinland-Pfalz und Sachsen sagen dazu allerdings nein. Sie fürchten, dass die Landtagswahlen so zu einer Großabstimmung über die Politik der Bundesregierung werden. Das dränge Landespolitik in den Hintergrund. Außerdem fürchten manche Ministerpräsidenten, dass sich die Mehrheiten zwischen den Ländern angleichen würden. Das könne das Gleichgewicht zwischen Bund und Ländern beeinträchtigen. Ronny Thorau, Nachrichtenredaktion.
1: US-Präsident Trump bestreitet, versprochen zu haben, keine neuen Kriege zu beginnen. Warum hätte ich sonst das stärkste Militär der Welt aufgebaut, fragte er im Gespräch mit dem US-Sender NBC News. Zugleich erklärte er, dass der Iran-Krieg kein endloser Krieg sei. Wir machen das nun seit 3 Monaten und ein Großteil davon fand in Form einer ziemlich guten Waffenruhe statt, sagte Trump. Er beteuerte erneut, dass der Konflikt kurz vor dem Ende stehe, obwohl es keine sichtbaren Fortschritte in den Verhandlungen gibt. Wie wirkt sich die Cannabis-Legalisierung auf die Verkehrssicherheit aus? Um das künftig besser beurteilen zu können, sollen schwere Verkehrsunfälle unter Cannabis-Einfluss genauer erfasst werden. Das sieht ein Gesetzentwurf des Bundesverkehrsministeriums vor.
3: Bislang lässt sich nur schwer nachvollziehen, welche Rolle Cannabis bei schweren Unfällen tatsächlich spielt. Künftig sollen deshalb THC-Werte aus Polizeikontrollen systematisch in die Unfallstatistik einfließen. So wollen Forscher und Behörden besser verstehen, wer unter Cannabis-Einfluss verunglückt und wo Aufklärung nötig ist. Erfasst werden sollen Unfälle mit Verletzten oder Toten sowie schwere Unfälle mit hohem Sachschaden. Zoe Tassovali, Nachrichtenredaktion.
1: Zum Sport. Kimi Antonelli hat beim Klassiker von Monaco seinen 5. Grand Prix-Sieg in der Formel 1 erobert und hängt seine WM-Rivalen immer weiter ab. Isaac Hadjar blieben die Plätze 2 und 3.

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1: Ich bin Dirk Zeitler. US-Präsident Trump bestreitet, versprochen zu haben, keine neuen Kriege zu beginnen. Warum hätte ich sonst das stärkste Militär der Welt aufgebaut, fragte er im Gespräch mit dem US-Sender NBC News. Zugleich erklärte er, dass der Iran-Krieg kein endloser Krieg sei. Trump beteuerte erneut, dass der Konflikt kurz vor dem Ende stehe, obwohl es keine sichtbaren Fortschritte in den Verhandlungen gibt. Landtagswahlen gibt es in Deutschland gefühlt jedes Jahr, oft auch mehrere. Das kann politische Entscheidungen behindern, wenn Politiker ständig im Wahlkampfmodus sind. Ein Vorschlag von Bundestagsvizepräsident Nuripur von den Grünen, alle Landtagswahlen auf einen einheitlichen Tag zu legen, stößt allerdings jetzt auf deutliche Kritik der Ministerpräsidenten.
2: Die Politik ist gefangen in einem ewigen Wahlkampf, findet Bundestagsvizepräsident Nuripur. Deshalb will er alle Landtagswahlen auf einen Tag legen. Mehrere Ministerpräsidenten aus Thüringen, dem Saarland, aus Rheinland-Pfalz und Sachsen sagen dazu allerdings nein. Sie fürchten, dass die Landtagswahlen so zu einer Großabstimmung über die Politik der Bundesregierung werden. Das dränge Landespolitik in den Hintergrund. Außerdem fürchten manche Ministerpräsidenten, dass sich die Mehrheiten zwischen den Ländern angleichen würden. Das könne das Gleichgewicht zwischen Bund und Ländern beeinträchtigen. Ronny Thorau, Nachrichtenredaktion.
1: Der CDU-Kandidat Markus Hoffmann hat die Oberbürgermeisterwahl in Aue Bad Schlemmer im Erzgebirge gegen den Kandidaten der rechtsextremen Freien Sachsen in der Stichwahl gewonnen. Das gab die Stadt bekannt. Stefan Hartung hatte im ersten Wahlgang noch die Nase vorn. Der 37-Jährige war jahrelang Funktionär der NPD, heute die Heimat. Zum Sport. Tennisspieler Alexander Zverev hat das Finale der French Open gewonnen. Der 29-Jährige setzte sich in Paris gegen den Italiener Flavio Cobolli in 5 Sätzen durch. Zverev holte damit den ersten Grand-Slam-Titel seiner Karriere.
3: Mit diesem Sieg gehört Alexander Zverev endlich zu den ganz Großen in der Tenniswelt. Der letzte Deutsche, dem im Einzel ein Sieg bei einem Grand-Slam-Turnier gelungen ist, war Boris Becker. 30 Jahre ist das inzwischen her. Für Zverev ist auch ein kleiner Fluch gebrochen. Seine 3 Grand-Slam-Finals vorher hat er alle verloren. Diesmal in Paris hat er auch davon profitiert, dass der Weltranglisten-Erste Jannik Sinner früh ausgeschieden ist und der Sieger der vergangenen beiden Jahre Carlos Alcaraz verletzt fehlte. Jan-Henner Reitze, Sportredaktion.

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2: Das verbinde ich echt stark mit dem Frühling, weil es halt einfach so eine Zeit ist, in der man dann endlich wieder raus kann, endlich wieder in der frischen Luft und in der Sonne. Ja, einfach gute Laune.

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1: Ich bin Tine Klimach. Der Iran hat erneut Raketen auf Israel abgefeuert. Am späten Abend meldeten Staatsmedien der Islamischen Republik 2 Raketensalven auf Israel. Die israelischen Streitkräfte identifizierten nach eigenen Angaben Raketen, die aus dem Iran auf Israel abgefeuert wurden. Abwehrsysteme seien im Einsatz, um die Bedrohung abzufangen, teilte das israelische Militär mit. US-Präsident Trump bestreitet, versprochen zu haben, keine neuen Kriege zu beginnen. Warum habe er sonst das stärkste Militär der Welt aufgebaut? Fragte er in einem Gespräch mit dem US-Sender NBC News. In früheren Aussagen hatte Trump anders geklungen.
2: Noch im Wahlkampf hatte Trump sich ganz klar gegen neue Kriege ausgesprochen. Das war 2024 ein zentrales Motto seiner Kampagne. Mit seinem Antikriegsversprechen wollte er Wähler für sich gewinnen. Schon mehrfach hatte Trump behauptet, er sei seit langem der erste Präsident, der keine neuen Kriege begonnen habe. Stattdessen werde er Kriege beenden. Wie das mit dem Iran-Krieg und der US-Offensive in Venezuela zusammenpasst, ist unklar. Aus Washington, Karin Mischke.
1: Im Erzgebirge hat ein CDU-Mann die Oberbürgermeisterwahl gegen einen rechtsextremen Kandidaten gewonnen. Der CDU-Kandidat Markus Hoffmann gewann in Auerbad Schlemmer gegen den Kandidaten der rechtsextremen Freien Sachsen. Hoffmann bekam im zweiten Wahlgang über 5000 Stimmen. Sein Gegenkandidat rund 500 Stimmen weniger, wie die Stadt bekannt gab. Stefan Hartung hatte im ersten Wahlgang noch die Nase vorn. Der 37-Jährige war jahrelang Funktionär der NPD. Er ist Mitglied des Stadtrates und des Kreistags. Zum Sport. Tennisspieler Alexander Zverev hat das Finale der French Open gewonnen. Der 29-Jährige setzte sich in Paris gegen den Italiener Flavio Cobolli in 5 Sätzen durch. Nach seinem Sieg war auf Eurosport zu sehen, wie Zverev sich als erstes bei seinem Team bedankte.
3: My team. I just want to say thank you to everybody because
4: an mein Team, ich möchte da allen danken, weil wir haben so viel durchgestanden. Verletzungen, Herzschmerz, Niederlagen, wir waren Verlierer auch in wichtigsten Momenten, aber jetzt ist es ein Happy End. Wir sind Grand Slam Gewinner und das ist alles, was zählt.
3: At the end of the day, we're Grand Slam Champions now. And that's what counts.
1: Der Hamburger Alexander Zverev holte damit den ersten Grand Slam Titel seiner Karriere.

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1: Hier ist Joris und in meinem neuen Song Sternstaub beschreibe ich dieses Gefühl, was ich im Sommer bekomme, wenn alle Menschen draußen sind. 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
1: Ich bin Tine Klimach. Der Iran hat Israel am Abend angegriffen, zum ersten Mal nach 2 Monaten. Die abgefeuerten Raketen sind von der Luftabwehr abgefangen worden, meldete das israelische Militär. Die Raketentrümmer sollen im Norden Israels eingeschlagen sein. Es gab zunächst keine Angaben zu Verletzten. Israel will nach Medienberichten hart auf die iranischen Raketenangriffe reagieren. Der ukrainische Präsident Zelensky beschuldigt Russland gezielt, ein Lager für abgebrannte Brennelemente in der Sperrzone des stillgelegten Atomkraftwerks Tschernobyl angegriffen zu haben. Er spricht von einem besonders hinterhältigen Angriff. Das teilte er bei Telegram mit.
2: Zwar gäbe es keine Überschreitung der Strahlengrenzwerte, sagte Zelensky, aber Russland habe einmal mehr die Grenze zur Unverschämtheit überschritten. Zelensky will den neuerlichen Zwischenfall in der Tschernobyl-Zone heute auch beim Ukraine-Treffen, unter anderem mit Kanzler Merkel, in London ansprechen. Dass Anlagen für die nukleare Sicherheit im russischen Angriffskrieg getroffen werden, kommt in das immer wieder vor. Auch die Führung hier in Moskau wirft Kiew fast täglich vor, das von den Russen besetzte Atomkraftwerk Saporischschja anzugreifen. Aus Moskau, Ulf Mauder.
1: Am Flughafen München ist der Betrieb eingestellt worden. Der Tower am Flughafen München wurde aufgrund von Brandgeruch evakuiert, schreibt der Flughafen auf seiner Webseite. Die Bundespolizei sagte der deutschen Presseagentur, es gebe eine bislang unklare Lage. Die Feuerwehr prüfe die Situation. Es handle sich nicht um einen Brand, es würden keine Flammen herausschlagen. Der Flugbetrieb sei zum Teil eingestellt. Zum Sport. Bei den French Open hat Tennisspieler Alexander Zverev das Finale gewonnen. Der 29-jährige Hamburger setzte sich in Paris gegen den Italiener Flavio Cobolli in 5 Sätzen durch. Zverev holte damit den ersten Grand-Slam-Titel in seiner Karriere.
3: Mit diesem Sieg gehört Alexander Zverev endlich zu den ganz Großen in der Tenniswelt. Der letzte Deutsche, dem im Einzel ein Sieg bei einem Grand-Slam-Turnier gelungen ist, war Boris Becker. 30 Jahre ist das inzwischen her. Für Zverev ist auch ein kleiner Fluch gebrochen. Seine 3 Grand-Slam-Finals vorher hat er alle verloren. Diesmal in Paris hat er auch davon profitiert, dass der Weltranglisten-Erste Jannik Sinner früh ausgeschieden ist und der Sieger der vergangenen beiden Jahre Carlos Alcaraz verletzt fehlte. Jan-Henner Reitze, Sportredaktion.
1: Auch Bundeskanzler Friedrich Merz gratulierte. Was für ein außergewöhnlicher Erfolg, schrieb Merz bei X.

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1: Ich bin Tine Klimach. Nach den neuesten Raketenangriffen des Irans auf Israel will US-Präsident Trump den israelischen Ministerpräsidenten Netanyahu auffordern, auf Vergeltungsschläge zu verzichten. Trump habe ein entsprechendes Telefonat mit Netanyahu angekündigt. Das berichtete ein Reporter des Nachrichtenportals Axios auf X. Am späten Abend feuerte der Iran mehrere Raketensalven auf Israel. Laut dem israelischen Militär wurden alle Raketen der ersten Wellen abgefangen. Gleichzeitig habe man weitere Raketenangriffe identifiziert. Die Luftabwehr sei im Einsatz. Der Deutsche Gewerkschaftsbund will die Betriebsrente vorantreiben. Etwa 20 Millionen Menschen in Deutschland hätten keine betriebliche Altersvorsorge, weil sie in Unternehmen ohne Tarifbindung tätig seien, kritisierte DGB-Chefin Fahimi im Redaktionsnetzwerk Deutschland.
2: Die Gewerkschaften wollen das gemeinsam mit den Arbeitgebern für alle Beschäftigten regeln. Konkrete Vorschläge will DGB-Chefin Fahimi Ende des Monats vorlegen. Eins ist für sie aber sicher, die Kosten dürften nicht allein die Arbeitnehmer tragen. In vielen anderen europäischen Ländern zahlen Arbeitgeber laut Fahimi sogar mehr in die Altersvorsorge ein als ihre Beschäftigten. Die Debatte kommt zu einer Zeit, in der die Bundesregierung an einer großen Rentenreform arbeitet. Sozialverbände und auch die Opposition fordern dabei mehr Tempo. Zoe Tassovali, Redaktion.
1: Nach dem tödlichen Einsturz eines Hauses im sächsischen Görlitz sind 2 mutmaßliche Metalldiebe festgenommen worden. Sie stehen im Verdacht, die Rohrleitungen im Gebäude beschädigt oder manipuliert zu haben, teilten Polizei und Staatsanwaltschaft am Abend mit. 2 Männer aus Polen und Afghanistan sollen auf der Suche nach Diebesgut in dem Haus gewesen sein. Die Männer sitzen bereits wegen anderer Vorwürfe in Untersuchungshaft. Bisher war vermutet worden, dass eine Gasexplosion das Unglück verursacht hat. Dabei sind 3 Menschen ums Leben gekommen. Zum Sport. Tennisspieler Alexander Zverev hat das Finale der French Open gewonnen. Der 29-Jährige setzte sich in Paris gegen den Italiener Flavio Cobolli in 5 Sätzen durch. Zverev holte damit den ersten Grand-Slam-Titel seiner Karriere. Für ihn ein langer Weg. 3-mal war er schon im Finale gescheitert, doch diesmal nicht.
3: Finally, it's a happy end.
1: Wie er nach dem Sieg sagte. Auch Bundeskanzler Friedrich Merz meldete sich via X zu Wort. Herzlichen Glückwunsch zum großartigen Sieg. Diese starke Leistung begeistert ein ganzes Land, schrieb er.

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1: Wir haben heute ein Thema bei uns in der Sendung, da mussten wir, glaube ich, beide erstmal gucken, ob der 1. April ist. Habt ihr von diesen Schafen gehört? Im Kettenhemd.
2: Das ist in Österreich. Ich war ja gerade in Wien. Da habe ich so ein Streiflicht davon mitgekriegt, aber so ganz geglaubt habe ich das auch nicht.
1: Ihr müsst euch wirklich vorstellen, ein Schaf bekommt dann so ein Kettenhemd an. Das ist auch richtig schwer, 3, 3,5 Kilo.
2: Das sieht aus wie so ein Rollbraten mit Dornen dran.
1: Ja, richtige Zacken. Wofür das Ganze? Das soll natürlich die Schafe schützen vor Wolfsangriffen. Mhm,
2: genau.
1: Und wir haben heute Morgen schon gefragt, Stefan Erb, der ist nämlich Schäfermeister aus Blekede in der Nähe von Lüneburg. Der hat 1000 Schafe, betreibt dort Deichpflege und der hat auch schon Begegnungen mit dem Wolf gehabt, also Erfahrungen mit Wolfrissen. Und der hat gesagt zum Kettenhemd.
3: Ich habe da tatsächlich schon was von gehört und ich muss sagen, es ist ja grundsätzlich löblich, dass sich Menschen Gedanken um den Herdenschutz machen, weil die Schafe, jedes Schaf ist ein potenzielles Opfer, sage ich mal, für den Wolf und die Schafe müssen geschützt werden und von daher ist es natürlich löblich, wenn sich Menschen Gedanken machen, was man verbessern könnte oder ändern könnte, wobei ich jetzt diese Lösung, glaube ich, so ein bisschen als, ja, tatsächlich ein bisschen als Schnapsidee abtun möchte, weil ich glaube, in der Praxis ist das nicht wirklich umzusetzen und so ein bisschen haben wir ja auch diesen Tierschutzaspekt im Hintergrund, dass ein Schaf sich sicherlich nicht wohlfühlt, wenn es da in so ein Kettenhemd gehüllt ist.
1: Und wir haben ihn auch gefragt, was denn wirklich hilft gegen Wölfe und das klang jetzt gar nicht so entmutigt.
3: Mhm. Also es ist halt so, dass es sich jetzt eigentlich in der Praxis gezeigt hat, dass ein gut aufgebauter Elektrozaun mit ordentlich Strom drauf die Wölfe im Grunde draußen hält. Und ansonsten sind wie bei uns auch die Herdenschutzhunde, die eine hervorragende Arbeit machen und die Tiere schützen. Es gibt jetzt noch Innovationen mit, jetzt gerade läuft so ein, oder soll jetzt ein Versuch starten mit Drohnen, also tatsächlich so KI-gesteuert, die dann diesen Beutegreifer erkennt, der sich der Herde nähert. Im Laufe des Sommers werden Betriebe gesucht, die an so einer Forschung teilnehmen.
1: Mhm. Also die Kettenhemden für die Schafe, die vergessen wir einfach mal ganz schnell wieder.
2: Ja.
1: Und freuen uns dann auf das nächste Interview mit Stefan Erb, wenn wir dann über die Drohnen sprechen. Schönen guten Morgen.
2: Morgen.
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1: Hi, ich bin Ron Perdus. Schön, dass du mit dabei bist bei einer neuen Ausgabe von Machen oder Lassen. Dieser Podcast hilft dir, bessere Entscheidungen zu treffen. Ich helfe dir bei der Entscheidungsfindung bei den kleinen oder auch großen Fragen des Alltags. Das Thema, was wir uns heute ein bisschen genauer anschauen, das betrifft wirklich jeden. Dich, mich, deine Eltern oder Kinder, deine Freunde. Und zwar geht's um Mülltrennung. Über 450 Kilo Müll verursacht jeder von uns im Schnitt jedes Jahr. Unsere ganzen Begriffe wie gelber Sack, grüner Punkt, schwarze Tonne, Altpapier, Sondermüll, Altlast, die haben einen ganz festen Platz in unserem Leben. Und eigentlich wissen wir auch immer relativ gut, wo der Joghurtbecher, wo die Batterie oder eben das leere Marmeladenglas hingehören. Aber machst du es auch so? Oder sagst du dir nur, ach, ist doch egal, am Ende wird eher alles auf einem großen Haufen verbrannt. Also ich kenne durchaus einige in meinem Freundeskreis, die genau das denken, die sagen, das kommt alles zusammengeschüttet und wird dann eben gar nicht mal recycelt. Deshalb wird es heute Zeit, dass wir einmal über Müll reden. Also wie genau funktioniert das System in Deutschland und was kann jeder von uns tun? Das klären wir in dieser neuen Ausgabe und ich beantworte die Frage, Mülltrennung machen oder lassen? Ja, wir hier in Deutschland sind tatsächlich ja so ein bisschen der inoffizielle Weltmeister in Sachen Mülltrennung. Wenn du bei dir zu Hause nicht mindestens 3 verschiedene Müllbehälter hast, dann musst du eigentlich schon fast Angst haben, dass du irgendwie von Besuchern, von Freunden komisch angeguckt wirst. Aber wo kommt diese Sorgfalt eigentlich her? Angefangen hat's in Deutschland so Anfang der 90er, da ging's los mit den gelben Säcken und dem grünen Punkt, der plötzlich auf tausenden Produkten klebte. Und dazu gab's eine große Kampagne, die uns alle zum Mülltrennen aufforderte. So zum Anfang hat das noch nicht so ganz gezündet. Müll wurde damals verbrannt. Wir waren irgendwie auch ein bisschen anders drauf vor 30 Jahren. Da war das Thema Klimaschutz, Nachhaltigkeit nicht so im Fokus, muss man sagen, leider. Inzwischen ist es ja Gott sei Dank anders. Eigentlich jeder achtet da irgendwie drauf, ist auch ein sehr wichtiges Thema. Und auch die Mülltrennungsanlagen, die sind inzwischen hochmodern und arbeiten sehr technisch mit ganz genauen Sensoren. Aber warum solltest du denn überhaupt Müll trennen, wenn doch die Sortieranlagen so super Hightech sind und das eigentlich alles alleine könnten? Gucken wir mal ganz konkret auf unseren Müll und was mit dem passiert. Über alle Arten hinweg, also wirklich alle Müllarten, werden aktuell ca. 60% recycelt. Pappe und Papier, meistens in der blauen Tonne, die werden gereinigt, von Fremdstoffen befreit und können dann zu einem sehr hohen Anteil wieder zu neuem Papier verarbeitet werden. Beim Kunststoffmüll ist es so, dass der gesammelt wird, das kennst du ja sicherlich auch, wenn diese Müllautos diese großen gelben Tonnen oder die gelben Säcke abholen. Das Zeug wird dann geschreddert, gereinigt und wiederverarbeitet. Allerdings, das ist auch ein Teil der Wahrheit, gibt's hier noch Nachholbedarf, denn es ist leider so, dass viele Hersteller oft für ihre Verpackungen so Mischkunststoffe benutzen. Die können dann gar nicht oder nur sehr, sehr schwer wieder getrennt werden. Aber auch hier wird das nicht einfach dann ziellos verbrannt. Es ist nämlich so, dass wenn der Müll verbrannt wird, da auch immer eine Nutzung hintersteht. Also die frei werdende Energie, die wird dann zum Beispiel genutzt als Wärmeenergie zum Heizen oder man produziert damit Strom. Ja, der andere Abfall, Biomüll zum Beispiel, wird dann genau mit dem gleichen Ziel weiterverarbeitet. Hieraus entstehen dann Biogas und auch Strom sowie Kompost und auch Restmüll, der dann verbrannt wird, der kann wiederum genutzt werden, um Strom zu erzeugen oder zum Beispiel auch dafür zu sorgen, dass deine Wohnung geheizt wird. Wie kannst du jetzt aber erkennen, welcher Müll zum Beispiel in die gelbe Tonne kommt oder ob er als Sondermüll entsorgt werden muss? Ich gebe zu, manchmal ist es wirklich nicht ganz so einfach, ist auch ganz typisch deutsch, dass alles dreifach geregelt und fünffach vorgeschrieben ist. Wenn man mal ganz streng ist, dann sind wir alle gesetzlich verpflichtet, Müll zu trennen. Es gilt das Verpackungsgesetz, ja, kein Scherz, das gibt's wirklich. Egal, ob du jetzt Mieter bist oder in einem eigenen Haus, eigener Wohnung wohnst, wenn du das jetzt nicht machst und die Müllabfuhr sieht, dass du irgendwas nicht trennst, dann können die dich darauf hinweisen, den Müll stehen lassen, hast du auch schon mal gesehen, ja, oder da kommt dann so ein Aufkleber drauf auf die Tonne. Oder du wirst sogar zur Neusortierung aufgefordert und wenn du gar nicht reagierst, dann können sogar Bußgelder verhängt werden. Wenn du nicht trennst, dann gehen natürlich logischerweise wertvolle Ressourcen im Recyclingkreislauf verloren, die man sonst hätte wiederverwerten können, weshalb dann auch die Umweltbelastung deutlich geringer wäre. Es werden dann ja weniger neue Ressourcen benötigt, also am Ende eine tolle CO2-Entlastung. Damit du genau weißt, was wohin sortiert werden muss, gibt's im Normalfall genaue Angaben auf den Verpackungen. Am einfachsten ist es natürlich mit dem Plastikmüll. Eigentlich auf allen Verpackungen, die für die gelbe Tonne gedacht sind, ist dieser grüne Punkt drauf. Das ist dieses Logo mit den grünen Pfeilen auf weißem Grund, die sich so ineinander drehen. Aber nicht nur die kannst du in den gelben Sack werfen, du kannst normalerweise auch noch andere Sachen in die Wertstofftonne schmeißen, also Plastik, Metall oder andere Verbundstoffe. Das ist aber regional immer ein bisschen unterschiedlich. Schauen wir aufs Altglas. Ja, ich hoffe für dich, dass so ein Altglascontainer nicht direkt vor deiner Haustür steht. Und wenn doch, mein tiefstes Beileid. Ich hatte selbst mal so eine Situation und auch wenn die Einwurfzeiten eigentlich eingehalten wären, ist es einfach nicht schön. Diese Container sind unfassbar laut. Jedenfalls auch bei Altglas ist es super wichtig, das nicht einfach in den Hausmüll zu geben, sondern wirklich in die dafür vorgesehenen Container zu werfen. Und dann kennt ihr diesen großen LKW, der das abholt. Der hat übrigens auch mehrere Fächer hinten auf der Ladefläche, in das das Altglas dann auch sortiert wird. Also das wird getrennt und nicht gemischt. Also braun, grün, weiß kommt eben nicht zusammen. Also du siehst, auch wenn es nicht ganz danach aussieht, wird der Müll hier in Deutschland schon sehr genau getrennt und dann erst weiterverarbeitet. Es ist also nicht so, dass einfach die ganzen verschiedenen Inhalte der Mülltonnen dann auf einen großen Haufen gekippt und verbrannt werden. Es gibt ganz klare Systeme und Strukturen, nach denen bei uns Müll getrennt wird. Schön genau geregelt, wie wir es bei uns in Deutschland eben kennen und lieben. Klar, es wird auch Müll verbrannt. Das ist aber nur der Fall, wenn er wirklich nicht mehr bearbeitet oder anderswo nochmal eingesetzt werden könnte. Also bei Restmüll zum Beispiel. Daher lautet die klare Antwort bei der Mülltrennung definitiv machen. Es ist eine ganz einfache Methode, umweltfreundlich zu handeln und somit auch die Natur und damit auch uns alle zu schützen. Du kannst dir wirklich sehr sicher sein, dass die Mülltrennung eine sinnvolle Sache ist, die auch was bringt, die auf jeden Fall nicht umsonst ist. Die Story, dass alles zusammengekippt wird, ist wirklich Quatsch. Und versuch doch mal, neben der Mülltrennung ihn erst gar nicht zu produzieren. Also Müll vermeiden ist immer das Beste. Besonders bei Plastik geht das auch ganz gut. Achte einfach mal beim Einkauf auf unverpacktes Obst und Gemüse oder auch mit dem Stück Seife oder den Papiertüten kannst du durchaus Plastik vermeiden. Wenn man das immer im Kopf hat, dann tut man schon echt viel und was wirklich Gutes.
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1: Ich bin Tine Klimach. US-Präsident Trump bestreitet, versprochen zu haben, keine neuen Kriege zu beginnen. Warum habe er sonst das stärkste Militär der Welt aufgebaut, fragte er in einem Gespräch mit dem US-Sender NBC News. In früheren Aussagen hatte Trump anders geklungen.
2: Noch im Wahlkampf hatte Trump sich ganz klar gegen neue Kriege ausgesprochen. Das war 2024 ein zentrales Motto seiner Kampagne. Mit seinem Antikriegsversprechen wollte er Wähler für sich gewinnen. Schon mehrfach hatte Trump behauptet, er sei seit langem der erste Präsident, der keine neuen Kriege begonnen habe. Stattdessen werde er Kriege beenden. Wie das mit dem Iran-Krieg und der US-Offensive in Venezuela zusammenpasst, ist unklar. Aus Washington, Karin Mischke.
1: US-Präsident Trump scheint zumindest im Iran-Krieg deeskalieren zu wollen. Nach den neuesten Raketenangriffen des Irans auf Israel will US-Präsident Trump den israelischen Ministerpräsidenten Netanyahu auffordern, auf Vergeltungsschläge zu verzichten. Trump habe ein entsprechendes Telefonat mit Netanyahu angekündigt. Das berichtete ein Reporter des Nachrichtenportals Axios auf X. Am späten Abend feuerte der Iran mehrere Raketensalven auf Israel. Laut dem israelischen Militär wurden alle Raketen der ersten Wellen abgefangen. Die Luftabwehr sei im Einsatz. Wie wirkt sich die Cannabis-Legalisierung auf die Verkehrssicherheit aus? Um das künftig besser beurteilen zu können, sollen schwere Verkehrsunfälle unter Cannabis-Einfluss genauer erfasst werden. Das sieht ein Gesetzentwurf des Bundesverkehrsministeriums vor.
3: Bislang lässt sich nur schwer nachvollziehen, welche Rolle Cannabis bei schweren Unfällen tatsächlich spielt. Künftig sollen deshalb THC-Werte aus Polizeikontrollen systematisch in die Unfallstatistik einfließen. So wollen Forscher und Behörden besser verstehen, wer unter Cannabis-Einfluss verunglückt und wo Aufklärung nötig ist. Erfasst werden sollen Unfälle mit Verletzten oder Toten sowie schwere Unfälle mit hohem Sachschaden. Kommende Woche berät auch der Bundestag darüber. Zoe Tassovali, Redaktion.
1: Am Münchner Flughafen wurde im Tower Feueralarm ausgelöst. Nun ist klar, der Auslöser ist ein defektes Bauteil gewesen. Es gehörte zu der Lüftungsanlage und wurde dann ausgetauscht, wie ein Sprecher des Flughafens am späten Abend sagte. Nun könne der Tower wieder ohne Einschränkungen arbeiten. Etwa 2 Stunden lang wurde wegen des Brandgeruchs der Flugverkehr gestoppt. Der Münchner Flughafen wollte nun möglichst viele Flüge noch bis in die Nacht hinein abfertigen.

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1: Hallöchen, hier ist Mona. Na, seid ihr bereit für eine neue Rätselrunde hier bei den Crime Games? Euer True Crime Podcast zum Mitraten. Ich bin bereit. Auch heute dürft ihr euch wieder auf etwas sehr Skurriles freuen. Ein Fall mit vielen Wendungen, ein paar Überraschungen und Verschwörungen, womit wir direkt beim Thema sind, denn in der heutigen Folge brauchen wir einen klaren, wachen, fokussierten Verstand, denn wir haben heute zwei Gäste, die sich auskennen mit Tarnen und Täuschen und mit einem verdeckten Spiel. Herzlich willkommen zu den Crime Games, der ersten True Crime Show zum Mitraten. Ich bin Mona und begrüße in diesem Podcast immer zwei Gäste aus dem Crime-Universum. Naja, und euch natürlich, ne? Ja, genau euch. In diesem Podcast wird nämlich nicht nur zugehört. Nein, nein, hier wird richtig mitgerätselt. Zusammen mit meinen beiden Gästen versucht ihr nämlich, in jeder Folge einen echten Kriminalfall zu lösen. Wie? Naja, mit viel Fantasie, Spürsinn, aber auch Spontanität und Humor und vor allem mit dem ein oder anderen Spiel. Denn mit jeder Spielrunde kommen wir der Lösung des Falls immer ein Stückchen näher. True Crime meets Spielespaß eben. Wir wollen wissen, was passiert ist, aber natürlich auch, was unseren Gästen auf dem Weg dorthin alles so durch den Kopf geht. Und am Ende der Folge erfahrt ihr dann natürlich auch, was wirklich passiert ist. Und damit ihr als Zuhörende immer fleißig miträtseln könnt, haben wir auch eine ganze Menge Hinweise für euch vorbereitet. Also Notizbuch raus, Trenchcoat an und los geht's, würde ich sagen, oder? Und damit herzlich willkommen zu den Crime Games. Heute habe ich zwei Gäste da, bei denen muss ich aufpassen, denn die beiden haben mit Spionage zu tun. Und ich fühle mich entlarvt und enttappt, wo ich hier sitze, obwohl ich gar nichts gemacht habe. Herzlich willkommen, ihr beiden, Christopher Nehring und Titus Müller. Hallöchen.
2: Hallo.
3: Hi, Mona.
1: Christopher, du bist Dozent am Lehrstuhl für Militärgeschichte und Kulturen der Gewalt an der Universität Potsdam. Zuvor wissenschaftlicher Leiter vom Deutschen Spionagemuseum in Berlin und hast ein Buch darüber geschrieben, die 77 größten Spionagemythen enträtselt. Also Spionage, Spionage, Spionage. Ich kann es gar nicht aussprechen.
2: Richtig. Spionage, Geheimdienst, das heißt auch Verschwörungen sind genau mein Ding.
1: Ah, Wahnsinn. Sehr spannend. Und Titus, du hast studiert Literatur, Mittelaltergeschichte, Publizistik und Kommunikationswissenschaften. Weil eins wäre zu wenig gewesen, oder?
4: Nein, nein, ein Hauptfach, zwei Nebenfächer.
1: Ganz normal.
4: Passt. Ganz normal. Das ganz spießig.
1: Dann eine eigene Literaturzeitschrift gegründet und dann auch direkt deinen ersten historischen Roman veröffentlicht. Aber eben auch eine sehr erfolgreiche Reihe über die Spionin Ria. Also auch du hast mit Spionage zu tun. Wir sprechen gleich nochmal drüber, ob ihr in eurem Leben irgendjemandem noch vertrauen könnt oder ob ihr überall die Verschwörung seht. Erstmal steigen wir in den heutigen Fall ein. Ich bin sehr gespannt, auf welche Sachen ihr hier kommt. Es geht los. In einem lauwarmen Frühlingsabend in Shopville, Kentucky. Aus dem roten Backsteingebäude mit den großen Garagentoren dringt Musik. Ein Mann in Uniform tritt heraus. Er balanciert zwei Kuchen in den Händen. In dem Gebäude hat er gerade etwas Wichtiges verkündet. Jetzt geht er über die Straße zu seinem Auto, um die Kuchen darin zu verstauen. Doch in dem Moment, als er den Kofferraum öffnet, ertönt ein Knall. Was ist hier los?
2: Na, ich glaube, die Hauptfrage ist, wieso trägt ein Kuchentransporteur Uniform?
4: Mhm. Na, ich habe eher gedacht, der hat vielleicht seine Verabschiedung. Aha. Aber dann würde er die Kuchen doch nicht raustragen, sondern reintragen. Das verstehe ich nicht. Warum? Er verkündet was und geht mit zwei Kuchen raus.
1: Ich mache es euch ein bisschen leichter. Ich gebe euch die ersten Hinweise, und zwar Fotos vom Tatort. Und ihr beschreibt mal für jemanden, der das noch nie gesehen hat, was da drauf ist. Und dann dürft ihr mal gerne spekulieren, was das sein kann. Titus fängt an. Was siehst du?
4: Also das sieht mir allein schon dadurch, dass es so wenig Etagen hat, so typisch amerikanisch aus. Ja. Also ich habe mal ein Jahr in den USA gelebt, da waren die Häuser alle eher flach.
1: Ja, sehr richtig.
4: Das ist auch flach.
1: Bis beim Gebäude Garagen. Jetzt quasi, genau. Mhm. Drei Garagen.
4: Amerikanische Fahne und dann ist da so ein typisches Schild. Ich kann es aber nicht lesen. Was steht da drauf?
2: Da steht Fire Department drauf. Lass dich ablenken lassen. Dafür sind die drei Garagen.
4: Und da ist noch mehr. Das sind noch zwei Garagen mehr. Fünf Garagen.
2: Das ist aber auch der Flachbau. Das heißt, die Uniform ist eine Feuerwehruniform. Mhm. Die Feuerwehr in Kentucky transportiert anscheinend hauptberuflich Kuchen.
1: Dazu kommen wir noch, was da los war. Ja, ihr dürft weiterblättern. Das sind ja noch ganz viel mehr. Was ist da alles passiert? Was seht ihr da? Wir sind also auf jeden Fall im Fire Department, das haben wir schon gesagt, so ein Feuerwehrhaus, ein typisch amerikanisches, wie wir das aus den Sendungen sehen.
2: Na, hier sehen wir die Straße vor dem Fire Department, das ist der State Highway, glaube 16.5 oder so.
1: Okay.
2: Davor ist ein kleines Denkmal mit einem kleinen Platz und ein paar Bänken,
1: okay,
2: würde ich schätzen. Von viel Waldanlage umgeben.
1: Und was ist mit dem Denkmal? Was ist da? Was steht da drauf?
2: Da ist eine Gedenkplatte.
4: Mhm. Aber ich kann es nicht erkennen.
2: Also die Fotoqualität ist nicht gut genug,
1: ja,
2: um zu sagen,
1: jetzt
2: dass es
1: auf unsere Fotoqualität.
2: Dass es einen Geheimdienst angefertigt hätte. Mir hat mal jemand vom Geheimdienst erzählt, ging es um eine spezielle Affäre, bei der ein Tondokument und ein Videodokument mit Ton geleakt wurde, um Politiker zu diskreditieren. Und er sagte, das kann kein Geheimdienst angefertigt haben, weil wenn wir es gemacht hätten, wäre die oberste Sorge gewesen, muss eine Tonqualität haben, die stichfest ist. Und das war sie nicht. Und das heißt, die Fotoqualität hier ist zu schlecht, um.
1: Ja, du hast uns ertappt. Es ist nicht von richtigen Profis. Die haben also noch ganz andere Technik, ne? Die können das noch besser machen. Ging es um Marilyn Monroe? Nee. Bei deiner Tonaufnahme.
2: Nein.
1: Schade.
2: Nein.
1: Darfst du natürlich nicht verraten, um was es ging.
2: Es ging um das Ibiza-Video, das berühmte aus Österreich, wo in den Raum gestellt wurde, hat das jetzt ein Geheimdienst angefertigt oder nicht? Von dem, was man heute weiß, nein.
1: Okay.
2: Und eben die Einschätzung war auch, die Qualität ist zu schlecht, um von
1: absoluten
2: Profis hergestellt worden zu sein.
1: Wir haben ja ein Geräusch gehört, ein Knall. Was könnte das gewesen sein?
4: Jetzt haben wir die Tafel. Jetzt können wir nicht über den Knall reden. Wir können endlich die Tafel lesen.
2: Wir sehen.
1: Also wir zoomen quasi immer näher ran an dieses Denkmal. Und jetzt haben wir das Denkmal ganz nah vor uns. Es ist eine Gedenktafel, so wie man sie von einem Friedhof oder sowas kennt. Und was steht da jetzt drauf?
4: Also da ist Sam Catron gewürdigt, der in diesem County eben der Sheriff war und 2002 gestorben ist. Mhm. Wie alt ist der geworden? 49? Nicht sehr alt.
1: Mhm. Was war das also für ein Geräusch, für ein Knall?
2: Also es steht auch auf der Gedenkplatte, dass er an genau diesem Ort niedergestreckt wurde und deshalb am 13. April 2002 sein Leben ließ. Es steht nicht darauf, wovon er niedergestreckt wurde.
4: Struck down on the spot, ja. Hm.
2: Deshalb würde ich einfach mal vermuten, wenn es auch noch einen lauten Knall gab, dass er an diesem Tag vielleicht vom Blitz getroffen worden sein.
1: Aha, okay.
2: Und der Knall war der Donner, der den Blitz begleitet hat.
1: Okay.
2: Das kommt in gewissen Regionen ja überdurchschnittlich häufig vor und ich glaube, Kentucky gehört dazu.
1: Okay. Gehst du mit, Titus, oder hast du eine andere Vermutung?
4: Naja, er ist ja Polizeisheriff, also nicht Feuerwehrmann. Mhm. Und da hätte er viele Feinde, könnte ich mir vorstellen. Mhm. Und die haben vielleicht gewusst, dass er dort ist und haben im Kofferraum was versteckt. Und wenn er den öffnet, geht eine Bombe hoch.
1: Aha.
4: Das wäre jetzt meine ganz einfallslose Idee. Mhm. Der Blitz ist natürlich witziger.
1: Das ist natürlich was anderes.
4: Aber weißt du, der Blitz ist so zufällig. Das ist doch kein Fall, den
2: aber
4: man lösen
2: kann. Eine Bombe ist zu viel Aufwand für einen County-Sheriff. Das ist
4: zu teuer.
2: Ein Provinzwachmann, der hat keine Feinde gehabt, die wichtig genug waren für eine raffinierte Vorrichtung im Kofferraum.
1: Okay. Wir haben einen Sheriff.
4: Also ich sage, das ist eine Straftat gegenüber diesem Sheriff. Der ist da nicht gestorben, weil ein Blitz eingeschlagen ist.
1: Was hat er denn verkündet vielleicht? Oder was hat er denn da gemacht? Weil er hatte ja Kuchen dabei. Hatte der einfach Geburtstag oder war da noch was anderes?
4: Also mit 49 ist er sicher nicht in Rente gegangen.
2: Geburtstag hat er nicht, das sieht man ja an dem Datum.
1: Natürlich. Christopher, der ist auf Zack. Ihm entgeht nichts.
2: Auf die Details kommt es an.
1: Sondern was könnte er verkündet haben?
2: Die scheinen was miteinander zu tun zu haben.
4: 13. April, da ist da was? 13. April.
2: Na, es könnte unendlich viel gewesen sein. Vielleicht hat er seine Scheidung gefeiert.
4: mit den Feuerwehrleuten.
2: Vielleicht mit den Feuerwehrleuten. Wer weiß, wie viele Partygelegenheiten es in der Gegend gibt. Mhm. Vielleicht hat er die Geburt seines Enkelkinds gefeiert. Die Anlässe für zwei Kuchen sind endlos.
4: Aber er hat sie rausgetragen, nicht reingetragen. Mhm. Vielleicht war auch die Feier zu Ende und die wurden nicht aufgegessen und die hat er dann wieder mit nach Hause genommen.
2: Erklärt immer noch nicht den Knall.
4: Er hat etwas verkündet.
1: Es ist ein Sheriff.
4: Im Fire Department.
1: Er hat was verkündet und der Knall. Einigen wir uns auf den Blitz oder einigen wir uns auf die Bombe im Auto?
4: Also nicht der Blitz. Da ist die Geschichte schon vorbei. Es gibt immer mal einen Blitz und
2: jemand
4: stirbt.
2: Nehmen wir die paradoxe Variante 3 und sagen, der Knall kam von einer Fehlzündung eines vorbeifahrenden Autos und er ist an einer plötzlichen Herzattacke gestorben, weil er zu viele Kuchen gegessen hat.
4: Oder mit dem Gesicht in den Kuchen und erstickt.
1: Für mich ist es jetzt schon Blockbuster.
3: Kapitel 1. 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
1: Wir sind tatsächlich soeben Zeugen eines Mordes geworden. Das Opfer, der sehr, sehr beliebte Sheriff des Pulsaki Countys. Er hat das Grillfest der Freiwilligen Feuerwehr genutzt, um seine erneute Kandidatur zum Sheriff zu verkünden. Also fast eine Scheidung. Es wäre die 5. Amtsperiode gewesen, doch dazu wird es nicht mehr kommen. Auf dem Parkplatz vor seinem Auto wird der Sheriff durch einen Schuss niedergestreckt und ist sofort tot. Als der Sheriff zu Boden geht, ist auch der aktuelle Hilfs-Sheriff David Hoff anwesend. Im Tumult fällt ihm trotzdem ein Geräusch besonders auf und er handelt direkt. So, und wir hören jetzt mal rein in diese Situation. Wir haben sie nachgestellt bei unserem ersten Spiel. Ihr hört dazu und sagt mir dann, was da abgelaufen ist. Ja? Fokus für euch beide. Es ist nach dem Mord. Und wir suchen dieses eine Geräusch des Hilfs-Sheriff David Hoff, der das gehört hat. Okay? Spiel 1. Zuhören.
3: Oh.

0: So, das war viel. Christopher, guck mich entgeistert an. Ich habe gar nichts verstanden.
1: Nee, ich bin verwirrt von den drei verschiedenen Autogeräuschen, die sich anhören. Mhm. Einmal schnell weg, einmal langsam hinterher und dann eins kommt, das zurück,
2: kommt wieder hin. Ja.
1: Kommt, was keinen logischen Zusammenhang hat.
2: Und hast du dieses Knistern davor gehört?
1: Ich glaube, wir reden über dieses Knistern und ich habe mich gefragt, was es sein kann.
0: Wir hören noch mal rein. Am Anfang ist ganz einfach, oder? Wir haben hier
2: die Party.
1: Stimmgewirr.
0: Genau. Was ist das?
2: Der Schuss.
1: Mhm. Ein Knall oder ein Schuss. Okay. Dieses Knistern.
0: Was ist das?
1: Dieses Knistern. Es hört sich ein bisschen an wie eine Konfettikanone, die erst knallt und dann rieselt es hinunter. Mhm. Würde jetzt aber nicht zusammenpassen.
2: Ich finde, es klingt ein bisschen, als würde sich jemand durch so ein Feld schlagen, also reifes Getreide und der kommt durchs Feld, aber auf dem Foto ist jetzt kein Getreidefeld.
1: Ich schlage mich so selten durch reifes Getreide.
2: Solltest du mal machen.
0: Reifes Getreide, es geht in die richtige Richtung.
2: Nein, das sind so Büsche, so man sieht so Unterholz. Also vielleicht ist jemand abgehauen zu Fuß und die Autos sind bloß falsche Fährte.
0: Ist doch gut.
2: Ha,
0: sehr gut. Kriegst du deinen Punkt. Es sind Sträuche, Zweige. Und dann haben wir dieses Geräusch. Was ist das?
1: Motorrad.
0: Sehr gut, kriegst du auch. Ausgeglichen, sehr gut. Und weiter.
1: Hier läuft jemand über einen sandigen Weg.
2: Ja. Das ist bestimmt der Hilfs-Sheriff, der steigt ein und fährt hinterher.
1: Aber jetzt hör mal zu, wie er losfährt. Es ist ein ganz langsames Anfahren, keine Verfolgung. Es ist viel zu wenig Gas. Wenn er jemanden verfolgen würde, würde er voll drauf drücken.
2: Aber da quietschen die Räder. Die Räder quietschen.
0: Und was ist dann das?
1: Da fährt jemand in diese typischen amerikanischen Blechmülltonnen, die man kennt aus den 80ern. Und fährt sich so ganz leicht um, so hört sich das an.
0: Also, wir haben ein Tumult, wir haben einen Schuss, wir haben ein erschrockenes Raunen, wir haben die knackenden Zweige, wir haben ein Motorrad, schnelle Schritte, habt ihr gesagt, ein Auto, das startet und dann irgendjemand fährt irgendwo rein.
2: Oder das sind die Kuchenbleche, die liegen da noch. Einer fährt über die Kuchen, die da noch rumliegen.
0: Natürlich, natürlich. Gut geraten, also ich sag mal halb gut geraten. Ich fasse zusammen. Neben dem Schuss achtet Hughes Sheriff, das hast du gesagt, Titus, David Hoff aufmerksam auf die Umgebung. Trotz des Tumults entgeht ihm nicht das startende Motorrad, mit dem der Heckenschütze fliehen will. Er sieht einen Mann in Tarnkleidung davonrasen. Hoff fackelt nicht lange, er sprintet zu seinem Truck und nimmt die Verfolgung auf. Für dich ein bisschen zu wenig Verfolgungsjagdgeräusche, Christopher, es tut mir leid.
1: Absolut unglaublich.
0: Er muss jedoch nicht weit fahren. Der mutmaßliche Mörder ist auf der Flucht, nämlich vom Motorrad gefallen. Das war das Scheppern. Er will gerade wieder aufsteigen, als Hoff die Maschine mit seinem Truck rammt. Also es waren keine Mülltonnen, es war das Motorrad. Gut, ihr wart nicht ganz so weit weg. Ihr habt euch bemüht, sagen wir es so.
1: Stets bemüht heißt eigentlich durchgefallen.
0: Noch nicht, wir haben ja noch ein bisschen Fall vor uns. Ich habe noch Hoffnung für euch beide. Christopher, du hast geschrieben, die 77 größten Spionagemythen und hast die enträtselt. So heißt dein Buch. Die Frage der Fragen, was ist die skurrilste?
1: Es ist nicht ein skurriles, es sind mindestens 70 von diesen 77 sehr skurril.
0: Welchen liebst du?
1: Ein spezielles Forschungsprogramm, das die CIA in den 60ern gestartet hat, hieß MK Ultra. Und das war ein Programm, da haben sie so ziemlich alles reingepackt, was einfach nur völlig abstrus ist. Also teilweise liefen dort Menschenversuche mit Drogen, also wie kann man LSD zum Beispiel einsetzen, um jemanden in Verhören gefügig zu machen. Und ein Unterprogramm dazu beschäftigte sich mit dem sogenannten Remote Viewing. Also sie haben Hellseher und Menschen mit spezieller Begabung eingeladen, haben sie Tests unterzogen, um rauszufinden, haben die jetzt wirklich eine übersinnliche oder paranormale Wahrnehmung. Unter anderem, den kennt man vielleicht auch in Deutschland, den israelischen Hellseher und Medium Uri Geller.
0: Ach so, ja.
1: Der war da auch dabei in dem Programm noch in den 70ern und zum Beispiel jemand wurde in ein Zimmer gesetzt und sollte erraten, woran ein CIA-Mitarbeiter im Nebenraum denkt. Und der Mitarbeiter hat einfach im Wörterbuch ganz random irgendeine Seite aufgeschlagen, auf ein Wort getippt und im Nebenraum saß dann Uri Geller und sollte das erraten. Und das Faszinierende war, dass das wurde ein paar Monate getestet Und Uri Geller wirbt heute noch auf seiner Website damit CIA certified, weil sie ihm bescheinigt hat, dass er wirklich in über 50% der Fälle richtig gesagt hat, woran der Mitarbeiter im Nebenraum gedacht hat.
2: Kann ich nicht glauben.
0: Kann ich auch nicht.
2: Das glaube ich nicht.
1: Das ist belegt, das ist kein Unsinn. Das Interessante ist, auch in so ein Programm wurden Millionen von Dollar gesteckt über Jahre, wurde aber nie für irgendwas eingesetzt. Also man hatte die Hoffnung, man kann die zum Beispiel in Entführungsfällen einsetzen dann finden die aus der Ferne das Opfer. Hat nie funktioniert und wurde auch nie irgendwo eingesetzt. Aber
2: das zeigt doch schon, dass es Quatsch ist. Ich meine, es ist auch ein Unterschied, worauf tippt der und was denkt der? Vielleicht hat er auch immer, wenn er dann gesagt hat, ja, du denkst gerade an deine Familie, gedacht, ja stimmt, jetzt wo du es sagst, denke ich doch an meine Familie.
1: Ja, die waren in unterschiedlichen Räumen und er wusste nicht davon. Wie gesagt, das ist so...
2: Also du glaubst das.
0: Du glaubst das, Christopher.
1: Das ist keine Frage von Glauben. Sie haben die Dokumentation über diese einzelnen Tests, könnt ihr online auf der Seite nachlesen.
2: Aber wenn das stimmen würde, dann hätte man doch was draus gemacht. Der hat immer gesagt, Wahnsinn, wir haben hier was gefunden.
0: Vielleicht.
1: Das ist, sagen wir mal, die Trefferquote ist zu gering und völlig unvorhersehbar. Also man konnte nicht rausfinden, warum war er in bestimmten Fällen richtig und dann wieder völlig daneben.
0: Okay.
1: Damit ist das nicht brauchbar für irgendeinen Einsatz, weil angenommen, man stellt ihm jetzt einen Entführungsfall vor und er sagt, das Opfer ist dort und dort.
0: Dann Hunderterschaft dahin.
1: Es gibt keinen Grund, warum ihm irgendjemand glauben sollte, wenn er nur in 60% der Fälle richtig wäre oder so.
0: Trotzdem Wahnsinn. Jetzt ist dein großes Thema ja Spionage. Warum? Warst du schon als Kind immer dran, alles aufzudecken? Warst du so ein nerviges Kind, das immer gefragt hat, und warum? Und warum?
1: Nervig war ich bestimmt, aber sagen wir mal, bei Spionage geht es weniger um Aufdecken. Das ist die Polizei. Was mich fasziniert, sind zwei Sachen. Die unglaubliche Kreativität, die diese Leute, die eigentlich in der Regel ziemlich biedere Bürokraten sind, in die Gestaltung von einzelnen Operationen stecken können. Wenn man in den Genuss kommt, wirklich so eine komplette Aufzeichnung über eine Operation in die Hand zu bekommen, was sich da Leute ausgedacht haben, so über die Details, also wie genau schaffen sie es, jemanden für sich zu gewinnen, wie schaffen sie irgendeine verbotene Ladung zu transportieren oder irgendeine Information abzugreifen, das ist unglaublich faszinierend.
0: Ist das sehr weit weg von allem, was wir so in Filmen sehen?
1: Ja und nein. Gute Spionage-Fiktion wie bei Titus baut immer auf einem realen Kern, auf einer realen Story auf und spinnt drumherum eben die Fäden von einzelnen Personen, die immer entweder erdacht oder verdichtet sind. Also wenn man zum Beispiel an das klassischste Produkt schlechthin denkt, an James Bond.
0: Ja, genau.
1: James Bond gibt's nicht. Das ist absoluter Blödsinn. Wenn Sie überlegen, was James Bond alles in einem Film macht, der übernimmt die Arbeit von einem ganzen Geheimdienst. Der besorgt Informationen. Er weiß auch sofort immer über alles Bescheid. Er kann die Technik einsetzen. Er jettet noch durch die Welt.
0: Ja, natürlich.
1: Und
0: tolle Frauen hat er auch noch.
1: Gut, das hat der Romancier auch.
0: Aber das würde ein normaler Spion niemals leisten können.
1: Niemand könnte das alles auf einmal machen. Das ist A, Teamwork. Und B, wäre James Bond ein absolut grausamer Spion in der Realität. Denn er ist bekannt und auffällig wie ein bunter Hund. Er hinterlässt eine Schneise der Verwüstung. Das ist so ziemlich das Gegenteil von dem, was gute Spione tun sollten.
0: Na gut. Jetzt ist es bei dir die Spionage, bei dir auch, Titus. Aber zuerst war da die Faszination für Geschichte und Mittelalter. Oder was war zuerst da?
2: Also zuallererst war da, dass ich Sachen festhalten wollte. Ich mag es nicht, wenn Dinge vergessen werden, wenn die einfach verschwinden. Und deswegen mag ich auch historische Fragen und historische Themen. Wir vergessen so viel.
0: Ja.
2: Und wir bemerken auch nicht, in welchem Reichtum wir leben und wie sich unser Leben unterscheidet von dem unserer Großeltern oder der Generation davor. Deswegen mag ich gerne historische Themen. Die machen mich glücklich, weil ich mir bewusst mache, Mensch, eigentlich habe ich es gut.
0: Und dann vergräbst du dich richtig in Geschichtsbüchern und in Bibliotheken und schreibst deine Romane oder wie passiert das?
2: Na, die Bibliotheken brauche ich, um Material zu kriegen oder Archive oder ich befrage eben Fachleute oder fahre an den Ort, wo es passiert ist und gucke mich um.
0: Ah, okay.
2: Und dann schreibe ich, genau. Dann habe ich so Material, das ist ein bisschen wie beim Lego-Spielen. Wenn man viel Lego hat, dann kann man so richtig losbauen. Und deswegen kann ich nicht anfangen, bevor ich nicht monatelang mich richtig reingegraben habe.
0: Wie machst du das mit deiner Spionagereihe? Basiert das auf wahren Begebenheiten? Hast du auch Christopher zum Beispiel, der dir sagt, nee, das kannst du so nicht schreiben, Titus, das würde so nie passieren. Oder wie ist das?
2: Das hat er mir jetzt noch nicht gesagt, aber klar, es sind wahre Geschichten. Also das zweite Geheimnis ist es die Guillaume-Affäre, ein Stasi-Spitze als persönlicher Referent von Bundeskanzler Willy Brandt und wie das aufgeflogen ist und wie er selber sich dann reingeritten hat. Oder im ersten Band, es gab ja einen KGB-Killer, der einen ukrainischen Exilpolitiker umbringen sollte, den Bandera. Und das ist der Anfang meines Romans und dessen Geschichte erzähle ich auch. Der hat sich verliebt in eine junge Ostberlinerin als KGB-Killer, als Berufsmörder sozusagen. Und dann haben die ein Kind gekriegt und dann kannst du irgendwann das nicht mehr machen. Und wieder dann versucht hat, beim KGB auszusteigen und so. Das erzähle ich da.
0: Sehr schön. Wir quatschen da gleich noch mehr drüber. Vorher steigen wir ein in Kapitel 2. Da steckt mehr dahinter. Nachdem also unser Hilfs-Sheriff David Hoff die Flucht des Schützen verhindert hat, indem er das Motorrad rammt, landen nicht nur Motorrad und sein Fahrer unsanft auf der Straße, sondern auch ein Scharfschützengewehr. Hoff trägt keine Waffe bei sich, also hält er den Scharfschützen mit einem Radschlüssel in Schach, bis die Polizei antrifft. Aber sowohl das Motorrad als auch das Handy des Scharfschützen, das er dabei hat, deuten darauf hin, dass der Schütze nicht alleine gehandelt hat. War es James Bond? Wir wissen es nicht, ihr findet es raus. Warum wissen wir, dass er nicht alleine gehandelt hat? Das beantwortet ihr mir mit dem nächsten Spiel. Stories spinnen. Ihr entwickelt mir nämlich jetzt spontan eine Geschichte, warum das Handy und das Motorrad auf einen Komplizen hinweist. Und ich erkläre dann gleich, ob ihr recht habt oder nicht. Handy, was ist da drauf? Warum weiß man, dass da ein Komplize dabei war? Titus.
2: Es könnte gar nicht sein Handy sein. Also Aha. Vielleicht ist es das Handy von dem Komplizen.
0: Und der dabei hat.
2: Vielleicht, naja, werde sie nicht unvorsichtigerweise Fotos oder sowas drauf haben, aber...
0: Ich meine, du hast dein Handy im Zug liegen lassen,
2: grade.
0: Um euch mal hier mitzunehmen. Wir sind hier gerade face-to-face in Hamburg.
2: Ja, und ich bin ohne Handy, aufnehmen. Ich fühle mich ganz eigenartig, aber es...
0: Und du hast dein Handy im Zug liegen lassen,
2: genau.
0: Ist Wahnsinn. Gut, das heißt, es könnte jetzt jemand anders haben.
2: Es könnte jetzt jemand anders haben und der ist jetzt kein Einzeltäter mehr.
0: Okay.
2: Nee, Quatsch, aber unser Mann auf der Straße da jetzt, der da am Boden liegt, der hat vielleicht ein Handy dabei, was nicht seins ist. Vielleicht ist es das Handy einer Frau. Vielleicht sieht man das. Vielleicht ist das so irgendwie mit so einer Hülle, die glitzert oder sowas. Man denkt sich, das kann dieser krasse Scharfschützentyp, das kann nicht sein Handy sein.
1: So pink mit Strasssteinen.
0: Ja, Einhorn auch noch. Christopher, gehst du mit? Oder was ist da
1: das
0: auf dem Handy?
1: Das war eine Vermutung, da das Motorrad auch erwähnt wurde, dass es direkt darauf hinweist, habe ich mir gedacht, die Ecke in den USA, entweder könnte sowohl auf dem Motorrad als auch auf dem Handy Logos und typische Symbole von bestimmten Rockergangs drauf sein. Oder Ku Klux Klan wäre auch möglich. Warum er auf sein Handy erst Ku Klux Klan und dann Strasssteine drüber
0: das
1: geklebt haben sollte, wäre mir nicht so klar. Auch dem Rocker-Logo.
2: Aber vielleicht hat das Motorrad auch so einen Beifahrerwagen. Ist zwar sehr selten geworden, aber das wäre jetzt jedenfalls ein klares Indiz dafür, dass er nicht allein war. Aber die können ja auch zu zweit auf einem normalen Motorrad sitzen. Als Fluchtmotorrad mit so einem Beifahrerding.
0: Ist ein bisschen peinlich. Das sieht nicht cool aus, oder? Ihr seid viel zu kreativ, aber das ist schön. Es ist einfach eine Anrufliste und Nachrichten, die da drauf sind. Unter anderem entdecken die Beamten darauf eine Anrufliste und da ist zu sehen, dass der Schütze als letztes mit einem stadtbekannten Drogenhändler telefoniert hat. Und das
2: der Feind, der den Polizisten tot sehen will.
0: So, okay. Und jetzt noch das Motorrad. Was könnte darauf hindeuten, dass das auch ein Indiz ist, dass er nicht alleine gehandelt hat?
2: Ich fahre nicht Motorrad.
0: Du bist ein Einhornsticker, kommst du?
2: Nee. Aber ich fahre nicht Motorrad, aber gibt's nicht, wenn noch hinten einer sitzt, kann man da vielleicht irgendwas ausklappen, dass der seine Füße abstützt oder so?
0: Aha.
1: Ja, aber das haben sie in der Regel so serienmäßig. Aber es könnte.
2: Dass es ausgeklappt ist, meine ich. Dann sieht man, das hat jemand ausgeklappt, um mitzufahren.
0: Stöckelschuhabsatz ist da noch drauf.
1: Könnte auch.
2: Du willst uns in die Irre führen, aber am Ende war vielleicht wirklich eine Frau beteiligt, wer weiß.
1: Könnten noch Kleidungsstücke irgendwie am Motorrad sein, also noch eine zweite Jacke zum Beispiel oder ein zweiter Helm.
2: Zweiter Helm, das ist
1: so. Also ich bin früh Motorrad gefahren, dann, wenn man einen zweiten Helm dabei hatte, hinten ist immer noch irgendwo ein Griff oder wenn es ein Chopper ist, irgendwie so eine kleine Rückenlehne, an der der zweite Helm gebunden ist.
0: Gut.
2: Aber wo ist dann die zweite Person?
1: Ich glaube, darum geht es in der Zukunft.
2: Die ist vielleicht durch dieses Gebüsch abgehauen. Weil das Motorrad stand bestimmt nicht hinterm Gebüsch.
1: Das, was wir über das Gebüsch gehört haben, war doch der Fahrer des Motorrads.
0: Ja, bei der Scharfschütze.
2: Ah, okay. Ja.
0: Es ist sehr gut, es ist falsch. Das Motorrad gehört einem ehemaligen Deputy, dem aktuell größten Konkurrenten unseres Opfers, um das Amt des Sheriffs.
2: Wie unvorsichtig, echt.
0: Und, pikantes Detail, es wurde nicht als gestohlen gemeldet. Deswegen geht man davon aus, war das vielleicht ein Komplize. Es ist sehr spannend, es riecht nach Komplott. Wir machen gleich weiter. Vorher beschäftigen wir uns nochmal mit euch beiden. Christopher, du hast gesagt, James Bond wäre ein richtig schlechtes Spionagemitglied, denn er fällt auf. Wie oft passiert das denn im Alltag, dass wir von Spionage umgeben sind, ohne dass wir es wissen? Und ist immer, wenn es auffällt, also immer, was wir in den Medien lesen, ist es dann schiefgegangen?
1: Oft. Sagen wir mal, wir leben heute in einer neuen Zeit. So dieses Geheim aus dem Geheimdienst kann man schon fast durchstreichen. Wir sind in der Zeit, in der Geheimdienste immer öffentlicher werden, auch immer öffentlicher kommunizieren. Hat unterschiedliche Gründe. Einmal betreiben sie eine sehr starke Eigenwerbung. Dabei geht es um Personalrekrutierung. Dem Geheimdiensten laufen der Nachwuchs weg, gerade so im Programmierer-Cyber-Bereich.
0: Fachkräftemangel,
1: weil sie nicht mit den Gehältern konkurrieren können, die eben große Tech-Firmen zum Beispiel bezahlen. Das ist ein Grund, warum zum Beispiel heutzutage auf allen Social-Media-Kanälen, gehen Sie mal hin, die CIA ist auf jedem einzelnen davon, bringt so unglaublich viel Output daraus, dass ich den Überblick schon lange verloren habe. Das ist ein Punkt. Im Ukraine-Krieg seit Februar diesen Jahres erleben wir aber was ganz anderes, dass Geheimdienste eben genau das machen, was sie über 100 Jahre nicht gemacht haben, nämlich öffentlich Ergebnisse zu präsentieren, weil es einfach um die Deutungshoheit geht einmal. Ein anderer Teil ist auch psychologische Kriegsführung. Also zum Beispiel, wir konnten alle beobachten, seit November letzten Jahres hat die CIA fast wöchentlich Warnungen veröffentlicht mit sehr genauen Bildern und Analysen, dass ein militärischer Angriff Russlands direkt bevorsteht. Wir wissen heute, dass es richtig war. Und das Ziel, das öffentlich zu machen, war eben einmal zu versuchen, die andere Seite abzuhalten, wirklich zu tun, indem man sagt, wir wissen, was ihr vorhabt, wir haben es schon öffentlich gemacht. Wenn ihr das macht, weiß es die ganze Welt. Hat nicht funktioniert, aber das war zumindest eine letzte Hoffnung, jemanden davon abhalten zu können.
2: Aber den Geheimanteil gibt's doch auch noch.
1: Natürlich gibt's noch den Geheimanteil. Sagen wir mal so dieses Kerngeschäft, wo es wirklich darum geht, geheime Informanten zu gewinnen oder durch geheime Hacks Informationen zu erbeuten. Das wird auch immer so bleiben. Der Teil, so das operative Geheimnis, daran wird sich wenig verändern. Aber trotzdem wird im Vergleich zu noch vor 20, 30 Jahren so viel publiziert und öffentlich gemacht und auch so viel öffentlich kommuniziert. Die ganzen Geheimdienste haben Museen eingerichtet. Sie haben Historikerkommissionen geschaffen, die Bücher über die 50er veröffentlichen zum Beispiel. Sie haben immer mehr Mitglieder, die an öffentlichen Diskussionen teilnehmen, auch in Deutschland, um präsenter zu sein. Dort werden nicht die Geheimnisse verraten. Aber es ist ein sehr fundamentaler Wandel.
2: Das muss man mal vergleichen mit der Zeit, wo der Bundesnachrichtendienst noch ein eigenes abgeschirmtes Gelände hatte und die gingen auf eigene Schulen. Da waren nicht mal die Familien, da am Klingelschild stand nicht der richtige Name. Es war alles so geheim. Und heutzutage steht das groß am Haus dran, du weißt, wer da sitzt.
1: Das zweite Problem, warum Geheimdienste immer unfreiwilliger öffentlich werden, ist im digitalen Zeitalter sind bestimmte Sachen einfach nicht mehr geheim zu halten. Sowas wie diese Identitäten oder Fotos. Von allen von uns gibt es so viele Fotos online, dass es eigentlich schon verdächtig ist, wenn sie nicht online zu finden sind. Wenn sie keinen Facebook-Auftritt haben, wenn sie kein Foto haben.
0: Ich sage das immer bei meinem Mann, der hat das nämlich alles nicht. Und ich sage, irgendwann komme ich nach Hause und es wird wieder bei Mr. und Mrs. Smith.
2: Ja.
0: Ich denke immer, der
2: Aber frag ihn mal.
0: Jetzt hast du aber ja auch Geheimdienstmorde geschrieben und sowas wie zum Beispiel Nawalny. Ist das dann was, was schiefgehen sollte oder ist das was, was schiefgegangen ist und deswegen wissen wir es?
1: Bei Nawalny und bei einer ganzen anderen Reihe von diesen Giftmorden ist es eindeutig schiefgegangen.
0: Warum eindeutig?
1: Na, erstens hat er überlebt. Das war nicht vorgesehen. Zweitens wurde es sehr schnell sehr öffentlich, was überhaupt nicht geplant war. Wenn man ihn öffentlich hätte töten wollen, dann kann man ihn bei einem öffentlichen Auftritt oder an einem öffentlichen Platz eine Kugel in den Kopf jagen. Er sollte vergiftet werden mit einem Gift, über das wir heute relativ viel wissen. Aber es wurde jahrelang offenbar eingesetzt, weil es nach ungefähr 24 Stunden aus dem Körper ist und man es nicht finden kann, wenn nicht gezielt danach gesucht wird. Bei Nawalny hat ein Pilot sehr schnell reagiert und ist notgelandet und ein Arzt in einem Krankenhaus, sagen wir mal, ohne zu wissen, was es ist, den richtigen Riecher gehabt, was er verabreichen muss, um es zu stoppen. Beides hätte in die andere Richtung gehen können. Und Nawalny, er hat ja einen Mitarbeiter des Geheimdienstes ans Telefon gekriegt und hat ihn reingelegt, hat vorgetäuscht, dass er von der Sicherheitsabteilung des Kremls mit ihm spricht über die Operation und hat ihm Details darüber entlockt. Und der Mitarbeiter hat gesagt, wir haben nicht damit gerechnet oder zugegeben, bei solchen Operationen sind kleinste Details einfach entscheidend, wie die Operation verläuft. Und es ging schief, dass der Pilot zu schnell gelandet ist, dass der Arzt zu schnell gehandelt hat. Bei der Vergiftung Sergei Skripals zum Beispiel, da hat man offenbar nicht damit gerechnet, dass er an diesem Tag Handschuhe trägt und deshalb weniger Gift über die Hand aufgenommen hat, als tödlich gewesen wäre. Das sind Details, die kann man nicht vorplanen oder man hat einen Plan, aber es kann so viel schief gehen, dass das ist nicht, perfekt durchzuführen.
0: Ja. Ja, und dann kriegen wir es mit. Die Perfekten kriegen wir gar nicht mit.
1: Ja, die Perfekten, die geheim bleiben sollen. Ja. Ich sag's immer wieder, es gibt heutzutage so viele Tötungen, gerade geheimdienstliche Tötungen, da ist Geheimhaltung nicht mehr so das große Ziel. Damit soll Angst verbreitet werden und eine Botschaft geschickt werden. Bei Skripal zum Beispiel an Geheimdienstüberläufer soll ganz klar die Botschaft gesendet werden, wenn ihr uns verratet, überlebt ihr es nicht. Der Selim Khan Khangoshvili, der in Berlin im kleinen Tiergarten erschossen wurde am helllichten Tag. Da sollte nur so viel Geheimhaltung betrieben werden, wie notwendig ist, damit der Täter entkommen kann. Aber es soll ganz klar gezeigt werden, wir kriegen euch überall und deshalb sollten diese Fälle gar nicht wirklich geheim bleiben.
0: Wahnsinnig spannend. Titus, du hast ja auch damit zu tun, halb Fiktion, halb echt. Kannst du denn überhaupt noch vertrauen oder siehst du in allem den Komplott?
2: Nein, ich kann vertrauen und das ist auch eine bewusste Entscheidung von
0: okay.
2: mir. Das wäre ja sonst, würde man sagen, weil es Bienen gibt, gehe ich nie wieder barfuß über eine Wiese.
0: Mhm,
2: oder weil
0: verstehe.
2: Es Scherben gibt, gehe ich nicht über einen Strand oder so. Aber das, ich möchte das haben und wenn mich mal eine Biene sticht, okay, dann hat sie mich gestochen. Aber ohne Vertrauen zu leben, das hätte keinen Sinn, finde
0: okay.
2: ich.
1: Es ist sogar, glaube ich, genau das Falsche. Wir wissen heute, dass zum Beispiel diese diktatorischen Geheimpolizeien hauptsächlich von der Angst gelebt haben, die sie verbreitet haben. Wenn wir an die Stasi in der DDR denken, die dann am Ende, als das Volk wirklich sich einfach nicht mehr hat einschüchtern lassen, einfach in sich zusammengefallen mhm. ist. Weil sie nur noch die Wahl hatten, entweder jetzt alle abzuknallen mhm. oder sie müssen nachgeben. Aber vorher jahrzehntelang mit dieser Angst, wir sind überall, wir können jeden kriegen, wir wissen alles über dich, mit dieser Angst, mit dieser Psychologie gespielt haben und das ihre eigene Macht so weit übertrieben haben,
0: mhm.
1: dass sich eben Leute selbst dadurch beeinflussen lassen. Und genau das sollte man nicht tun. Dadurch gibt man diesen Institutionen mehr Macht, als sie eigentlich haben.
0: Spannend. Also wir sind ja schon tief drin. Wir tauchen gleich noch mal ein bisschen tiefer ein. Vorher spielen wir Kapitel 3, das Komplott. Jetzt seid ihr gefragt. Also, unser Sheriff Sam Catron galt als sehr guter Sheriff. Aber auch als guter Sheriff hat man leider Feinde. Genauer gesagt, 3 davon. Wir kennen schon den Schützen. Wir kennen den Ex-Deputy, der erhofft hat, da vielleicht die Amtszeit ihm zu stehlen und jetzt wieder Sheriff zu werden. Und wir kennen den Drogenhändler. Und die müssen nun eine Aussage machen. Als die ganze Geschichte vor Gericht aufgedeckt wird, schütteln selbst die Beamten ungläubig den Kopf. Die Frage an euch, wieso musste der Sheriff sterben? Auch hier erwartet euch ein neues Spiel, mit dem ihr diese Frage hoffentlich beantworten könnt. Es hat ja schon gut geklappt. Halb gut geklappt mit euch beiden in der Vergangenheit. Das Spiel Schnellraterunde. Es geht Schlag auf Schlag. Ich lese euch eine Frage vor, ihr improvisiert die Antwort. Ich sag sofort, habt ihr recht, habt ihr nicht recht. Okay? Mal durchatmen, das aber. Ihr schafft
2: der Drogendealer war es
0: schon
2: mal nicht.
0: Ihr schafft das.
2: Es muss was Ungewöhnlicheres sein, nicht der Drogendealer.
0: Der ehemalige Deputy hat nach Ansicht der Polizei gleich 2 Mordmotive. Welche könnten das sein? Den ersten haben wir schon, oder?
2: Der ist ihm der Karriere im Weg.
1: Und entweder war er auf die Frau des Sheriffs aus oder der Sheriff war auf die Frau des Deputy Sheriffs.
2: Ganz bestimmt.
0: Ein Liebesdrama wollt ihr da unbedingt
2: noch
0: rein.
1: Es geht
2: dabei.
1: Immer um dieselben Sachen. Und bislang waren wir viel zu kreativ und zu kompliziert in unseren Theorien.
0: Das stimmt,
1: eine Nummer
0: du lernst
1: auf
0: deinen
1: Fehler. Niveau.
0: Fast. Also die beiden waren Konkurrenten um das Amt des Sheriffs, das ist ganz klar. Zweitens, nicht Liebe, sondern um was geht's bei Männern immer? Liebe oder
1: Geld.
0: Macht. Unser toter Sheriff hatte den ehemaligen Deputy, der seinen Job jetzt zurück will, damals aus dem Amt enthoben.
2: Oh, okay.
0: Jetzt will er natürlich Rache. Der Drogenhändler hat den Ex-Deputy mit einer großen Summe Geld unterstützt. Zu welchem Zweck? Also der Drogenhändler und der Ex-Deputy, der jetzt den Sheriff umgebracht hat. Warum haben die zusammengearbeitet?
1: Der Drogenhändler will bestimmt Drogen verkaufen.
0: Das machen Drogenhändler so.
1: Oder der Deputy hat Beweise verschwinden lassen in Ermittlungen gegen den Drogenhändler. Und der Deputy, wenn er ihm mit einer großen Summe unterstützt hat, vielleicht ging es um die Mordwaffe oder hatte Schulden oder er hatte ein Drogenproblem.
2: Aber das ist doch alles zu simpel. Das Motorrad, was dem eh schon gehört und diese Waffe, die Flucht war gar nicht richtig geplant. Also wenn da viel Geld dahinter steckt, ich weiß ja nicht. Und dann auch noch der Platz vor der Feuerwehr, ist ihm kein unauffälligerer Platz eingefallen, wo er den erschießen kann.
0: Das stimmt.
2: Komisch. Und da viel Geld, warum
0: viel Geld? Viel Geld vom Drogenhändler an den Ex-Deputy.
2: Vielleicht wollten sie das aufs Konto von dem Sheriff überweisen, damit es so aussieht, als wäre er irgendwie in was verwickelt und damit er... Wenn man sagen kann, der hatte selber Mafia-Kontakte oder irgendwelche Drogenkartell-Kontakte.
0: Wäre schlauer gewesen?
2: Aber das hätten sie nicht übers Herz gebracht, ihm das Geld zu überweisen. Was, wenn der Anschlag schief geht, dann hat er einfach das Geld. nee, Quatsch.
0: Es ist tatsächlich so, Christopher, du hast es gesagt. Also der neue Sheriff sollte natürlich bei den Drogengeschäften gelegentlich mal ein Auge zudrücken. Ne? Und deswegen hat der Drogenhändler die Kandidatur des Ex-Deputies finanziell unterstützt, so ein bisschen als Wahlhilfe. Zwinker, zwinker. Und hey, guck mal, ich unterstütze deine Wahlkampagne und dafür guckst du weg, wenn ich meine Drogengeschäfte mache. Wie kommt es nun dazu, dass die Polizei beim Schützen sowohl einen Hinweis auf den Ex-Deputy, das Motorrad, als auch auf den Drogenhändler in der Anrufliste findet?
2: Vielleicht wollte ja auch der Schütze, dass man die beiden findet, damit er ein bisschen entlastet wird.
0: Wie meinst du entlastet?
2: Na, wenn man ihn kriegt. Damit es dann nicht aussieht, als wäre er es gewesen, sondern damit er sagen kann, ja, ich bin hier nur beauftragt von den zweien. Also es kommt mir so unprofessionell vor, irgendwie die Anrufliste, das Motorrad.
1: Ich hätte einfach gesagt Dummheit. Also
2: ja, aber solche Dummheit, ich meine...
1: Inkompetenz.
2: Komm, bring den um, ich leih dir mein Motorrad. Hallo?
0: Aber auch da, man kriegt ja nur die Dummen. Man kriegt halt nicht die Schlauen.
2: Hm.
0: So, die drei haben den Mord gemeinsam geplant. Der Schütze war der Handlanger des Drogenhändlers und Wahlhelfer ja sozusagen des Ex-Deputies. Und der sollte halt den Mord begehen, während die anderen beiden ihm wiederum ein Alibi dafür gegeben hätten. Die Beamten finden während eines Verhörs heraus, dass noch ein zweiter Mann sterben sollte. Wer?
2: Der Schütze, damit er nicht reden kann? Also, damit er nicht die Auftraggeber verrät?
0: Das war wieder die 100 Punkte. Sehr gut, Titus. Genau, der Ex-Deputy hatte vor, den Schützen dann später noch aus Notwehr zu erschießen, damit der aus dem Weg ist. Warum? Er wollte zwei Fliegen mit einer Klappe schlagen, der Schütze wäre als Mitwisser aus dem Weg geräumt worden und der Ex-Deputy hätte quasi als Rächer für den beliebten Sheriff gelten können.
2: Das ist schlau.
0: Ich habe den, der ihn umgebracht hat, umgebracht. Ich bin der Held in der Geschichte.
1: Das ist sehr in der Bande gespielt.
0: Aber es ist gut. Es gibt ein Kopfnicken von dir, Christopher. Christopher, sag nochmal gleich, wie oft passiert es im Alltag, dass wir mit Spionage zu tun bekommen, ohne dass wir es wissen? Wie oft schütteln wir einem Spionisten die Hand?
1: Das kommt drauf an, wo man
0: in der Großstadt,
1: lebt und
0: Berlin,
1: wo man arbeitet. In Hamburg wahrscheinlich wieder weniger. In Berlin unter den Linden, es gab den Spruch vom ehemaligen Chef des Berliner Verfassungsschutzes, der sagte, das Schöne ist, wenn man unter den Linden entlang geht, kann man jedem Zweiten die Hand geben und ihn als Kollegen begrüßen.
0: Wirklich?
1: Einfach weil sich das dort im Regierungsviertel in Berlin so eng ballt und wirklich jede Botschaft hat dort Geheimdienstvertreter. Entlang geht, kann man jedem Zweiten die Hand geben und ihn als Kollegen begrüßen.
0: Wirklich?
1: Einfach weil sich das dort im Regierungsviertel in Berlin so eng ballt und wirklich jede Botschaft hat dort Geheimdienstvertreter sitzen und manche

0: Menschen ist ja auch das Ziel, dass, wenn sie in Kontakt damit kommen, dass sie es gar nicht wissen.
1: Ja, na klar. Deswegen sage ich ja, unwissentlich haben wir vielleicht schon mal einem die Hand geschüttelt. Hast du denn gar nicht Angst um dein Leben?
0: Habe ich nicht, überhaupt nicht. Muss auch niemand von uns haben. Ich habe das zum Beispiel eben so bei der Untersuchung von Geheimdienstmorden. Natürlich ist das kein letzter Schluss, aber ich habe mal über 100 Fälle nebeneinander gelegt. Und ich bin nur zu 7 Gruppen von Personen gekommen, die Gefahr laufen, von einem Geheimdienst getötet zu werden. Und wir gehören zu keiner davon. Das einzige Risiko wäre irgendwie in Kriegsgebieten als Kollateralschäden oder bei solchen Anschlägen, bei denen etwas schief geht, wie jetzt zum Beispiel Sergei Skripal, wo eine unbeteiligte Person starb, weil sie durch Zufall in Kontakt mit einem Gift kam. Die Wahrscheinlichkeit dafür ist extrem gering. Und ansonsten gehören wir einfach nicht zu den gefährdeten Personengruppen. Das sind,
1: wer ist denn die gefährdetste? Ja, sag mal.
0: Ne, die gefährdetste hängt von dem einzelnen Land ab. Also in Diktaturen sind es erstmal Oppositionelle, Politiker, Amtsträger. Gut. Laufen Gefahr. Terroristen in der breiten Gruppe, sie laufen Gefahr, eben von Geheimdiensten verfolgt, getötet zu werden. Oder zumindest bei der Terroristenbegriff ist sehr kompliziert. Zum Beispiel, was Russland als Terrorist definiert und was die USA als Terrorist definieren, sind sehr unterschiedlich. Waffenhändler, ganz klassisches Ziel. Wissenschaftler im Rüstungsbereich.
1: Und du weißt auch noch nicht zu viel dafür, dass du auf der Abschlussliste wärst.
0: Nein, es gibt keinen Grund, denn ich weiß keine Geheimnisse. Der normale Wissenschaftler läuft da auch keine Gefahr, wenn sie natürlich anfangen für Saddam Hussein eine bestimmte Raketenvorrichtung oder für das iranische Regime eine Raketenvorrichtung zu bauen, dann leben sie gefährlich. Mhm. Zivilisten oder Unbeteiligte sind eben in Kriegsgebieten im Nahen Osten oder in Afghanistan zum Beispiel. Öfter mal laufen sie in Gefahr bei, sagen wir mal, großflächigen Angriffen, wo wirklich mit großen Bomben oder Drohnen gearbeitet wird. Da ist die Anzahl der Unbeteiligten, die getötet werden, eigentlich sehr hoch. Geheimdienstüberläufe sind eine klassische Zielscheibe für Mordanschläge. Mit denen haben wir aber eben eigentlich auch nichts zu tun. Und deshalb leben wir alle relativ sicher.
1: Sehr gut. Titus, bei dir hinterfrage ich das nochmal, denn ich finde das ganz eine süße Geschichte, die ich über dich gelesen habe. Du bist ein Mann der Rituale. Du hast als Schüler jeden Morgen einen Mann gewunken, den du gar nicht kanntest, so lange bis du irgendwann ein Abitur gemacht hast und den einfach nicht mehr getroffen hast. Und dann hast du dir ein neues Ritual gesucht und bist immer an der Uni in den Nebeneingang gegangen, wo stand Post und Lieferanten.
2: Das fand ich irgendwie cool.
1: Ich finde es total süß, dass du das jeden Tag machst. Und ich stelle mir das vor.
2: Das war sogar ein Umweg.
1: Ich liebe das. Aber ich liebe das. Ich habe das gelesen und gedacht, das muss ich dich drauf ansprechen. Du als Mann der Rituale, wärst du nicht ein leichtes Ziel Spionage?
2: Ach, bestimmt, ja. Ich bin gut vorauszuberechnen. Ganz sicher. Ich wäre ein leichtes Ziel. Und außerdem, ich trage das Herz auf der Zunge. Ich erzähle alles. Ich wäre auch ein ganz schlechter Spion. Also wirklich, ich würde platzen, wenn ich nicht mit anderen Menschen teilen darf, was mir da gedroht hat oder was ich da gefunden habe oder sowas. Leider völlig ungeeignet.
1: Ja, naja, schade. Aber dafür umso ein besserer Autor. Was steht bei dir noch an? Gibt es etwas, über das du schon sprechen darfst?
2: Ja, ich schreibe gerade am dritten Band und da ist Wladimir Putin eine wichtige Figur. Ja, weil das spielt ja 1989, also meine Trilogie geht von Mauerbau bis Mauerfall und der war ja von 1985 bis 1990 in Dresden für den KGB und das finde ich sehr spannend, weil man, also bei dem, was ich da jetzt so grabe und suche, ist der Unterschied so riesig zwischen dem, was vor Jahren darüber bekannt wurde oder was bekannt werden sollte und dann hat ein Kollege ein ganzes Buch geschrieben, der mit ihm da in der Villa saß, man liest das so und denkt sich so, na gut, das sollte man also vor ein paar Jahren darüber denken, was ihr da gemacht habt.
1: Ja. Wahnsinn. Dann lösen wir den Fall jetzt nochmal komplett auf, oder? Es war ein Komplott, wirklich, wie er im Buche steht. Was für Verwirrungen und Vergebungen. Aber ihr wart nah dran. Unser tödliches Trio wurde von der Polizei also eingefangen und war nicht besonders schweigsam seitdem, denn nur wenige Stunden nach ihrer Festnahme beschuldigen sich die drei schon gegenseitig. Aus ihren Aussagen rekonstruiert die Polizei dann Folgendes. Von allen drei Männern hatte der Ex-Deputy wohl den größten Groll gegen den Sheriff. Schließlich hat er ihn gefeuert damals. Gründe dafür waren die Disziplinlosigkeit des Ex-Deputies und sein lockerer Umgang mit wertvollen Beweismitteln. Aber wenige Monate nachdem der Ex-Deputy seinen Posten verloren hat, beschließt er trotzdem, selbst für das Amt des Sheriffs zu kandidieren. Kurz darauf meldet sich der Drogenhändler bei ihm. Zu gern würden er und sein langjähriger Handlanger, der drogensüchtige Schütze, ihn bei der Kandidatur unterstützen. Dafür müsse der Ex-Deputy als Sheriff dann lediglich ab und zu mal ein Auge zudrücken, wenn es quasi um die Geschäfte des Drogenhändlers ginge. Der Ex-Deputy willigt natürlich ein, denkt toll, erhält fortan tausende Dollar an Kampagnengeld und trotzdem haben die drei schlechte Karten, einfach weil der alte Sheriff so beliebt ist und der halt einfach gute Chancen hat auf eine fünfte Amtszeit und der Kuchen mitbringt und der liebt nicht einen Mann mit Kuchen.
2: Er ist an Beliebtheit gestorben.
1: Ja, wirklich, oh Gott. Kurzerhand beschließen der Ex-Deputy und der Drogenhändler, dass der alte Sheriff also verschwinden muss. Die Hände schmutzig machen wollen sie sich

0: aber nicht. Und das macht schon der drogensüchtige Handlanger. Ein guter Schütze, und der soll den Sheriff also erschießen, während die beiden anderen Männern ihm dafür ein Alibi geben. Der Ex-Deputy war in der Festhalle, der Drogenhändler mit seiner Frau beim Einkaufen. Also die haben alle irgendwie Alibis. Nach vollbrachter Tat soll der Schütze sich mit dem Ex-Deputy treffen, um das Motorrad zurückzugeben, das geklaute. Und dabei hätte er ihn wiederum dann aus Notwehr erschossen, und der wäre also auch aus dem Weg gewesen. So will er dann auch noch zum lokalen Helden werden, der Mann, der den Sheriff gerecht hat. Indem sie sich gegenseitig belasten, entgehen die Männer der Todesstrafe. Sie alle wandern aber lebenslänglich hinter Gittern, und dem beliebten Sheriff wird ein Denkmal vor der Feuerwehr errichtet. Das habt ihr ja schon gesehen.
1: Das liegt hier vor uns, das Denkmal. Aber es bleibt die Frage offen, warum geht er mit den Kuchen nach draußen?
0: Na, der wollte natürlich bei allen Feuerstationen und überall werben. Ach so. Das war nur ein Stopp auf seiner Kampagnenreise, und hat gesagt, hey, ich trete nochmal an, ich habe Kuchen für euch dabei. Dann hat er da was gelassen und geht natürlich zum nächsten Feuerwehrhaus und zum nächsten,
1: auch Kuchen vorbeizubringen,
0: um auch zu sagen, guck mal, ich trete nochmal an, ich brauche eure Stimmen.
2: Der muss aber ganz schön viel Kuchen an dem Tag transportiert haben.
0: Da kommt die Frau jetzt wieder mit, die ihr unbedingt wolltet. Das hat die Frau natürlich gemacht vorher.
2: Ja, vielleicht ist er ja auch von seinem stressigen Job ein leidenschaftlicher Kuchenbäcker zum Entspannen zu Hause, anstatt häkeln oder so.
0: Ja,
2: bei diesen
0: gut.
2: Drei, was mir dazu einfällt, ja. Das kommt dabei raus, wenn Amateure versuchen, besonders clever zu sein.
0: Oder?
2: Aber Amateure bleiben und so viel Spuren hinterlassen und dann auch noch so viel Fehler und Tollpatschigkeit gleichzeitig.
0: Das ist Wahnsinn. Aber ihr habt das gut gemacht. Vielen, vielen Dank, dass ihr mit dabei wart. Es war so verworren, dieser Fall. Ich hätte gar nichts gewusst, aber ihr habt das gut gemacht.
1: Hat Spaß gemacht, danke.
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1: Ich bin Tine Klimach. Deutschland, Frankreich, Großbritannien und die Ukraine haben den russischen Präsidenten Putin zu einer sofortigen Waffenruhe und Verhandlungen über ein Ende des Kriegs aufgerufen. Ausgangspunkt dafür soll die derzeitige Frontlinie in der Ukraine sein. Die USA sowie Europa sollten aktiv an den Gesprächen beteiligt werden, heißt es in einer gemeinsamen Erklärung, die Kanzler Merz, Präsident Macron, Premier Starmer und Präsident Zelensky nach ihrem Treffen in London veröffentlichten. Die Kriege, Konflikte und geopolitischen Spannungen auf der Welt drohen die Atommächte weltweit in eine Spirale der Aufrüstung zu treiben. Das geht aus dem neuen Bericht des Stockholmer Friedensinstituts SIPRI hervor. Ein neues nukleares Wettrüsten habe bereits begonnen, heißt es.
2: Die Welt wird von Jahr zu Jahr unsicherer. Zusammen verfügen die Atommächte über 12.000 Atomsprengköpfe. Statt auf Abrüstung setzten sie auf Abschreckung, so die Friedensforscher. In der Praxis bedeutet das, jeder Nuklearstaat modernisiert oder erweitert sein Atomwaffenarsenal, was eine Kettenreaktion auslöse. Die Maßnahmen eines Landes führten zu ähnlichen Schritten in anderen. In diesem Wettrüsten übernehme Europa eine immer aktivere Rolle, so die Forscher. Ein Grund seien Zweifel an der Verlässlichkeit der USA. Aus Skandinavien, Sigrid Harms.
1: Frauen und Männer sollten für die gleiche Arbeit das gleiche Gehalt bekommen. Dabei sollen neue EU-Regeln helfen. Aber Deutschland hat die Regeln zur Lohntransparenz nicht umgesetzt und verstößt damit ab heute gegen EU-Recht. Gestern endete nämlich die Frist, bis zu der die EU-Staaten Zeit hatten, ihr nationales Recht anzupassen.
3: Deutschland hat auch schon angekündigt, dass die Regeln in den nächsten Monaten angepasst werden sollen. Mit möglichst wenig Bürokratie. Was sich dann ändern soll? Bewerber sollen früh die Info bekommen, was das Einstiegsgehalt ist. Wer schon einen Job hat, soll erfahren können, was die Kollegen im Durchschnitt verdienen. Gruppiert nach Geschlecht, also nicht nach einzelnen Menschen. So sollen zum Beispiel Frauen erkennen, wenn Männer mit gleichen Aufgaben mehr verdienen. Und größere Arbeitgeber müssen künftig regelmäßig berichten, wie die Entgeltlücke zwischen Frauen und Männern ist. Die EU-Vorgaben sind damit strenger als das, was in Deutschland bisher gilt. Aus Brüssel an Christine Wenzel.
1: Zum Sport. Tennisprofi Alexander Zverev hat die French Open gewonnen. Der 29-jährige Hamburger setzte sich im Finale in Paris in 5 Sätzen gegen den Italiener Flavio Cobolli durch. Es ist der erste Grand-Slam-Titel für Zverev.